0: Ministerpräsidenten Muscat zum Rücktritt gezwungen hatten. Fußball-Zweitligist VfL Osnabrück hat im DFB-Pokal gegen Titelverteidiger Bayern München verloren mit 1:4. Stürmer Robin Meissner hat den Treffer für den VfL erzielt aus 28 Metern Entfernung.
1: Ich habe es gerade das erste Mal gesehen, war schon sehr schön, aber trotzdem, ich meine, wenn man 4:1 verliert, ist man auch ein bisschen enttäuscht. Das überwiegt das Ganze so ein bisschen gerade auch.
0: Damit sind die Osnabrücker ausgeschieden, Bayern München steht in Runde 2. Das Wetter für Deutschland. In der Nacht im Norden stellenweise Regen, sonst wechselnd wolkig. Die Tiefstwerte 16 bis 9 Grad. Tagsüber nördlich der Eifel, Hessen und dem Erzgebirge stärker bewölkt und gelegentlich Regen, ganz im Norden häufiger nass. Dazu maximal 19 bis 28 Grad. Die Zeit, es ist 2:03 Uhr.
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3: Die A4 Frankfurt Richtung Dresden ist zwischen Glauchau Ost und Hohenstein-Ernsthal wegen Bauarbeiten bis ca. 5 Uhr gesperrt. Die A9 Richtung Berlin ist zwischen Schkeuditzer Kreuz und Halle wegen LKW-Bergungsarbeiten gesperrt. Die A17 Dresden-Prag ist zwischen Dresden-Gorbitz und Dresden-Südvorstadt wegen Tunnelwartungsarbeiten in beiden Richtungen bis ca. 5 Uhr gesperrt. Die A36 Richtung Braunschweig ist zwischen Quedlinburg-Mitte und Thale wegen Bauarbeiten bis ca. 6 Uhr gesperrt. Die A71 Erfurt Richtung Schweinfurt ist zwischen Arnstadt-Süd und Stadt-Ilm wegen Wartungsarbeiten im Tunnel Behringen bis ca. 6 Uhr gesperrt.
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4: Mit Sarah Taimon, hello zusammen. Wer wird gerade von seinem Baby wachgehalten? Genau diese Person suchen wir gerade beim Popnacht-Staffellauf. Es hat sich gerade ein Mietwagenfahrer gewünscht. Mietwagenfahrer Markus aus Neuwied, 07221 2011. Wo sind die frisch gebackenen Eltern? Die Popnacht-Community will sich hier connecten und wir geben unser Staffelholz nach und nach an alle weiter, die jetzt wach sind. 07221 2011, die Nummer ins Popnacht-Studio.
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0: Welche Akzente sind so richtig sexy?
1: Hi, hier ist die Popnacht. Ich glaube, die meisten würden sagen Französisch oder Italienisch.
0: Aber die wenigsten denken an Österreichisch.
1: Comedian Benedikt Mittmannsgruber überzeugt euch vielleicht von diesem Dialekt.
2: Ich bin der Benedikt Mittmannsgruber, der perfekte Name für so einen Kabarettisten. Kurz, bündig, erotisch. Ah. Ich bin jetzt schon seit über 2 Jahren in so einer Beziehung mit meiner Freundin. Ist von euch auch irgendwer in einer Beziehung? Mit meiner Freundin? Ich bin irgendwie so die Frau in unserer Beziehung. Meine Freundin ist zum Beispiel viel stärker wie ich. Letztens sind wir in Linz von der Stadt heimgegangen und mitten am Weg in einer Unterführung, da wollte uns auf einmal so ein Räuber ausrauben. Er ist so zu uns hergekommen und ich bin dann weggerannt und habe mich versteckt. Meine Freundin hat dabei einen Schwitzkasten genommen, bis das endlich Polizei gekommen ist. Da haben wir wirklich einen Klick gehabt. Der Typ wollte nämlich meine Handtaschen stehlen. Ein paar Tage später waren wir dann in Wien, in einem Park, in der Nacht. Und da wollte uns auf einmal schon wieder so ein Räuber ausrauben. Er ist so zu uns hergekommen. Und diesmal haben wir gedacht, ich renne jetzt nicht weg und verstecke mich. Ich bleibe jetzt da und hilf. Und wir haben dann wirklich miteinander meine Freundin ausgeraubt.
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Opus in der Popnacht und gleich hören wir Coldplay. Und Umweltforscher, die lieben ja Coldplay, ne? Wahrscheinlich auch wegen der Musik, aber vor allem loben sie die Band dafür, dass sie ihren CO2-Ausstoß von Konzerten und so Fanreisen stark reduziert haben sollen. Das hat eine Forschergruppe aus Cambridge sich genauer angeschaut, so eine Studie gemacht, diesen Sommer. Und die Europa-Tournee zum Beispiel von Coldplay 2024, das waren rund 30 Konzerte und da haben sie zum Beispiel Solaranlagen und aufladbare Autobatterien benutzt und auch Fans, die umweltbewusst gereist sind, die wurden dann mit Rabatten für Fanartikel im Online-Shop von Coldplay belohnt. Also an sich ein gutes Konzept, vielleicht auch einfach gutes Marketing. Hier sind Coldplay mit Higher Power in der Popnacht.

Da müssen wir rein. Achtung, Falschfahrer. Auf der A65 Landau-Karlsruhe zwischen Kandel Nord und Wörterkreuz kommt ein Falschfahrer entgegen. Fahrt äußerst rechts und überholt nicht. Auf der A65 Landau-Karlsruhe zwischen Kandel Nord und Wörterkreuz ist ein Falschfahrer unterwegs. Vorsicht in beiden Richtungen.

0: Hallo zusammen, es ist 2:30.
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2: Heute ist es in der Nordhälfte Deutschlands stark bewölkt und zeitweise fällt Regen oder es gibt Schauer, vor allem in Küstennähe auch Gewitter. Dazu ist es windig. Sonst scheint etwas häufiger die Sonne und es bleibt trocken. Ganz im Süden gibt es am Vormittag fast ungestörten Sonnenschein. Die Höchstwerte liegen zwischen 20 und 29 Grad.
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3: Vorsicht bitte auf der B7 Rochlitz-Altenburg. Zwischen Eschefeld und Windeschleuber laufen Tiere. Die A4 Frankfurt Richtung Dresden ist zwischen Glauchau-Ost und Hohenstein-Ernsthal wegen Bauarbeiten bis ca. 5 Uhr gesperrt. Die A9 Richtung Berlin ist zwischen Schkeuditzer Kreuz und Halle wegen LKW-Bergungsarbeiten gesperrt. Die A17 Dresden-Prag ist zwischen Dresden-Gorbitz und Dresden-Südvorstadt wegen Tunnelwartungsarbeiten in beiden Richtungen bis ca. 5 Uhr gesperrt. Die A36 Richtung Braunschweig ist zwischen Quedlinburg-Mitte und Thale wegen Bauarbeiten bis ca. 6 Uhr gesperrt. Die A71 Erfurt Richtung Schweinfurt ist zwischen Arnstadt-Süd und Stadt-Ilm wegen Wartungsarbeiten im Tunnel Behringen bis ca. 6 Uhr gesperrt.
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0: Ihr hört die Popnacht. Ich bin Sarah Talmon, hi. Und das ist jetzt Repeated von Ed Sheeran und Martin Garrix.

20 vor 3. Ich glaube, es wird Zeit, dass wir hier mal einen Popnacht-Goodie raushauen, ne? Gibt's aber nur, wenn ihr gleich das Schnittmuster löst. Das ist ein ganz einfaches Musikspiel hier in der Popnacht, geht so. Ihr hört gleich nur die Mms, also das Gesumme aus einem Song. Das haben wir alle wild zusammengeschnitten. Und wenn ihr rausfindet, zu welchem Song dieses Schnittmuster gehört, dann gibt's einen Popnacht-Goodie für euch. Ready? Los geht's. Hier ist das Schnittmuster. Ich finde, die Stimme ist schon sehr prägnant. 07221 2011, wir wissen schon, was ist eine schöne Frauenstimme. Ne? Wir hören einmal nochmal ganz kurz das Schnittmuster, um es ein bisschen einfacher zu machen. Und dann meldet ihr euch an der 07221 2011. Welchen Song suchen wir? 07221 2011. Schreibt oder ruft an in der Popnacht.

0: hier ist die Popnacht und unsere Hörer sind nicht nur Schichtarbeiter oder Menschen, die nicht einschlafen können, sondern auch echte Musikliebhaber. Das zeigt unser Popnachtspiel Schnittmuster. Matthias aus Lüchtern NRW, du willst lösen, aber erstmal, du schraubst gerade an deinem Motorrad. Warum eigentlich mitten in der Nacht? Wer macht denn sowas?
1: Ja, das machen Leute, die am nächsten Tag fahren wollen und nochmal überprüfen, ob alles funktioniert, weil sie so einen kleinen Bug drin hatten.
0: Aber wann schläfst denn du dann?
1: Ja, eigentlich wollte ich jetzt gerade schlafen gehen, aber dann habe ich gedacht, ja, ich löse mal.
0: Okay, dann machen wir das jetzt auch, ja? Wir spielen es nochmal ab für alle, die es gerade nicht mitbekommen haben. Die Frage ist, aus welchem Song ist dieses Gesumme hier? So, Matthias, was sagst du? Welcher Song ist das?
1: Also Man I Need, da bin ich mir hundertprozentig sicher und ich glaube, das ist Olivia Dean.
0: Und das ist richtig. Ja. Sehr gut. Magst du die? Cool. Hörst du die gern?
1: Die Sache ist einfach die, ich höre immer, wenn ich in der Garage bin, wenn ich hier am Schrauben bin, höre ich die Popnacht. Und da prägen sich natürlich solche Songs auch ein. Das ist halt so, ne? Klar.
0: Absolut. Dann kommt ein Popnacht-Goodie zu dir. Bleib dran, schreib gleich die Adresse auf und dann kannst du endlich ins Bett gehen und morgen Motorrad fahren.
1: Ja, super.
0: Mach's gut.
1: Wunderbar.

0: Viadin in der Popnacht.
1: Und wir haben eine Entwarnung auf der A65 Landau-Karlsruhe. Kein Falschfahrer mehr zwischen Kandel-Nord und Wörterkreuz. Kommt gut an. Und das hier ist Hypnotized. Purple Disco Machine in der Popnacht. Hello.

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1: Um 3 Uhr mit Christine Beid. Nordrhein-Westfalens Innenminister Reul fordert eine Diskussion darüber, ob Betreiber kritischer Infrastruktur mehr Rechte bekommen sollten. Man müsse sich in der Gesellschaft darüber einigen, was diese dürften, sagte Reul im ZDF Heute-Journal. Er verwies unter anderem auf Videoanlagen zur Überwachung oder eine eigene Drohnenabwehr.
2: Wir werden die Debatte über Datenschutz, Bürgerrechte, Eingriffe in Rechte neu führen müssen. Wir können nicht einfach alles so laufen lassen wie bisher. Wir können ja nicht schachmatt sein, während die anderen fröhlich weiter uns ärgern.
1: Hintergrund sind die Angriffe auf Umspannwerke in Nordrhein-Westfalen und Brandenburg. Die Ermittler gehen von verfassungsfeindlicher Sabotage aus. Der Inspekteur des Heeres, Generalleutnant Freuding, fordert wegen der Bedrohung durch Russland einen schnelleren Ausbau der Bundeswehr. Er sagte dem Redaktionsnetzwerk Deutschland, es brauche Höchstgeschwindigkeit. Die Kapazitäten müssten dringend erhöht werden. Der Feind warte nicht auf eine Fertigmeldung. Plug-in-Hybridautos stoßen laut einer Untersuchung deutlich mehr CO2 aus, als die Hersteller angeben. Das schreibt die Organisation International Council on Clean Transportation. Demnach werden Plug-in-Hybride in der Realität im Schnitt zu 20% elektrisch angetrieben. Die offiziellen Fahrzeugdaten gehen allerdings von rund 80% aus. Wenn aber die Fahrzeuge in der Praxis zu viel größeren Anteilen per Verbrennungsmotor liefen, seien auch die realen Emissionen deutlich höher, heißt es von der Organisation. Tennisprofi Tatjana Maria hat bei den US Open die zweite Runde erreicht. Sie gewann ihr Auftaktmatch in 3 Sätzen gegen Jelena Ostapenko. Die Lettin steht in der Weltrangliste rund 50 Plätze vor Maria. Das Match war wegen Regens verschoben worden. Aus der Sportredaktion Tim Brockmeier.
3: Die Partie war am Dienstag beim Stande von 1:1 Sätzen erst unterbrochen und dann komplett auf den Mittwoch geschoben worden. Da dauerte es dann ewig, bis die Spielerinnen auf den Platz konnten, weil es auch immer wieder regnete. Als es dann endlich soweit war Tatjana Maria hochkonzentriert und klar besser, holte sich den entscheidenden dritten Satz deutlich und steht in der zweiten Runde. Nicht so Daniel Altmaier, der zwar kämpft und alles reinwarf, sich gegen den US-Ami Sveda am Ende dann aber in 4 Sätzen geschlagen geben musste. Somit haben es von den insgesamt 8 in die US Open gestarteten Deutschen 4 in die zweite Runde geschafft.
1: Fußball-Bundesligist Bayern München hat sich für die zweite Runde des DFB-Pokals qualifiziert. Der Titelverteidiger gewann 4:1 beim Zweitligisten VfL Osnabrück. Das Wetter für Deutschland. In der Nacht im Norden stellenweise Regen, sonst wechselnd wolkig, im Süden teils klar. Die Tiefstwerte 16 bis 9 Grad. Tagsüber nördlich der Eifel, Hessen und im Erzgebirge stärker bewölkt und gelegentlich Regen, ganz im Norden häufiger nass. Dazu maximal 19 bis 28 Grad. Die Zeit 3:03 Uhr.
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4: Die A4 Frankfurt Richtung Dresden ist zwischen Glauchau-Ost und Hohenstein-Ernsthal wegen Bauarbeiten bis ca. 5 Uhr gesperrt. Die A9 Richtung Berlin ist zwischen Schkeuditzer Kreuz und Halle wegen LKW-Bergungsarbeiten gesperrt. Die A17 Dresden-Prag ist zwischen Dresden-Gorbitz und Dresden-Südvorstadt wegen Tunnelwartungsarbeiten in beiden Richtungen bis ca. 5 Uhr gesperrt. Die A36 Richtung Braunschweig ist zwischen Quedlinburg-Mitte und Thale wegen Bauarbeiten bis ca. 6 Uhr gesperrt.
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5: Mit Sarah Talmon, hello zusammen, und wir starten in diese Stunde mit Noah Kahan, The Great Divide.
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0: Chris de Sarandi in der Popnacht. Und der Staffellauf geht weiter, der Popnacht-Staffellauf. Ne? Vorhin haben wir ja einen Taxifahrer gesucht, haben aber in Anführungszeichen nur einen Mietwagenfahrer bekommen, der ein bisschen erzählt hat, ein bisschen geplaudert hat, was seine netteste Geschichte war. Er hat mal eine über 90-jährige Frau von Rheinland-Pfalz bis runter nach Italien gefahren, weil sie nicht fliegen wollte. Und jetzt meldet sich aber auch Hakan aus Stuttgart und sagt, Moment, ich bin wirklich Taxifahrer und ich will meine Geschichten erzählen. Also Hakan, du erinnerst dich immer gerne, hast du gerade gesagt, an eine kuriose Fahrt mit einer Frau zurück, die du an einem Flixbus abgeholt hast. Also was ist da passiert?
1: Okay, also ich stand am Busterminal Stuttgart Flughafen und dann ist sie eingestiegen und wollte eigentlich in die Innenstadt gefahren werden. Und Hälfte der Strecke hat sie gefragt, ob ich den großen Koffer eingeladen hätte. Da habe ich gesagt, nee, da war nur ein Handgepäckkoffer und der ist bei mir jetzt hinten im Kofferraum. Aber es war kein zweiter Koffer da.
0: Mhm.
1: Dann ist sie ganz theatralisch geworden und nee, der ist noch dann im Bus und sofort zurückfahren. Dann sind wir zurück, aber der Bus war natürlich nicht mehr da.
0: Mhm.
1: Dann haben wir die Zentrale vom Flixbus angerufen. Sie haben gesagt, der Bus ist gerade auf dem Weg nach München. Also nächster Stopp und Endstopp ist München.
0: Okay, dann seid ihr den Bus hinterhergefahren.
1: Da sind wir direkt auf die A8 München und nach knapp 100 Kilometern haben wir den Bus auch eingeholt, aber die wollten einfach nicht stoppen. Keine Raststätte, kein nix. Die sind komplett durchgefahren bis nach München.
0: Und ihr hinterher?
1: Und wir hinterher, also es scheint irgendwie was extrem Wichtiges in dem Koffer drin gewesen zu sein. Die Frau wollte einfach nicht loslassen.
0: Okay, also wer so viel für ein Taxi bezahlt, da muss wirklich was Wichtiges drin gewesen sein. Hast du eine Ahnung?
1: Definitiv.
0: Vielleicht Diamanten?
1: Voll und ganz. Ich habe absolut keine Ahnung. Sie hat den Koffer, sie hat den Preis, es waren knapp 600 Euro bezahlt und ist dann auch ziemlich schnell verschwunden. Ist mir ein Rätsel bis heute, was in dem Koffer drin ist.
0: Wie spannend. Was ist denn das Liebste, was mal jemand für dich gemacht hat? Hattest du mal eine richtige Liebe mit Fahrerin oder Mitfahrer?
1: Sehr oft, also Stammkunden, die dann auch mal, weiß was ich, was zu trinken mitbringen oder da entstehen dann auch mal anderweitig Bekanntschaften oder Freundschaften oder dergleichen, genau solche Sachen.
0: Hakan, sag mir, wen sollen wir als nächstes finden in der Popnacht? Wir sind ja auf der Suche nach frisch gebackenen Eltern, ja, die vom Baby wachgehalten werden, aber du darfst noch jemanden suchen, jemanden, der nachts arbeitet, eine bestimmte Nachtschicht hat. Wen sollen wir suchen?
1: Am besten Krankenhauspersonal, idealerweise jemanden von der Notaufnahme. Ich glaube, die haben die besten Stories überhaupt auf Lager.
0: Absolut, dann lass uns genauso jemanden finden. 07221 2011, die Nummer ins Popnachtstudio. Wir suchen jemanden aus einer Notaufnahme. Wer hört uns gerade zu? 07221 2011. Hier ist die Popnacht.

Burn Brighter, ADMT in der Popnacht. Und der nächste Song ist Pink, Raise Your Glass, und er geht an alle Nachtschichtler. Noch ein paar Stunden, dann habt ihr es hoffentlich geschafft. Agron hat zum Beispiel aus Bruck in der Schweiz gewhatsappt an die 07221 2011, dass er noch bis 6:45 arbeiten muss, dann hat er es endlich geschafft. Aber die Musik hier ist ein richtiger Motivationsschub, schreibt er. Dann hier für dich und für alle anderen in der Nachtschicht. Pink, Raise Your Glass.

Da müssen wir rein. Achtung, Falschfahrer auf der A45 Dortmund-Hagen zwischen Kreuz Castrop-Rauxel Ost und Dortmund-Hafen kommt ein Falschfahrer entgegen, fährt äußerst rechts und überholt nicht. Auf der A45 Dortmund-Hagen zwischen Kreuz Castrop-Rauxel Ost und Dortmund-Hafen ist ein Falschfahrer unterwegs. Vorsicht in beiden Richtungen.

0: kurz nach 3:30.
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2: Heute ist es in der Nordhälfte Deutschlands stark bewölkt und zeitweise fällt Regen oder es gibt Schauer, vor allem in Küstennähe auch Gewitter. Dazu ist es windig. Sonst scheint etwas häufiger die Sonne und es bleibt trocken. Ganz im Süden gibt es am Vormittag fast ungestörten Sonnenschein. Die Höchstwerte liegen zwischen 20 und 29 Grad.
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3: Die A4 Frankfurt Richtung Dresden ist zwischen Glauchau-Ost und Hohenstein-Ernsthal wegen Bauarbeiten bis ca. 5 Uhr gesperrt. Die A9 Richtung Berlin ist zwischen Schkeuditzer Kreuz und Halle wegen LKW-Bergungsarbeiten gesperrt. Die A17 Dresden-Prag ist zwischen Dresden-Gorbitz und Dresden-Südvorstadt wegen Tunnelwartungsarbeiten in beiden Richtungen bis ca. 5 Uhr gesperrt. Die A36 Richtung Braunschweig ist zwischen Quedlinburg-Mitte und Thale wegen Bauarbeiten bis ca. 6 Uhr gesperrt. Auf der A4 Dresden-Frankfurt wird zwischen Stadtroda und Jenatzentrum die Fahrbahn Richtung Frankfurt erneuert. Bis voraussichtlich Dezember wird der gesamte Verkehr mit je 2 Fahrspuren pro Richtung auf der Richtungsfahrbahn Dresden geführt.
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0: Und noch ein Falschfahrer, Achtung, auf der A2 ein Falschfahrer. Oberhausen-Hannover zwischen Henrichenburg und Dortmund-Nordost kommt ein Falschfahrer entgegen. Fahrt äußerst rechts und überholt nicht. Auf der A2 Oberhausen-Hannover zwischen Henrichenburg und Dortmund-Nordost ist ein Falschfahrer unterwegs. Vorsicht in beiden Richtungen.

Und noch ein Falschfahrer. Achtung, auf der A2 Hannover Richtung Dortmund zwischen Kamen, Bergkamen und Dortmund Nordost kommt ein Falschfahrer entgegen. Fast äußerst rechts und überholt nicht. Auf der A2 Hannover Richtung Dortmund zwischen Kamen, Bergkamen und Dortmund Nordost ist ein Falschfahrer unterwegs. Vorsicht in beiden Richtungen.

0: Unser Gehirn um die Uhrzeit. 3.41 Uhr ist es jetzt. Hier ist die Popnacht. 75% Wasser und der Rest Kaffee. Das ist in unserem Köpfen gerade drin. Wir brauchen ein bisschen Zeit, um unser Hirn wieder in Gang zu bringen. Es ist Zeit für eine Dehnübung für den Frontallappen.
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0: Der Gripskeks hier in der Popnacht. Ne? Das ist, sieht aus wie ein Glückskeks. Kleine Verpackung. Ist auch knusprig. Es ist aber keine Lebensweisheit drin, wenn wir den aufmachen, sondern ein kleines Rätsel. Und das könnt ihr jetzt lösen. So. Das Rätsel lautet: Welches Wort wird in jedem Wörterbuch, in jedem deutschen Wörterbuch falsch geschrieben? Welches Wort wird in jedem Wörterbuch in Deutschland falsch geschrieben? Das ist die Frage im Gripskeks. 07221 2011. Wer kann das lösen? Wer hat Bock auf ein Popnacht-Goodie? 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

0: 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TH war noch nie meine Stärke. Aerosmith in der Popnacht. Hallo zusammen. Der Kaffee bei euch, der wirkt aber sowas von. Da kann euch auch so ein kleines Rätselgebäck nix anhaben.
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0: Ja, sieht aus wie ein herkömmlicher Glückskeks. Da ist aber keine Lebensweisheit drin, sondern so ein süßes, kleines Rätsel, das euren Kopf wieder fit machen soll um diese Uhrzeit, ne, in der Nachtschicht. Manuel aus Rasfeld, der ist gerade mit dem LKW unterwegs. Hallo Manuel.
2: Hallo.
0: Du möchtest das Rätsel lösen?
2: Jawohl, ja.
0: Ich sag nochmal, was es ist für alle, und zwar, welches Wort wird in jedem Wörterbuch in Deutschland falsch geschrieben?
2: Natürlich das Wort falsch.
0: Und das ist richtig.
2: Super.
0: Kanntest du das Rätsel schon oder war es einfach zu leicht?
2: Nö, war einfach, ne, sag ich jetzt mal.
0: Wie machst du es, dass du um die Uhrzeit noch so fit im Kopf bist?
2: Nö, ich bin ja erst vor kurzem aufgestanden, von daher bin ich noch ganz ausgeschlafen.
0: Na, das ist natürlich der Trick. Gut, dann kommt ein Popnacht-Goodie zu dir und ich wünsche dir noch eine schöne Restschicht.
2: Auch so, danke.
0: Mach's gut.
2: Tschüss.

0: Was eine tolle Stimme, Jack Dean in der Popnacht. Viele haben den noch nicht auf dem Schirm, ist ein Newcomer aus England. Und weil wir ihn besser kennenlernen wollten, haben wir ihn einfach ein paar random Freundschaftsbuchfragen gestellt. Und weil Jack Dean ganz offensichtlich ein cooler Typ ist, hat er die dann auch einfach beantwortet. Deswegen wissen wir jetzt, dass er Schuhgröße 46 hat. Sein Lieblingsessen ist Pizza. Und ja, er hat auch ein Haustier, einen Dackel namens Paul.
1: I do have a pet. Me and my girlfriend have a dog, a little sausage dog. And his name is Paul.
0: Sausage Dog. Und natürlich haben wir ihn auch die wichtigste Frage gestellt, nämlich, was für ein Gemüse wärst du, wenn du eins wärst?
1: I feel like if I was a vegetable, I'd be a carrot, because I'm kind of long and I've got that little fluffy hair thing at the top.
0: Er sagt, er wäre eine Karotte, weil er genauso lang ist. Also ist wirklich ein großer Typ und er hatte auch so eine ähnliche weiche Zottelfrisur. Also, ich mag den. Jack Dean. Und das hier ist jetzt Madonna mit Music in der Popnacht.

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1: Um 4 Uhr mit Christine Beidt. Der nordrhein-westfälische Innenminister Reul hat mehr Rechte für Betreiber kritischer Infrastruktur ins Spiel gebracht. Man müsse sich in der Gesellschaft darüber einigen, was diese dürften, sagte Reul im ZDF-Heute-Journal. Er verwies unter anderem auf Videoanlagen zur Überwachung oder eine eigene Drohnenabwehr. Man könne nicht alles so laufen lassen wie bisher, man müsse die Debatte über Datenschutz, Bürgerrechte und Eingriffe in Rechte neu führen, so Reul. Hintergrund sind Angriffe auf Umspannwerke in Nordrhein-Westfalen und Brandenburg. Bestimmte tierische Produkte dürfen ab sofort nicht mehr aus Brasilien in die EU importiert werden, darunter Rind- und Geflügelfleisch sowie Honig. Brüssel-Korrespondentin Sarah Lopez berichtet.
2: Die EU-Kommission begründet das damit, dass Brasilien bisher keine ausreichenden Garantien vorgelegt habe, dass der Einsatz bestimmter antimikrobieller Medikamente, etwa Antibiotika, EU-Vorgaben entspreche. Die Europäische Union verbietet etwa den Einsatz bestimmter Antibiotika in der Vieh- und Geflügelzucht zur reinen Ertragssteigerung. Von der EU-Kommission heißt es, Brüssel arbeite bei dem Thema eng mit den brasilianischen Behörden zusammen. Ein genauer Zeitplan dafür wurde aber nicht genannt.
1: 9 Jahre nach dem Autobombenmord an einer der bekanntesten Investigativjournalistinnen Maltas ist der angeklagte Geschäftsmann freigesprochen worden. Er war beschuldigt worden, den Mord in Auftrag gegeben zu haben. Die Journalistin hatte damals zu Korruption in Politik und Wirtschaft recherchiert, auch zu den Geschäften des Freigesprochenen. Der Mord an ihr hatte in Malta Proteste ausgelöst, die den damaligen Ministerpräsidenten Muscat zum Rücktritt gezwungen hatten. Die Europäische Raumfahrtbehörde ESA will heute einen wichtigen Schritt bei der Erforschung des Merkur machen. Die Sonde Bepi Colombo soll nach 8 Jahren Flug den Planeten erreichen und von ihrem Transportmodul abgetrennt werden. Durch das Projekt wollen die Wissenschaftler mehr über das Magnetfeld und die Entstehungsgeschichte des Merkur erfahren. Fußball-Zweitligist VfL Osnabrück hat im DFB-Pokal gegen Titelverteidiger Bayern München verloren mit 1:4. Stürmer Robin Meissner hat den Treffer für den VfL erzielt aus 28 Metern Entfernung.
3: Ich habe es gerade das erste Mal gesehen, war schon sehr schön, aber trotzdem, ich meine, wenn man 4:1 verliert, ist man auch ein bisschen enttäuscht. Das überwiegt das Ganze so ein bisschen gerade auch.
1: Damit sind die Osnabrücker ausgeschieden. Bayern München steht in Runde 2 des DFB-Pokals. Das Wetter für Deutschland. Die Tiefstwerte liegen am Morgen zwischen 16 und 9 Grad. Tagsüber nördlich der Eifel, Hessen und dem Erzgebirge stärker bewölkt und gelegentlich Regen, ganz im Norden häufiger nass. Dazu maximal 19 bis 28 Grad. Die Zeit 4:03 Uhr.
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4: Die A4 Frankfurt Richtung Dresden ist zwischen Glauchau Ost und Hohenstein-Ernsthal wegen Bauarbeiten bis ca. 5 Uhr gesperrt. Die A9 Richtung Berlin ist zwischen Schkeuditzer Kreuz und Halle wegen LKW-Bergungsarbeiten gesperrt. Die A17 Dresden-Prag ist zwischen Dresden-Gorbitz und Dresden-Südvorstadt wegen Tunnelwartungsarbeiten in beiden Richtungen bis ca. 5 Uhr gesperrt. Die A36 Richtung Braunschweig ist zwischen Quedlinburg-Mitte und Thale wegen Bauarbeiten bis ca. 6 Uhr gesperrt.
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5: Mit Sarah Talbot, hello zusammen. Guten Morgen, es ist 4:04 Uhr. Die Schichtwechselzeit ist bei vielen eingeläutet. Also noch einmal lecker am Kaffee sippen. Und dazu gibt's Nico Santos, Why Don't You Stay?
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Gracie Abrams in der Popnacht und jetzt neue Musik von Max Giesingers ehemaligem Mitbewohner Michael Schulte. Die beiden haben tatsächlich zusammen gewohnt ab 2013 für ein paar Jahre in der WG. Erst in Mannheim, später dann in Hamburg in der Nähe der Reeperbahn. Die haben sich kennengelernt, ihr könnt es euch denken, bei The Voice, ne, bei dieser Fernsehmusikshow. Und da haben sie sich offenbar gedacht, ja, das matcht ja wohl. Wir lieben beide Musik, Gitarre spielen können wir auch und wir brauchen beide eine Bude. Wer von den beiden häufiger gespült hat oder den Müll runtergebracht hat, das ist nicht überliefert. Auf jeden Fall ist es doch schon mal gut, dass beide gleich erfolgreich geworden sind. Hier ist Michael Schulte mit Lovesick. Neu in der Popnacht.

0: Also ich muss sagen, das war wieder ein sehr erfolgreicher Popnacht-Staffellauf. Wir haben gesprochen mit einem Bauarbeiter aus der Eifel, einem Mietwagenfahrer aus Rheinland-Pfalz, einem Taxifahrer aus Stuttgart. Und der hat sich jemanden aus der Notaufnahme gewünscht. Und daraufhin hat sich Leo aus der Nähe von Chemnitz gemeldet. Leo, ich habe mal gehört, dass in der Notaufnahme vor allem Vollmondnächte am schlimmsten sind. Ist da was dran?
1: Also unsere letzte Vollmondnacht jetzt am Wochenende war tatsächlich gruselig, aber das ist nie immer so, würde ich sagen.
0: Warum war die gruselig?
1: Es war einfach super viel los und es waren alle irgendwie komisch. Also die Leute waren einfach sehr, sehr, sehr, sehr anstrengend, weil jeder eine andere Marke hatte.
0: Was meinst du mit komisch?
1: Ja, da passieren dann manchmal ganz seltsame Sachen, dass Leute einfach angeblich ohne irgendwelche Substanzen sehr, sehr komisch drauf sind und einfach ganz komische Geschichten erzählen oder einfach auch sehr, sehr ungehalten sind und eigentlich jede Minute Wartezeit eine zu viel ist. Genau, oder mit Sachen in die Notaufnahme kommen, wo man sich fragt, was machst du hier? Kannst du nur einfach nicht schlafen oder was ist los?
0: Ich verstehe. Solche Patienten.
1: Genau, solche Patienten.
0: Wenn du so eine Nacht hast wie an Vollmond, wo dann wirklich die auffälligen Menschen kommen, wie kommt ihr denn wieder runter nach so einer Schicht? Da ist man doch total die Lulu danach.
1: Naja, meistens reichen gute Gespräche mit guten Kollegen. Manchmal muss man sich da auch ein bisschen drüber aufregen, aber eigentlich geht das relativ schnell. Ich glaube, also es gibt wenige Kollegen, die da wirklich viel mit nach Hause nehmen.
0: Verstehe. Okay, Leo, wir machen weiter mit dem Staffellauf. Das heißt, du darfst dir jetzt jemanden aussuchen, den wir in dieser Nacht noch suchen. Ne? Also eine bestimmte Berufsgruppe oder jemand, der aus bestimmten Gründen wach ist. Wen sollen wir noch finden in der Popnacht?
1: Also ich hätte gerne jemanden, der auch nachts unterwegs ist und vielleicht uns allen irgendwas liefert, was wir gerne zum Frühstück schon haben. Keine Ahnung, Brötchen oder jemand, der irgendeinen Supermarkt beliefert oder sowas.
0: Okay, ein Belieferer. Suchen wir.
1: Genau.
0: 07221 2011. Wer will unseren Popnacht-Staffellauf abschließen heute? Wer beliefert gerade eine Bäckerei oder einen Supermarkt? 07221 2011, die Nummer ins Studio. Und das ist Appete.

Also ich hoffe, dass ihr nach diesem Song, spätestens nach diesem Song, alle wach genug seid. Ich sehe euch doch hier am Lenkrad mit dem Kopf wippen. Und das hier ist jetzt My Regards, Macy Peters. Guten Morgen in der Popnacht.

0: Es ist 16:30.
1: Ein Sprichwort sagt, seine Familie kann man sich nicht aussuchen. 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
6: Heute ist es in der Nordhälfte Deutschlands stark bewölkt und zeitweise fällt Regen oder es gibt Schauer, vor allem in Küstennähe auch Gewitter. Dazu ist es windig. Sonst scheint etwas häufiger die Sonne und es bleibt trocken. Ganz im Süden gibt es am Vormittag fast ungestörten Sonnenschein. Die Höchstwerte liegen zwischen 20 und 29 Grad.
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7: Vorsicht bitte auf der A9 Halle-Leipzig Richtung Nürnberg. Zwischen Hermsdorf Süd und Lederhose liegen Gegenstände. Die A4 Frankfurt Richtung Dresden ist zwischen Glauchau Ost und Hohenstein-Ernsthal wegen Bauarbeiten bis ca. 5 Uhr gesperrt. Die A9 Richtung Berlin ist zwischen Schkeuditzer Kreuz und Halle wegen LKW-Bergungsarbeiten gesperrt. Die A17 Dresden-Prag ist zwischen Dresden-Gorbitz und Dresden-Südvorstadt wegen Tunnelwartungsarbeiten in beiden Richtungen bis ca. 5 Uhr gesperrt. Die A36 Richtung Braunschweig ist zwischen Quedlinburg-Mitte und Thale wegen Bauarbeiten bis ca. 6 Uhr gesperrt.
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0: Das ist die Popnacht. Ich bin Sarah Thalmann. Hi, und ihr hört Teddy Swims, Mr. Nowhere at All.

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1: Guten Morgen Deutschland, hier ist die Popnacht von hr3, MDR Jump, NDR 2, RBB 888, Bremen 4, SR 1, WDR 2, produziert von SWR 3. Findet einen Lebensmittellieferanten. Das hat sich gerade Leo gewünscht. Er arbeitet in der Notaufnahme in der Nähe von Chemnitz, um den Popnacht-Staffellauf rund zu machen. Wir schnacken ja schon die ganze Nacht mit verschiedenen Berufsgruppen, mit Nachtschichtlern. Und natürlich hat sich dann auch ein Lieferant gemeldet. Die Popnacht-Community, die hat halt alles zu bieten. Michel aus Marburg, du lieferst Backwaren an Bäckereien. Dein Auto muss doch unfassbar gut riechen die ganze Zeit.
2: Ja, auf jeden Fall. Also darfst nicht hungrig ins Auto steigen.
1: Wie viele Bäckereien musst du beliefern an einem Morgen?
2: Ich habe heute zwei Touren, also ich liefere jetzt die erste Runde, sind 5 Filialen.
1: Mhm.
2: Oh, stimmt, und die zweite auch noch 5. Ja, also 10 Filialen heute.
1: Aber sei mal ganz ehrlich, du stibitzt dir doch da schon regelmäßig auch so ein Schokocroissant aus dem Kofferraum dann raus, oder?
2: Nee, also bisher noch nicht. Ich bin auch noch ziemlich neu. Ich habe erst im Mai angefangen, das heißt, ich bin in der Probezeit.
1: Da darf man doch keine Croissants klauen.
2: Ich denk's mal.
1: Weißt du, du hast ja so einen Beruf, den alle Menschen toll finden, oder? Also niemand hat ein Problem mit dir. Alle freuen sich, wenn du kommst. Wie ist das für dich?
2: Ja, das ist immer cool. Das einzige Problem ist halt, dass du halt abends früher ins Bett musst als andere.
1: Ja, das stimmt.
2: Weil du ja nachts um 2 aufstehst.
1: Ich habe früher in der Kneipe gearbeitet in Bonn, in einem Irish Pub. Und es war direkt gegenüber von der Bäckerei, diese Kneipe. Und wir haben auch so gegen 3-4 Uhr morgens haben wir denen immer Weizen vor die Tür gestellt. Und die haben uns dann die frischen Schokocroissants rausgegeben. Das war immer so ein Tauschgeschäft.
2: Ja, sehr geil. Das ist cool.
1: Vielleicht kannst du das auch noch irgendwo einführen.
2: Ja, mal gucken, was so gegenüber los ist bei den Läden.
1: Michel, du kannst den Popnacht-Staffellauf jetzt rund machen, weil du bist der Letzte für heute. Wen sollen wir morgen als Nächstes suchen? Jemand, der Nachtschicht hat.
2: Einer, der Nachtschicht hat?
1: Mhm.
2: Ja, einfach ein Bäcker. Ist naheliegend.
1: Ja, ein Bäcker. Mit denen starten wir dann morgen Nacht.

0: Musik von One Republic und damit verabschieden sich die Kollegen von der ARD Popnacht und wir sagen euch guten Morgen. MDR Jump ist hier mit unserem Programm für Sachsen, Sachsen-Anhalt und Thüringen. Das geht wie immer los erstmal mit dem Nachrichtenüberblick für euch.
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2: Wolfgang Berger. Die EU und die NATO haben sich im Konflikt mit Russland hinter Deutschland gestellt. Nach dem versuchten Sprengstoffanschlag am Leipziger Flughafen hat die EU-Außenbeauftragte Kallas außerdem neue Sanktionen gegen Moskau angekündigt. Aus der Nachrichtenredaktion Martin Seiler.
3: Der Anschlagsversuch in Leipzig weise alle Merkmale von staatlich gefördertem Terrorismus auf, sagte Kallas. EU-Kommissionschefin von der Leyen warf Russland eine neue Eskalationsstufe vor. Der Vorfall reihe sich jedoch in ein breiteres Muster ein. Solche Angriffe seien die neue Normalität, so von der Leyen. NATO-Generalsekretär Rutte sicherte der Bundesregierung ebenfalls Rückendeckung zu. Laut Recherchen von NDR, WDR und Süddeutscher Zeitung sind nach dem Zwischenfall in Leipzig zwei Verdächtige identifiziert. Demnach handelt es sich um Männer mit russischer Staatsbürgerschaft.
2: Die Grünen-Politikerin Mihalic fordert mehr Schutz für kritische Infrastruktur. Hintergrund sind die Angriffe auf die Stromversorgung in Nordrhein-Westfalen und Brandenburg. Mihalic warf Bundesinnenminister Dobrindt schwere Versäumnisse vor. Deutschland sei auf Angriffe auf kritische Infrastrukturen nur sehr unzureichend vorbereitet, sagte die parlamentarische Geschäftsführerin der Grünen-Bundestagsfraktion dem Handelsblatt. Das müsse sich schleunigst ändern. Man erwarte, dass der Bundesinnenminister noch im Rahmen der aktuellen Haushaltsverhandlungen ein Gesamtkonzept für die Sicherheit in Deutschland vorstellt, so Mihalic weiter. Wegen der Bedrohung durch Russland fordert Heeresinspekteur Freuding mehr Tempo beim Ausbau der Bundeswehr. Dem Redaktionsnetzwerk Deutschland sagte er, man brauche dringend eine Erhöhung der Kapazitäten, denn der Feind warte nicht auf unsere Fertigmeldung. Der Generalleutnant betonte, wenn die NATO davor warne, Russland könne bis 2029 zu einem Angriff in der Lage sein, sei das kein zufällig gegriffenes Datum. Freuding plädiert dafür, militärische Stärke zu demonstrieren, um glaubwürdiger abzuschrecken. Titelverteidiger Bayern München hat die zweite Runde im DFB-Pokal erreicht. Die Bayern gewannen am Abend beim Zweitliga-Aufsteiger VfL Osnabrück mit 4:1. Aus Osnabrück Jörg Tegelhütter.
4: Am Ende war es ein ungefährdeter und hochverdienter Pflichtsieg des Favoriten. Nicht mehr, aber eben auch nicht weniger. Beim 4:1 in Osnabrück hatten die Bayern mehr vom Spiel, mehr Chancen und am Ende auch deutlich mehr Tore. Der Außenseiter ging vor knapp 16.000 Zuschauern zwar durch ein 28 Meter Traumtor von Meißner in der 5. Minute in Führung, doch danach spielte und traf nur noch der Favorit. Kane und Bischoff sorgten schon vor der Pause für die Bayern-Führung. Ulisse und nochmal Kane per Vollelfmeter machten dann alles klar für den Titelverteidiger.
2: Das waren die Nachrichten.
0: Es ist 2:05. Fabian Magerhans hat die Verkehrslage für euch heute Morgen im Blick. Und die A9 ist immer noch gesperrt.
5: Ja, Richtung Berlin zwischen Schkeuditzer Kreuz und Halle wegen LKW-Bergungsarbeiten. Wer mit der Polizei telefoniert, es gibt noch keine Prognose, wann die Sperrung aufgehoben wird. Die A36 Richtung Braunschweig ist noch für ein Stündchen gesperrt zwischen Quedlinburg-Mitte und Thale wegen Bauarbeiten bis etwa 6 Uhr. Und im Landkreis Eichsfeld ist die Ortsdurchfahrt Jützenbach wegen eines Feuerwehreinsatzes gesperrt. Im Landkreis Meißen zwischen Dresden-Niederwarter-Brücke und Radebeul ist eine ungesicherte Unfallstelle. Dann noch die A72 Richtung Chemnitz zwischen Chemnitz-Rottluff und Kreuz-Chemnitz. In Fahrtrichtung Leipzig liegen Steine auf der linken Spur. Bitte Vorsicht. 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
0: Und das Wetter hat Janina für euch heute Morgen.
6: Ja, so ein bisschen Regen haben wir da schon im nördlichen Sachsen-Anhalt. Ansonsten sieht es eher trocken aus. Schauen wir mal auf die aktuellen Temperaturen. Da haben wir in Tangerhütte 14 Grad, 9 Grad in Suhl. Bis 25 Grad sind heute drin, immerhin. Heute ein bisschen mehr Wolken als Sonne, hier und da ein bisschen Regen. Also von allem was dabei und auch windig ist es wieder. So bleibt es eigentlich auch die nächsten Tage, nur dass die Temperaturen wieder ein bisschen steigen. Morgen auf bis zu 27 Grad.
0: Es ist 4:05. Guten Morgen.
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0: Naja, nicht so ganz, ne? Ihr hört das heute Morgen. Es klingt ein bisschen anders. Janina Kersting ist da und ja, mein Name ist Felix Schmutzer. Und wir sind heute Morgen eure, sagen wir mal, eure kleine Ersatz-Guten Morgen Familie.
6: Die Guten Morgen Familie ist groß, da ist für alle Platz. Ja. Also, Lars hat ja gestern Abend unser Bands for Friends mit Mark Forster gerockt. Das war schön in den den Sandsteinhöhlen in Langenstein im Harz. Riesengroße Höhle, ja. Ich hoffe, da ist keiner von euch irgendwie verloren gegangen oder so. Bitte.
0: Horrorvorstellung, oder? Aber deswegen zählen wir heute Morgen gleich mal durch. Alle da, ja, habt das geschafft, da wieder rauszukommen. Ruft kurz an. Der Erste hier im Studio kriegt nämlich wie immer unsere Frühaufsteherprämie geschenkt. Gibt's auch heute Morgen. Und die Nummer dafür ist, ja klar, die gleiche 0800 123 2340. Wir freuen uns auf euch. Bis gleich.
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0: 10 Minuten nach 5. 5.10 Uhr am Donnerstag.
1: Guten Morgen.
2: Hallo, guten Morgen.
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0: Hier sind Janina Kersting und Felix Schmutzer. Ja, und Anja, hallo, aus Halle ist bei uns am Telefon. Guten Morgen. Und du hast gesagt, du machst die Augen auf am Morgen und bist sofort wach. Anja, ich finde das gruselig.
4: Nö, also ja, also mein Mann findet das auch nicht toll, der ist ein Morgenmuffel. Aber ja, so ist das halt. Manchmal klappt das ganz gut.
5: Kommt ihr euch da nicht in die Quere, wenn dein Mann so ein Snoozer ist und du dann immer sofort wach bist?
4: Ja, weil er steht meistens eher auf wie ich. Mhm. Und dann hat er so seine halbe Stunde.
0: Braucht der jeden Morgen? Wahnsinn.
4: Ja, ja. Also der arbeitet halt im Schichtdienst und da ist ja sowieso der Schlaf mit Rhythmus im Arsch sozusagen. Mhm. Und dadurch ist er dann halt immer eher wach. Ich sage, aber, und dann hat er so seine Zeit und dann funktioniert das echt gut.
5: Die Frage ist ja immer, in welcher Taktung stellt man die Wecker, ne? Bei mir ist immer so, alle 5 Minuten klingelt es für eine halbe Stunde. Wie ist es bei deinem Mann?
4: Bei dem klingelt der Wecker, aber ihr möchtet nicht wissen, was das für ein Wecker ist.
5: Doch.
4: Und wenn
0: du sagst, irgendwie, dass wir das nicht wissen wollen, wollen wir das erst recht wissen, kommt der journalistische Spielsinn raus.
4: Es piept, es quietscht, es ist auch ganz furchtbar. Also ich sitze jedes Mal kurz mit im Bett.
0: Glaube ich sehr gerne.
4: Aber dann lege ich mich sofort wieder hin und schlafe weiter.
0: So, ich hoffe, heute hat dein Mann nicht länger irgendwie als du geschlafen, weil du bist um 5 schon wach. Warum? Erklär uns das mal ganz kurz.
4: Also mein Mann ist arbeiten, der hat heute Nachtschicht und unser großes Kind hat jetzt seine Ausbildung angefangen. Der fängt früh um 6 an und weil er halt, man ist ja dann ein bisschen aufgeregt und man guckt, ob das Kind dann auch wach ist. Also steht man dann um 4 mit auf und...
0: Oh, ist das süß.
5: Herzlichen Glückwunsch zum Ausbildungsstart. Was macht er für eine
4: Danke,
5: Ausbildung?
4: Danke, sag ich ihm.
5: Was macht er für eine Ausbildung?
4: Er wird Medientechnologe für Siebdruck hier bei uns in Halle.
0: Wow, sowas wie Siebdruck, das klingt ja nach richtig schönen Sachen, die man dann am Ende irgendwie... Ja. Auf jeden Fall irgendwie sind die nächsten Geburtstagsgeschenke schon mal klar an dich, was es wird,
4: Anja. Definitiv.
0: Aber das ist wirklich, ich kann das nachvollziehen irgendwie, dass du sagst, als Mutter, oh, ich bin so aufgeregt, ich stehe gleich mit auf mit ihm. Ja. Du, ich glaube, zur Ausbildung schafft das dann alleine?
4: Ja, er geht jetzt auch los, also alles gut.
0: Sehr schön.
4: Und dann habt ihr jetzt ein bisschen Zeit für mich.
0: Häkchen dran, dann kannst du den nächsten Kaffee nämlich aus einer ganz exklusiven Morningshow-Kaffeetasse genießen. Das ist unsere Frühaufsteherprämie, die kriegst du von uns jetzt geschenkt. Herzlichen Glückwunsch.
4: Dankeschön. Danke.
0: Und hast noch einen schönen Tag mit viel Energie oder lässt die dann gleich nach jetzt?
4: Nö, die bleibt bis heute Abend durch.
0: Eiskalt. Ziehst du durch.
4: Eiskalt.
0: Anja, hat uns gefreut. Habt einen schönen Donnerstag. Mach's gut.
4: Danke, gleichfalls. Bis dann. Tschüss.
0: Tschüss. Und nächste Runde gibt's morgen früh für euch.
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0: Das ist mal Musik mit Bums hier bei MDR Jumps. Es ist 5.19 Uhr jetzt, die MDR Jump Guten Morgen Familie am Donnerstag für euch.
1: Und das heißt, ab sofort liegen nur noch wenige Tage zwischen uns und den ganz großen Emotionen.
2: Das ist halt so geil. Jawohl, dankeschön.
3: Ja.
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1: Es ist wieder soweit. Wir legen unsere Stimmung in den nächsten Wochen komplett in die Hände von diversen 3- bis 6-Jährigen. Ja?
0: Schön, jetzt wissen wir auch alle, wie alt sie sind. Also sind 3- bis 6-Jährige, oh, unsere Dingsbums-Kiddies. Die Kinderinnen und Kinder sind nämlich den ganzen Sommer im Trainingslager gewesen, haben sich wirklich ganz, ganz tolle Begriffe für euch ausgedacht. Ab Montag starten wir dann mit dem ersten Wort und mit dem ersten Jackpot. Jeden Tag gibt es dann einen neuen Hinweis und 5 Versuche, mit der richtigen Lösung diesen Jackpot wieder abzuräumen.
1: Also alles so wie immer, ja?
0: Ja.
1: Also der Jackpot startet bei 1000 Euro. Bei jeder falschen Antwort schmeißen wir 100 Euro mehr rein. Und wenn ihr richtig liegt, dann gibt's die ganz große Kohle.
3: Oh nein, nein. Oh mein Gott, das ist ja so krass.
2: Hör auf, ich geh kaputt.
3: Oh, vielen Dank. Ich bin hier gerade mit meiner Familie und wir sitzen zusammen und wir freuen uns wirklich echt dolle. Danke.
0: Cool, und alle freuen sich mit, wenn man das hört. Man hat automatisch so ein riesen Grinsen im Gesicht. Und damit es dann hier auch wirklich möglichst flott rappelt, hören wir jetzt schon mal in den allerersten Hinweis für Begriff Nummer 1 ran.
1: Ich glaube, du hast einen Aller vergessen.
0: Allerersten.
1: Okay. Ja. Dann Contenance und bitte.
5: Ich glaube, man bekommt es auch oft im Supermarkt.
0: Oh, das will ich nochmal hören.
1: Ja.
5: Ich glaube, man bekommt es auch oft im Supermarkt.
1: Im Supermarkt, okay.
0: Also, in den nächsten Tagen, wenn ihr einkaufen seid, Augen offen halten, fotografiert es am besten. Den nächsten Hinweis gibt es am Montagmorgen 6.50 Uhr und ihr wisst, die erste Spielrunde des Tages. Wann?
1: 7.10 Uhr!
0: Ja!
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0: Wenn ich mir ganz viel Mühe beim Rechnen gebe, weiß ich, ich liege falsch. Ich liege völlig falsch am Ende. Ich dachte, wir kommen super pünktlich 5.30 Uhr raus.
1: Na komm.
0: Es ist jetzt super pünktlich 5.29 Uhr. Guten Morgen. Aber es ist trotzdem Zeit für die neuesten Meldungen aus unserem Verkehrszentrum. Fabian Magerhans hat den Überblick heute Morgen. Es ist eine ganze Menge schon los sogar.
2: Ja, viele gesperrte Autobahnen. Die A9 Richtung Berlin, die ist zwischen Schkeuditzer Kreuz und Halle wegen LKW-Bergungsarbeiten gesperrt. Die A38

0: Richtung Göttingen gesperrt zwischen Lützen und Kreuz-Rippachtal wegen eines defekten Fahrzeugs im Baustellenbereich. Die A36, die ist noch ein halbes Stündchen gesperrt zwischen Quedlinburg-Mitte und Thale Richtung Braunschweig, also bis etwa 6 Uhr wegen Bauarbeiten. Dann Vorsicht, A14 Richtung Leipzig, zwischen Grimma und Klinger steht ein defekter LKW, auf der Fahrbahnseite wird ein Rad gewechselt. A72 Richtung Leipzig, große Steine, die liegen zwischen Chemnitz-Rottluff und Kreuz-Chemnitz auf der linken Spur. Und Landkreis Eichsfeld, die Ortsdurchfahrt Jützenbach ist immer noch wegen des Feuerwehreinsatzes gesperrt. Vorsicht im Landkreis Meißen, zwischen Dresden, Niederwarter, Brücke und Radebeul, ein Wildunfall und etwa stockender Verkehr. Habt ihr noch was gesehen? Staus, Blitzer, ruft uns an, kostenlos unter 0800 123 2340.
1: Jetzt gibt's das Wetter mit Janina.
2: Ja, in der Altmark kommt so ein bisschen was runter, ein bisschen Regen. Ansonsten sieht's ganz gut aus, stabil, trocken. In Apolda haben wir 11 Grad, 14 Grad in Magdeburg, bis 25 Grad sind heute drin. Heute ein bisschen mehr Wolken als Sonne, hier und da ein bisschen Regen. Wir kennen es ja schon aus den letzten Tagen und es ist durchaus auch ein bisschen windig. So bleibt es auch die nächsten Tage, von allem was dabei. Die Temperaturen gehen allerdings morgen noch mal ein bisschen hoch auf bis zu 27 Grad.
1: MDR Jump, guten Morgen, Familie. 5.31 Uhr ist es und da machen Sarah und Lars mal einen einzigen Tag Pause. Sei denen beiden natürlich gegönnt. Da, drehen wir hier irgendwie
2: voll. Ja,
1: mein Name ist Felix Schmutzer. Support gibt's heute Morgen auch von großen Teilen unserer Guten Morgen Familie. Janina ist nämlich da.
2: Good morning. Und auch unsere Fakt- oder Fake-Experten liefern wie gewohnt was Neues zum Weitererzählen. Gibt's gleich um 5.40 Uhr.

0: Baguette, Baguette, Zigarette. Ich kann auch Französisch.
1: Camembert.
0: Ja, Kate Ryan und Desenchanté. Damit geht's rein in den Donnerstag, in den sehr speziellen Donnerstag. Wir wünschen euch einen schönen guten Morgen. Es ist 5.37 Uhr. Hier ist die MDR Jump. Guten Morgen, Familie. Heute Morgen, ihr kriegt es mit in ein bisschen anderer Besetzung. Felix und Janina sind hier, Sarah und Lars sind einen Tag raus. Aber morgen, keine Panik, sind die wieder da.
1: Also jetzt schon mal Vorfreude angesagt, ja, auf den Freitag. Weil Vorfreude ist ja bekanntlich die schönste Freude.
0: Ist das so?
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0: Also zumindest kennen wir alle, glaube ich, dieses Sprichwort: Vorfreude ist die schönste Freude. Nur, was steckt dahinter? Stimmt das wirklich? Professor Dr. Hannes Zacher, der forscht am Institut für Psychologie an der Uni in Leipzig. Vorfreude ist die schönste Freude, und den haben wir gefragt, stimmt das wirklich?
3: Aus der psychologischen Forschung wissen wir, wenn wir uns auf ein positives Ereignis oder Ziel fokussieren, hebt dies nachweislich unsere Stimmung und steigert unsere Zuversicht, Motivation und Lebensfreude. Die Erwartung an etwas Schönes produziert nämlich in unserem Gehirn das Glückshormon Dopamin und reduziert Stresshormone. Vorfreude hält auch nachgewiesenermaßen länger an als die Freude über das Ereignis selbst. Und Vorfreude hilft dabei, lange Wartezeiten auf etwas subjektiv zu verkürzen.
1: Also klare Sache, ja? Vorfreude ist die schönste Freude.
0: Na dann freue ich mich am besten jetzt auch schon mal vor. Auf Weihnachten, auf Silvester, mein Geburtstag nächstes Jahr.
1: Okay.
0: Oder wir fangen erstmal ganz klein an, auf morgen. Morgen ist nämlich Freitag.
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0: Es ist 5.45 Uhr, genau, dreiviertel sechs. MDR Jump ist hier mit der Guten Morgen Familie am Donnerstag und er wird noch direkt ein bisschen cooler als alle anderen Tage dieser Woche. Uns hat nämlich folgende Nachricht erreicht.
1: Guten Morgen, ihr Basti aus dem Heizhaus. Ich will hier nochmal alle, die Bock haben, herzlich einladen auf die Deutsche Skateboardmeisterschaft bei uns am Heizhaus Leipzig in Grünau. Und in der ganzen Stadt. Kommt vorbei, schaut's euch an. Wir haben in den Disziplinen Street und Park einige der besten Skaterinnen Deutschlands und auch international am Start. Ich freue mich auf euch.
2: Hallo, Deutsche Skateboard-Meisterschaft in Leipzig. Wahnsinn, was immer so los ist hier im Osten, ja? Also da können wir jetzt höchstens zugucken und wirklich unqualifizierte Kommentare abgeben.
3: Aber zumindest mit so einem Drink in der Hand, wirklich Beste, oder? Und Basti hat zum Glück noch ein paar wichtige Skateboard-Vokabeln für uns, damit wir dann nachher nicht ganz so...
2: Dumm, Felix, ist das Wort, was du suchst.
3: Dumm am Rand stehen.
1: Wichtig sind die Disziplin Street und Park. Dann wird es ganz schnell ganz kompliziert. Der wichtigste ist wahrscheinlich der Ollie. Das ist einfach so der Standardtrick, wenn man das erste Mal mit dem Brett vom Boden abhebt und die vier Rollen in der Luft sind und wieder landet. Das ist der wichtigste Moment in der Karriere der meisten Skater.
3: Da muss er selber lachen, schön. Also, Ollie, solltet ihr ab jetzt also erkennen, nicht der Basti, sondern der Ollie. Der Basti war gerade dran. Ich bin sicher, da geht aber noch ein bisschen was. Also ab zu den deutschen Skateboardmeisterschaften in Leipzig. Events gibt's da schon ab heute. Der richtige Wettbewerb steigt dann übrigens am Wochenende.
2: Wer war jetzt nochmal Olli? Ich dachte, der hieß Basti.
3: Olli ist der mit den vier Rädern. Kickflip, sagt mir einfach noch. Ach, wir lassen das jetzt.

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11: Schön, dass ihr bei uns seid. MDR Jump ist hier gleich mit einem Ohrwurm für euch. Dann gibt es nämlich den Kultsong End of Beginning. Vorher der Nachrichtenüberblick.
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12: Um 6 Uhr mit Bernd Milde. Russland schließt die Niederlassungen des Goethe-Instituts im Land. Außenminister Sergej Lavrov erklärte, damit reagiere man auf die angekündigte Schließung des russischen Hauses in Berlin. Die Bundesregierung hatte Russland zuvor für den Anschlag mit einer Sprengstoffdrohne am Flughafen Leipzig-Halle verantwortlich gemacht. Recherchen von NDR, WDR und Süddeutscher Zeitung zufolge haben die Ermittler zwei Tatverdächtige identifiziert, einen Belarusen mit russischem Pass und einen gebürtigen Russen mit lettischem Pass. Moskau hat jede Beteiligung an dem Anschlag zurückgewiesen. Leipzigs Oberbürgermeister Burkhard Jung hat das Ansiedlungsinteresse eines amerikanischen Rüstungskonzerns bestätigt. Im Stadtrat erklärte er, es gebe aber keine offizielle Bewerbung, man habe nur mündliche Kontakte. Das Unternehmen habe sich nach einer Halle für Montagearbeiten erkundigt. Von einer Verarbeitung von Sprengstoff wisse man nichts. Medienberichten zufolge will das US-amerikanische Start-up Covenant in der Nähe des Flughafens Leipzig-Halle Marschflugkörper produzieren. Dagegen protestierten vor dem neuen Rathaus rund 250 Menschen. Der Automotive-Cluster Ostdeutschland hat die Informationspolitik im Fall des bedrohten VW-Werks kritisiert. Der Chef des Interessenverbandes Jens Katzek sagte dem MDR, es sei ziemlich unverantwortlich, solche Papiere zu lancieren und damit die Stimmung extrem anzuheizen. Das führe zu Misstrauen zwischen Werksführung und der Belegschaft. Laut Wirtschaftswoche hat der VW-Vorstand beschlossen, die Fahrzeugproduktion in Zwickau 2031 zu beenden. Der SPD-Sozialexperte Jan Dieren hat angesichts der steigenden Teilzeitquote bei Beschäftigten eine bessere Vereinbarkeit von Familie und Beruf gefordert. Dieren sagte dem MDR, etwa ein Fünftel der Menschen, die gerne mehr arbeiten würden, täten das nicht, weil die Betreuungssituation nicht funktioniere. Der Staat müsse dafür sorgen, dass jeder auch die Möglichkeit habe, Vollzeit zu arbeiten. Laut aktuellen Zahlen des Instituts für Arbeitsmarkt und Berufsforschung arbeiten in Deutschland zum ersten Mal mehr als 40% der Beschäftigten in Teilzeit. Im DFB-Pokal hat der FC Bayern die erste Hürde genommen. Die Münchner setzten sich beim VfL Osnabrück mit 4:1 durch. Damit haben erstmals seit 18 Jahren alle Erstligisten die Auftakthürde erfolgreich gemeistert. Die Auslosung für die zweite Runde findet am Sonnabend statt. Das waren die Nachrichten.
11: Guten Morgen, 2 nach 6. Fabian Magerhans hat die neuesten Meldungen aus unserem Verkehrszentrum für euch. Es geht mit der A9 los, eine Sperrung und das so früh am Morgen schon.
13: Ja, Richtung Berlin zwischen Schkollitzer Kreuz und Halle. Zumindest die Bergungsarbeiten sind jetzt abgeschlossen. Die Fahrbahn wird noch gereinigt, aber die Autobahn ist dafür noch gesperrt. In Fahrtrichtung Berlin ab dem Schkollitzer Kreuz. Die A38 Richtung Göttingen, die ist zwischen Lützen und Kreuz-Rippertal wegen eines defekten Fahrzeugs in der Baustelle gesperrt. Und A72 Richtung Leipzig zwischen Chemnitz-Rottluff und Kreuz-Chemnitz liegen Steine auf der linken Spur. Im Eichsfeld ist die Ortsdurchfahrt Hülzenbach wegen eines Feuerwehreinsatzes gesperrt und Landkreis Sächsische Schweiz aus Erzgebirge am Ortsausgang Harter Richtung Grillenburg gab es einen Wildunfall. 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
11: Und jetzt gibt's das Wetter mit Janina.
5: Ja, da hängen vor allem im Norden von Sachsen-Anhalt so ein paar Regenwolken rum. Ansonsten sieht's ganz trocken aus. Heute mehr Wolken als Sonne, hier und da ein bisschen Regen, durchaus windig, also genauso wie die letzten Tage. Bis 25 Grad sind heute drin und so bleibt's auch die nächsten Tage von allem was dabei. Die Temperaturen gehen allerdings morgen noch mal ein bisschen hoch, teilweise auch bis zu 27 Grad. Und die Guten Morgen-Familie ist wach und am Handy. Da hat sich jemand gemeldet.
14: Guten Morgen, lieber Felix und liebe Janina. Und Good Morning Family, hier ist eure Andrea aus Köln. Bin schon fleißig unterwegs mit meinem kleinen Bus und schicke euch 11,5 Grad aus Groß-Brembach. Sammle jetzt die Leutchen ein, bringe sie auf Arbeit, die Kiddies in die Schule. Ja, macht mega Spaß und ich freue mich, euch heute mal zu hören, Felix und Janina. Sehr schön, ich wünsche euch einen schönen Tag und viel Spaß bei uns in der Good Morning Family.
11: Ja, hallo. Schön, vielen Dank. Es ist 6.04 Uhr jetzt, 4 Minuten nach 6, mal 9.
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11: Nicht so ganz, wir klingen ein bisschen anders. Janina Kersting ist heute Morgen dabei. Guten Morgen. Und mein Name ist Felix Schmutzer und wir können eins schon mal festhalten. Bisher läuft unsere Quickie-Woche richtig gut. Jeden Morgen macht ihr euch hier die Kohle klar.
15: Danke. Oh, super, ich freue mich. Vielen Dank an euch.
5: Bis zu 300 Euro sind hier jeden Morgen für euch drin. Wie immer mit nur drei Antworten auf unsere drei schnellen Fragen.
11: Und jetzt geht's wieder in die nächste Runde. 0800 123 2340 ist die Nummer. Ruft bitte jetzt an. Gleich 10 nach 6 gibt's die nächste Runde Quickie. Hier nochmal die Nummer für euch. 0800 123 2340. Ihr habt 5 Minuten. Bis gleich.
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0: 10 nach 6. MDR Jump ist hier mit der guten Morgen Familie am Donnerstag. Wir wünschen euch einen schönen Start in den Tag und das heißt gleich wieder raus aus dem Bett, raus aus der Dusche, ran an die Kohle.
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2: Bis zu 300 Euro erquizt ihr euch hier jeden Morgen mit nur drei Antworten auf unsere Fragen. Und ganz nebenbei checken wir ja auch nochmal ab, was so los ist im Osten und der Welt.
0: Und bei uns ist auf jeden Fall schon eine Menge los. Annette aus Greiz ist nämlich am Telefon. Guten Morgen.
3: Hallo, guten Morgen.
2: Hallo.
0: Und du hast uns im Vorgespräch gerade eben schon gesagt, bei dir ist nichts mit in Ruhe Kaffee trinken. Bei dir wird jetzt richtig schon rangeklotzt, oder? Ist es wirklich so?
3: Hallo?
0: Hörst du uns?
3: Ja.
0: Okay, super.
3: Ja, ich bin so kurz vor knapp, um auf Arbeit zu gehen, ja?
0: Siehste, dann fummeln wir nicht lange rum, sondern es geht direkt in deine drei Fragen. Du hast jeweils 5 Sekunden Zeit, um mir die richtige Antwort zu geben. Für die richtige Antwort gibt es 100 Euro. Bist du bereit?
3: Ja.
0: Dann geht's los. Frage Nummer 1 kommt hier. Ganze 9 Orte sind nämlich in diesem Jahr für Deutschlands Naturwunder 2026 nominiert. Da ist zum Beispiel der Zittauer Steinzoo in Sachsen darunter oder das Alpenstädter Ried in Thüringen. Und auch eine ganz besondere Felsformation im Harz. Und die ist der Sage nach von Satan höchstpersönlich errichtet worden. Wovon sprechen wir da, Annette? Also Satan auch Teufel genannt. Es wäre die Teufelsmauer gewesen.
3: Okay.
0: Pass auf. Nicht verzagen. Geht gleich weiter mit der zweiten Frage. Für den Raum Magdeburg soll jetzt eine neue mögliche Trinkwasserversorgung geprüft werden. Um das bestehende System so ein bisschen zu entlasten, wird jetzt geguckt, ob es möglich ist, rund 750.000 Menschen aus dem großen Fluss zu versorgen, der dort durch Magdeburg fließt. Dieser große Fluss, das ist die... Der Fluss durch Magdeburg?
2: Fließt auch durch Dresden.
3: Die Elbe.
0: Ja, 100 Euro. Gott, lass mal gelten, natürlich. So, 100 Euro hast du schon. Eine Frage noch. In Thüringen breitet sich ein pelziges Tier immer weiter aus. Vielleicht auch bei euch da unten in Greiz. Das zumindest meldet der Landesjagdverband. Gemeint ist das Tier mit dem grauen Fell, mit dem gestreiften Schwanz und mit dieser schönen Gesichtsmaske mit der schwarzen. Wir suchen ganz klar den.
3: Na, die immer in die Mülltonnen gehen.
0: Ja,
3: die,
0: genau. Nicht Grobi, sondern...
2: Komm.
3: Nein!
2: Der putzt sich gern.
0: Es wäre der Waschbär gewesen. Pelziges, süßes Tier, aber immerhin, Annette, 100 Euro. Kann sich trotzdem sehen lassen, oder?
3: Ja, auf alle Fälle.
0: Supi. Dann wünschen wir dir einen schönen Tag. Danke, dass du mitgespielt hast und wünschen dir einen schönen Arbeitstag.
3: Super, danke schön.
0: Und die nächste Runde gibt's morgen wie immer 10 nach 6.
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0: Outcast und Hey Ya, und meine Lieblingszeile ist ja Shake it like a Polaroid picture. Das habe ich jetzt auch gemacht. Das ist mir voll schwindelig. Heute Morgen. Hilfe! 6.20 Uhr ist es jetzt. Ihr hört die MDR Jump. Guten Morgen, Familie, am Donnerstag.
1: Na, und da werfen wir doch jetzt mal einen gemeinsamen Blick in den Briefkasten.
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3: Ach, das muss ich erzählen. Ich hatte gestern Post. Ich weiß, jeder Zweite, der hier gerade zuhört, hatte gestern bestimmt Post, aber ich hatte Post von meiner Rentenkasse. Und da stand drinnen, was ich, Stand jetzt, für Rente bekommen würde. Ich will mich darüber auch nicht aufregen, weil ich realistisch genug bin und diese Zahl, die da stand, auch so erwartet hatte. Immerhin bekomme ich Rente. Von den heutigen 18- bis 30-Jährigen klopft mittlerweile nur noch jeder Zweite daran, mal Rente zu bekommen. Na, das heißt jetzt aber nicht, dass die andere Hälfte dieser Generation nicht mal mehr rechnen kann. Viele wissen es ja nicht, aber Rentenbescheid heißt Rentenbescheid, weil die Rente meist bescheiden ausfallen wird. Da will man schon den jungen Leuten mal zurufen, kümmert euch rechtzeitig um eine private Anlageform. Die Methode auf Sugar Daddies zu setzen, wird jetzt nicht für alle in Frage kommen. Alternativ dazu habe ich mir Gedanken gemacht, wie die Generation Z fürs Alter vorsorgen könnte. Ne? Zum Beispiel einfach bis 90 weiterarbeiten. Ne? Freilich, da bekommt man regelmäßig Gehalt und macht gleichzeitig den Kanzler glücklich. Oder jeden Tag mal die Erbtante anrufen, ne? Vielleicht auch mal einen Ballermann-Hit schreiben und von den Tantiemen leben. Oder erfindet doch einfach eine Zeitmaschine und kauft dann in der Vergangenheit ein paar Bitcoins. Oder macht es wieder Christian unten in der Linde. Einfach jetzt schon mal 5 weitere Löcher in den Gürtel stechen lassen. Wobei der kein Rentenproblem haben müsste. Na, der sollte einfach mal nur seine Flaschen aus dem Getränkekeller wegschaffen.
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6: Es ist genau 6.31 Uhr, 6:31, 6:30. MDR Jump ist hier. Die Guten Morgen Familie mit den Meldungen zur halben Stunde. Und die hat Bernd Milde jetzt für euch.
7: Die Außenminister von Deutschland, Frankreich und Polen beraten heute über aktuelle internationale Herausforderungen. Laut dem Auswärtigen Amt in Berlin will sich das sogenannte Weimarer Dreieck unter anderem über hybride Bedrohungen und die Lage im Nahen und Mittleren Osten austauschen. Der Stadtrat von Dresden stimmt heute über die Entwürfe für die neue Carola-Brücke ab. Wahrscheinlich werden nur 2 der insgesamt 4 Entwürfe zur Abstimmung stehen. Einen Plan finden die Experten gut, einen anderen hatten die Bürger beim Online-Voting bevorzugt. Russlands Präsident Wladimir Putin spricht heute in Wladiwostok zur wirtschaftlichen Lage seines Landes. Putin nutzt das östliche Wirtschaftsforum traditionell auch, um seine Sicht auf die Außenpolitik darzustellen.
6: 6.32 Uhr, die neuesten Meldungen aus dem MDR-Jump-Verkehrszentrum mit Fabian Magerhans für euch. Achtung, 2 Autobahnen heute Morgen gesperrt.
8: Guten Morgen, erstmal die A9 Richtung Berlin zwischen Schkeuditzer Kreuz und Halle wegen Reinigungsarbeiten und die A38 Richtung Göttingen zwischen Lützen und Kreuz-Suppertal. Grund ist ein defektes Fahrzeug im Baustellenbereich. Dann Vorsicht, A13 Richtung Dresden zwischen Duben und Lübbenau auf der rechten Spur ein defektes Fahrzeug und A73 Richtung Suhl ein defekter LKW steht zwischen Zapfendorf und Ebensfeld, auch hier auf der rechten Spur. Im Eichsfeld ist die Ortsdurchfahrt Jützenbach wegen des Feuerwehreinsatzes weiterhin gesperrt. Und ein Blitzer in Jena im Magdelsteg beidseitig. Habt ihr noch was gesehen? Staus, Blitzer, ruft uns an, kostenlos unter 0800 123 2340.
9: Jetzt kommt die Frau mit dem knarzenden Mikrofon.
10: Das mussten wir das jetzt zurechtrücken.
9: Gemacht schön. Janina ist hier. Guten Morgen.
10: Naja, da hängen vor allem im Norden von Sachsen-Anhalt ein paar Regenwolken rum. Ansonsten sieht es ziemlich trocken aus. Heute tatsächlich mehr Wolken als Sonne. Hier und da auch ein bisschen Regen. Durchaus windig, also genauso wie die letzten Tage eigentlich. Bis 25 Grad sind heute drin und da starten wir in Klostermannsfeld mit 13 Grad, 14 Grad in Bautzen. Und die Guten Morgen Familie ist wach und schickt fleißig WhatsApps rüber.
11: Guten Morgen, liebes MDR Jump Team.
10: Hallo.
11: Die Madeleine aus Erfurt. Ich grüße euch. Zieht euch warm an, es ist frisch in Erfurt. Gefühlt Minusgrade,
10: was?
11: Aber 15 Grad.
10: Oh, ich bin so froh, dass sie es noch aufgelöst hat. Also, ja, so bleibt es auch die nächsten Tage. Von allem was dabei. Morgen ein bisschen wärmer, bis 27 Grad sind drin. Das ist auch was für Madeleine wahrscheinlich.
9: Gefühlt Minusgrade in echt 27.
10: Ja,
9: so ein Temperaturempfinden geht manchmal wirklich auseinander, ja. Es ist 6.34 Uhr, jetzt in dieser halben Stunde haben wir übrigens Gäste für euch.
10: Ja, unter anderem schaut ja unser Reporter Tom vorbei, um euch mal wieder mit einigen kuriosen Fragen zu löchern.
12: Warum verwenden wir für den Anlass eines Streites symbolhaft das Wort Zankapfel?
13: Das habe ich noch nie gehört.
10: Ja, das ändern wir in einer neuen Folge Soko Wissen gleich um 6.50 Uhr.
9: Und vorher freuen wir uns noch auf einen kleinen Überraschungsbesuch von einem gewissen Mark Forster. Gleich nach 2 Songs hier bei uns.

0: Schönen guten Morgen. Es ist genau 6.40 Uhr. Hier ist die MDR Jump Guten Morgen Familie am Donnerstag. Und da wirkt der gestrige Abend noch ein bisschen nach. Das merken wir.
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1: Ja, und gestern war es dann endlich soweit. Wir haben euch eingeladen zu unserem Bands for Friends Konzert. Also zu so einem ganz besonderen, kleinen, exklusiven Abend mit uns, mit Mark Forster und all euren Lieblingsmenschen.
0: Und wie immer haben wir uns für eure Party und für unsere gemeinsame Party eine ganz besondere Location rausgesucht. Wir sind in den Sandsteinhöhlen in Langenstein im Harz gewesen. Ganz tief unter der Erde, aber ganz gemütlich ist es da unten gewesen und vor allem ging es ordentlich ab. Hört mal.
5: Herzlich willkommen in Langenstein zum Bands for Friends mit Mark Forster!
6: Einfach mega, mehr kann ich nicht sagen. In der Kulisse mit den wenigen Menschen, es war bombastisch.
7: Coole Location, echt toll. Lena war ganz vorne, die konnten Mark in die Hand klatschen, das war mega schön.
2: Er hat mir in die Kamera gewunken. Das war mega.
6: Die Stimmung, die Atmosphäre, die Location. Ich bin geflasht.
8: Super cool, hat richtig Spaß gemacht. Wir hatten einen tollen Abend, haben viel Spaß, viel passiert. Ja, wird eine gute Zeit, danke.
2: Und dass ihr auch in so kleine Orte kommt, die man jetzt vielleicht nicht so auf dem Schirm hat, das ist schon sehr schön.
7: Kann man, ich denke mal, nicht nochmal erleben.
8: Danke, MDR Jump. Vielen Dank für diese wunderschöne Höhlenzeit. Bis hoffentlich ganz bald.
6: Mach genau so weiter, genau so, nichts anderes.
3: Danke, MDR Jump.
0: Ich merke mir diese Höhlenzeit.
1: Wir hatten eine geile Höhlenzeit.
0: Großartig.
1: Also danke an euch. Also Mark Forster war toll, aber ihr habt unser Bands for Friends wie immer auf so ein ganz neues Level gehoben. Es war einfach fantastisch.
0: Absolut. Ich sag mal so, nach Bands for Friends ist vor dem nächsten Highlight.
1: Ja.
0: Gleich um 7.10 Uhr füllen wir nämlich hier einen berühmt-berüchtigten 1.000-Euro-Jackpot.
1: Uiuiui.
0: Vorher feiern wir Mark Forster aber nochmal so richtig ab. Mit der aktuellen Single Übermorgen und vor allem mit allen Bildern vom Event. Die könnt ihr bei uns im Netz nochmal anklicken, angucken, nochmal träumen. mdrjump.de, da findet ihr alles.

0: Man kann das Kribbeln noch spüren, finde ich. Das war richtig cool mit euch gestern. Bands for Friends mit Mark Forster. 6.45 Uhr ist es jetzt. Wir haben es 6:45. Hier ist die MDR Jump. Guten Morgen, Familie, am Donnerstag.
1: Und während ihr da die Partybilder mal auscheckt auf mdrjump.de, checken wir mal ab, was an unserem WhatsApp-Handy so los ist.
2: Hey Felix, hey Janina. Ja, Janina saß ja bei mir schon mal zum Kaffeestündchen 3 Stunden. Ich wünsche euch eine ruhige Schicht und denkt dran, immer eine Zimtstange in den Kaffee stellen. Der zieht die Bitterstoffe raus und gibt eine natürliche Süße. Janina weiß, wie es geht. Liebe Grüße und macht eine schöne Show. Ich freue mich drauf.
1: Ja, das war der Kai aus Ilmenau. Hätte er ruhig mal dazu sagen können. Ploppt hier so in die Show rein. Also, und ich möchte aufklären, manchmal sind wir auch als Reporter unterwegs. Also ich saß jetzt nicht privat bei Kai. Und wir besuchen dann unsere Guten Morgen-Familie. Und dann hat er mir eben diesen Zimt-Trick gezeigt.
0: Gut.
1: Zimtkaffee.
0: Ja. Du merkst, wenn man das erklären muss, das wirkt komisch.
1: Ja, ich hab eine Zimtstange.
0: Meine kleine Zimtstange.
1: Ich habe eine dabei. Du kannst sie ausprobieren, wenn du willst.

0: 6.48 Uhr, die ersten Sonnenstrahlen. Super chilliger Sound dazu von Taylor Swift hier bei MDR Jumpy ist die Guten Morgen Familie. Am Donnerstag einen schönen guten Morgen.
1: Ja, und diese Woche wurde ja ganz offiziell die Apfelsaison eröffnet. In Dresden zum Beispiel gab es am Dienstag eine große Party mit Blütenkönigin Alida.
0: Und hier bei uns darf unser Reporter Tom ran. Und der ist auch mal wieder unterwegs gewesen. Nicht so in Blütentracht, sondern eher um euch die ein oder andere verrückte Frage zu stellen.
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4: Warum verwenden wir für den Anlass eines Streites symbolhaft das Wort Zankapfel?
5: Das habe ich noch nie gehört.
4: Du auch nicht.
6: Ich kenne es leider auch nicht.
4: Ihr wollt mich veräppeln.
6: Also wirklich, du könnt leider.
4: Ihr wollt mich verapfeln, verzankapfeln. Wirklich
6: nicht. Ja, wirklich nicht.
4: So, jetzt kennt ihr das Wort. Ja? Herzlichen Glückwunsch, neues Wort. Schon mal gut, ne?
7: Ist gut.
4: Schon mal
7: ein
4: guter Start, oder? Jetzt die Frage, woher kommt es?
8: Aus dem Gerichtswesen.
4: Aus dem Gerichtswesen. Ach. Herr Richter, was spricht da? Wie ist das da entstanden?
8: Der Apfel war ein Symbol für irgendwas.
4: Der Apfel war das Symbol für irgendwas.
8: Ja, keine Ahnung.
4: Ja, ich merke schon.
9: Also ich hätte jetzt eher gesagt, der Apfel fällt nicht weit vom Stamm, aber das hat damit nichts zu tun.
4: Der Apfel fällt nicht weit vom Stamm. Das ist ja so, das ist ja Vererbungslehre.
9: Ja, aber ja? Das hat damit nichts zu tun.
4: Nee, hat damit gar nichts zu tun.
9: Nee.
8: Wilhelm Tell.
4: Wilhelm Tell.
8: Ja, aber warum der jetzt damit zusammenhängt?
4: Sie sagen einfach alles, was Ihnen zum Thema Apfel einfällt. Ne?
8: Ja.
9: Vielleicht wurde sich ganz am Anfang mal um einen Apfel gestritten.
4: Ganz am Anfang?
9: Ganz am Anfang von der Geschichte.
4: Ganz am Anfang
9: genau,
4: der Geschichte.
9: Weil bei Adam, bei Adam und Eva ging es ja auch um den Apfel.
4: Richtig.
9: Und vielleicht ging es auch dann um diesen Apfel und die haben sich gezankt. Oder
4: bei Adam und Eva. Er sagt, ist sie nicht. Sie sagt, doch, ich habe Hunger. Zack, reingebissen. Ja, genau. Raus aus dem Paradies, Ende.
9: Zankapfel.
4: Klingt total logisch.
9: Ja.
4: Ist aber falsch.
9: Toll.
4: Sag. Das Wort Zankapfel kommt aus der griechischen Mythologie.
8: Gott.
4: Ja, Gott, genau. Das ist das Stichwort. Göttin, besser gesagt.
8: Göttin.
4: Die Göttin der Zwietracht hat einen goldenen Apfel zwischen alle anderen Göttinnen geworfen und die sagt, die schönste von euch kann den behalten. Und was haben alle anderen Göttinnen gemacht?
9: Sich gestritten. Ja.
4: Und dann kam Göttervater
6: Zeus.
4: Zeus und hat entschieden, wer ist die schönste?
6: Aphrodite. Dann.
4: Aphrodite, so sieht's aus. Und deswegen sagen wir heute Zankapfel.
6: Ah, okay.
4: Ich sage zum Abschied, Friede sei mit euch.
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6: Um 7 Uhr mit Bernd Milde. Russland schließt die Niederlassungen des Goethe-Instituts im Land. Außenminister Sergej Lavrov erklärte, damit reagiere man auf die angekündigte Schließung des russischen Hauses in Berlin. Die Bundesregierung hatte Russland zuvor für den Anschlag mit einer Sprengstoffdrohne am Flughafen Leipzig-Halle verantwortlich gemacht. Recherchen von NDR, WDR und Süddeutscher Zeitung zufolge haben die Ermittler zwei Tatverdächtige identifiziert, einen Belarusen mit russischem Pass und einen gebürtigen Russen mit lettischem Pass. Moskau hat jede Beteiligung an dem Anschlag zurückgewiesen. Leipzigs Oberbürgermeister Burkhard Jung hat das Ansiedlungsinteresse eines amerikanischen Rüstungskonzerns bestätigt. Im Stadtrat erklärte er, es gebe aber keine offizielle Bewerbung, man habe nur mündliche Kontakte. Das Unternehmen habe sich nach einer Halle für Montagearbeiten erkundigt. Von einer Verarbeitung von Sprengstoff wisse man nichts. Medienberichten zufolge will das US-amerikanische Start-up Covenant in der Nähe des Flughafens Leipzig-Halle Marschflugkörper produzieren. Dagegen protestierten vor dem neuen Rathaus rund 250 Menschen. Der Automotive-Cluster Ostdeutschland hat die Informationspolitik im Fall der bedrohten VW-Werke kritisiert. Der Chef des Interessenverbandes, Jens Katzek, sagte dem MDR, es sei ziemlich unverantwortlich, solche Papiere zu lancieren und damit die Stimmung extrem anzuheizen. Das führe zu Misstrauen und zwischen Werksführung und der Belegschaft. Laut Wirtschaftswoche hat der VW-Vorstand beschlossen, die Fahrzeugproduktion in Zwickau 2031 zu beenden. Nach dem Großbrand in einem Agrarbetrieb im Landkreis Greiz geht die Polizei dem Verdacht der Brandstiftung nach. Im Fokus der Ermittlungen steht der Polizei zufolge ein 25-jähriger Deutscher. Details wurden nicht mitgeteilt. Bei dem Feuer waren gestern in Bernsgrün bei Zollenroder Triebes hunderte Schweine verendet. Der Schaden wird auf mindestens 1 Million € geschätzt. Im DFB-Pokal hat der FC Bayern die erste Hürde genommen. Die Münchner setzten sich beim VfL Osnabrück mit 4:1 durch. Damit haben erstmals seit 18 Jahren alle Erstligisten die Auftakthürde erfolgreich gemeistert. Die Auslosung für die zweite Runde findet am Sonnabend statt. Das waren die Nachrichten.
7: 2:07, hier ist Fabian Magerhans aus dem MDR Jump Verkehrszentrum mit Neuigkeiten für euch auf der A9.
8: Ja, Richtung Berlin ist die Autobahn nicht mehr gesperrt zwischen dem Schkreuzer Kreuz und Halle. Die linke Spur ist wieder frei und der Stau hat sich aufgelöst. Die Fahrbahn wird aber noch gereinigt. A13 Richtung Dresden zwischen Duben und Lübbenau ein defektes Fahrzeug auf der rechten Spur. Und die A38 Richtung Göttingen, die ist zwischen Lützen und Kreuz-Rippachtal wegen eines defekten Fahrzeugs im Baustellenbereich gesperrt. Blitzer stehen auf der B247 zwischen Warza und Westhausen und in Jena im Magdelstieg in beiden Richtungen. 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
9: Und uns blinzelt heute Morgen schon die Sonne ins Studio. Hier ist das Wetter mit Janina.
10: Ja, so ein bisschen Morgensonne ist schon da, aber ich habe so das Gefühl, im Norden von Sachsen-Anhalt in der Altmark haben sich die Regenwolken so ein bisschen gemütlich gemacht. Ne? Da kommt doch schon so ein bisschen was runter und das schon seit einiger Zeit. Aber gut, wir beobachten das Ganze mal und
9: das
10: starten
9: fühlst du.
10: Mit den Temperaturen in Oschatz 13 Grad, in Sangerhausen 12 Grad bis 25 Grad sind heute drin. Heute mehr Wolken als Sonnenschein, hier und da ein bisschen Regen. Es bleibt auch windig, wir kennen es ja schon aus den letzten Tagen. Und so bleiben auch die nächsten Tage von allem was dabei. Morgen teilweise aber bis zu 27 Grad.
7: Guten Morgen, es ist jetzt 7:03.
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7: Nicht so ganz, wir klingen ein bisschen anders. Janina Kersting ist heute Morgen mit dabei. Guten Morgen. Und mein Name ist Felix Schmutzer und wir sind heute Morgen eure kleine Ersatz-Guten Morgen Familie. Und da ist er jetzt also, der Morgen danach.
11: Also es war wirklich verrückt. Ich wollte immer mal auf ein Mark Foster Konzert.
12: Danke!
10: Ja, der Morgen danach ist ja aber auch irgendwie der Morgen davor. Also gestern Abend haben wir gemeinsam gefeiert bei unserem Bands for Friends mit Mark Forster. Und das nächste Highlight, das wartet schon.
7: Absolut, denn gleich 7:10, also in 5 Minuten, befüllen wir den 1.000-Euro-Jackpot. Lasst euch überraschen.
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0: Wenn eure Uhr jetzt 10 nach 7 zeigt, dann geht die richtig. Das zeigt unsere nämlich auch und wir haben eine Funkuhr. Mhm. MDR Jump ist hier, die MDR Jump. Guten Morgen Familie am Donnerstag.
1: Hi. Das heißt, ab sofort liegen nur noch wenige Tage zwischen uns und den großen Emotionen.
2: Das ist halt so geil. Jawohl, dankeschön.
3: Ja.
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1: Jawohl, es ist wieder soweit. Wir legen unsere Stimmung in den nächsten Wochen komplett in die Hände von diversen was 3- bis 6-Jährigen oder?
0: So grob über den Daumen gepeilt. Ja, unsere Dingsbums-Kiddies sind den ganzen Sommer im Trainingslager gewesen, haben sich wirklich ganz tolle Begriffe für euch ausgedacht. Ab Montag starten wir dann mit dem ersten Wort und mit dem ersten Jackpot und dann gibt es wieder jeden Tag einen neuen Hinweis und 5 Versuche mit der richtigen Lösung, diesen Jackpot wieder abzuräumen.
1: Also alles wie immer, ja. Der Jackpot, der startet bei 1.000 Euro. Bei jeder falschen Antwort schmeißen wir 100 Euro mehr rein und wenn ihr richtig liegt, dann gibt es hier die ganz große Kohle.
3: Krass.
2: Hör auf, ich geh kaputt.
3: Oh, vielen Dank, bin hier gerade mit meiner Familie und wir sitzen zusammen und wir freuen uns wirklich echt dolle. Danke.
0: Und wir freuen uns alle mit, weil wenn man das hört, wie viele Gewinner in der letzten Saison dabei waren, großartig. Damit es hier dann wirklich auch möglichst flott rappelt, hören wir jetzt schon mal in den allerersten Hinweis für Begriff Nummer 1 rein.
1: Ich glaube, du hast ein aller vergessen. Allerersten
0: okay. Hinweis.
1: Okay, Contenance. Und bitte.
5: Ich glaube, man bekommt es auch oft im Supermarkt.
1: Mal nochmal.
5: Ich glaube, man bekommt es auch oft im Supermarkt.
1: Im Supermarkt. Ja. Okay. Mhm.
0: Also, in den nächsten Tagen, wenn ihr einkaufen geht, Augen offen halten. Am besten alles fotografieren, was es da so gibt, was da so rumsteht, wo man drüber stolpern könnte. Den nächsten Hinweis gibt es am Montag, 6.50 Uhr. Und die erste Spielrunde der brandneuen Dingsbums-Saison, 7.10 Uhr am Montag.
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0: Das ist der Song, mit dem die Wahnsinnskarriere von Kelly Clarkson angefangen hat. Es war die erste Single, Since You've Been Gone. MDR Jump ist hier, ihr hört die Guten Morgen Familie. Es ist 7.20 Uhr am Donnerstag und zum Frühstück servieren wir euch heute Pizza.
1: Ja!
0: Und was ganz Kurioses zum Weitererzählen noch.
1: Ja, heute werden wieder die sogenannten, ich sag mal, unwürdigen Nobelpreise verliehen. Das ist eine echte Auszeichnung, bei der Wissenschaftler für etwas verrücktere Leistungen geehrt werden. Es geht da um Entdeckungen, über die man vielleicht erstmal lacht, ja, aber dann auch nachdenkt.
0: Das hast du schön gesagt.
1: So.
0: Dieses Jahr findet nämlich die Verleihung das erste Mal nicht in den USA statt, wo man das sonst verorten würde, sondern in Zürich, in der Schweiz. Und die Nominierten sind bis zur Preisvergabe immerhin noch geheim. Aber Janina, du hast mal so ein bisschen in den Kuriositäten der letzten Jahre gestöbert.
1: Ja.
0: Was ist da so dabei gewesen?
1: Ja, bevor wir gleich zur Pizza kommen, erstmal zu ein paar Forschern aus Japan. Die haben im letzten Jahr einen Preis bekommen dafür, dass sie Kühe angemalt haben. Die wollten so beweisen, dass Kühe mit Zebrastreifen auf dem Körper weniger von Fliegen gebissen werden. Mit Erfolg.
0: Ich wollte gerade sagen, das habe ich schon gelesen.
1: Ja,
0: stimmt.
1: Ja, ja, ja, ja.
0: So, jetzt aber bitte zur Pizza.
1: Ja, da hat ein Team getestet, ob wilde Tiere, die in der Stadt leben, also so Waschbären oder Füchse, ob die sich eben auch an die Ernährung von uns Menschen anpassen. Da wird ja öfter mal was aus Mülltonnen gesnackt vielleicht, ja. Und dafür wurden Eidechsen genommen und denen wurde Pizza serviert und es hat denen richtig gut geschmeckt.
0: Wahnsinn. Für sowas kriegt man einen Nobelpreis.
1: Ja.
0: Wahnsinn. Heute in Zürich also die etwas andere Nobelpreise, die verliehen werden. Mal sehen, welche skurrilen Forschungen diesmal abräumen. Werden wir euch natürlich taufrisch dann nachher berichten. Ganz kurz, hatten die Eidechsen eigentlich eine Lieblingspizza?
1: Tatsächlich ja. Quattro Formaggi,
0: oh,
1: 4-Käse-Pizza, ja, ja.
0: Die haben ja richtig Geschmack.
1: Mhm.
0: Tolle Eidechsen. Lasst euch schmecken, vielleicht auch eine kalte Pizza zum Frühstück, schmeckt auch super. Und bei uns gibt es auch gleich lecker Schmecker. Ganz neue J-Lo-Single, die heißt Save Me Tonight. Spielen wir euch in 3 Minuten hier nach Musik von Clock Clock bei MDR Jump. 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

0: einen schönen Donnerstagmorgen. Es ist 7.26 Uhr jetzt, 4 vor halb 8.
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2: Guten Morgen am Donnerstag, 7.31 Uhr. MDR Jump ist hier, die Guten Morgen Familie mit den Meldungen zur halben Stunde von Bernd Milde für euch.
3: Die Außenminister von Deutschland, Frankreich und Polen beraten heute über aktuelle internationale Herausforderungen. Laut dem Auswärtigen Amt in Berlin will sich das sogenannte Weimarer Dreieck unter anderem über hybride Bedrohungen und die Lage im Nahen und Mittleren Osten austauschen. Die SPD-Bundestagsfraktion geht heute und morgen in Klausur. Dabei will sie sich unter anderem zum Einsatz künstlicher Intelligenz in der Arbeitswelt positionieren. Schauspieler und Entertainer Habe Kerkeling will einen Vortrag zum Thema Demokratie und Toleranz halten. In Ilmenau beginnt heute zum 25. Mal das Spencer Hill Festival. Bis Sonntag gibt es Filme mit Bud Spencer und Terence Hill zu sehen. Außerdem gibt es Wettbewerbe im Bohnenwettessen, Armdrücken und Tauziehen. Erwartet werden rund 20.000 Fans.
2: So, die A9-Sperrung haben wir erledigt. Jetzt klemmt's auf der A38 und den Überblick dazu hat Fabian Magerhans aus dem MDR Jump Verkehrszentrum.
4: Guten Morgen. Ja, Richtung Göttingen ist die Autobahn immer noch gesperrt zwischen Lützen und Kreuz-Rippachtal. Grund ist ein defektes Fahrzeug in der Baustelle. Es gibt 2 Kilometer Stau bis Leipzig Südwest. Dann die A9 Richtung Berlin zwischen Schkeuditzer Kreuz und Halle wird die Fahrbahn gereinigt. Es ist nur die linke Spur frei. Und A14 Richtung Magdeburg zwischen Grimma und Klinger steht ein defekter LKW. 3 Kilometer Stau, ungefähr eine Viertelstunde plus. Und wer ist am Telefon? Guten Morgen.
5: Ja, guten Morgen, der Kalli. Auf der B281, Höhe Neuenhofen, liegt ein Plastefass.
4: Okay, welche Fahrtrichtung ist betroffen?
5: Fahrtrichtung Pößneck.
4: Dankeschön fürs Update. Blitzer stehen auf der B247 zwischen Warzau und Westhausen, in Grünhain Richtung Bayerfeld, in Jena im Magdelstieg in beiden Richtungen, in Leipzig am Sportforum Blitze stadtauswärts. Habt ihr noch Staus? Habt ihr Blitzer gesehen? Ruft uns an, kostenlos unter 0800 123 2340.
2: Beim Wetter sieht es heute vielversprechend aus. Ich drücke die ganze Zeit die Daumen, dass es auch so bleibt. Gibt es die Aussicht mit Janina?
6: Ja. Ich bin mir aber nicht so ganz sicher, ist das jetzt die Light-Version vom Sommer oder ist das die Light-Variante vom Herbst? Also wir sind irgendwo dazwischen. So ein bisschen Morgensonne ist da, ja, im Norden von Sachsen-Anhalt, hängen allerdings so ein paar Regenwolken fest. Wir starten mit 11 Grad in Marienberg, 13 Grad in Nordhausen, bis 25 Grad sind heute drin. Heute mehr Wolken als Sonnenschein, hier und da ein bisschen Regen. Es ist durchaus windig, eben so ein bisschen herbstlich schon. Und so bleiben auch die nächsten Tage von allem was dabei. Aber morgen dann wieder so ein kleiner Hauch von Sommer, bis 27 Grad sind morgen drin.
2: Gibt es einen kleinen Applaus?
6: Yeah. Yeah.
2: Eine kleine Applaus hier, wie man sagt auf Holländisch. 7.34 Uhr haben wir es jetzt. Wir haben so ein kleines Namenschaos heute in der Guten Morgen Familie. Sonst sind ja Sarah und Lars hier für euch am Start. Heute ausnahmsweise mal mir, Janina und Felix.
6: Ja. Moin. Ein Chaos, das offenbar auch unseren Dr. Emkus beschäftigt.
7: Wisst ihr, was mich nervt? Dass Eltern bei der Namensgebung im Kreissaal scheinbar völlig den Verstand verlieren und faulere Kompromisse schließen als der Thüringer Landtag bei einer Haushaltsdebatte.
2: Okay.
4: Es gibt eine neue Folge, die man nicht braucht. Gleich wie immer 7.40 Uhr in 6 Minuten hier bei uns.

0: Meine Freundin Jenny kommt aus Holland und die sagt, die haben da so eine total witzige Variante von dem Song. Da sagt die nicht Mama See, Mama See, Mama Makumsa, sondern da heißt es Mama See, Mama Mama Appelsap.
1: Ich habe noch nie verstanden, was sie da singt.
0: Mama See, Mama Mama Appelsaft. Mach mal Apfelsaft. Okay. Ich finde das so süß,
1: danke, die holländische für die Information, Variante. Felix.
0: Super. 7.40 Uhr haben wir es jetzt. Wieder was gelernt am Donnerstag. Die Guten Morgen Familie ist hier. Mehr Verwirrung heute mit Felix Schmutzer und Janina Kersting.
1: Ja, und mit Eberhard am WhatsApp-Handy.
2: So, das muss ich noch loswerden. Also, Janina und Felix machen das wirklich genauso gut wie Sarah und Lars. Top, weiter so.
1: Oh, weiter so. Also kommt bitte nicht durcheinander. Heute Felix und Janina, morgen wieder Sarah und Lars. Und noch mehr Namenschaos gibt's jetzt mit unserem Dr. M-Kuss.
3: Wisst ihr, was mich nervt? Dass Eltern bei der Namensgebung im Kreissaal scheinbar völlig den Verstand verlieren und faulere Kompromisse schließen als der Thüringer Landtag bei einer Haushaltsdebatte. Der Vater will einen strammen, bodenständigen Malochernamen, die Mutter träumt von einem weichgespülten Schnulzenprinzen und am Ende schaltet sich die Schwiegermutter auch noch ein, die heulend fordert, dass der Name des vergessenen Erbonkels unbedingt mit rein muss. Das Resultat ist kein Vorname, sondern eine vierstöckige Ahnenkarawane wie Markus, Rolf, Richard, bei der die Geburtsurkunde eher an einen preußischen Adelstitel erinnert als an ein neugeborenes Baby. Jedes Mal, wenn du dann auf dem Amt stehst und einen Personalausweis beantragen willst, kriegst du die Krise, weil dieses winzige Formularfeld für den Vornamen genau 6 cm lang ist und du deinen Namen mit einer Lupe in Mikroschrift reindrücken musst, während der Sacharbeiter schon genervt mit den Augen rollt. Aber das Gute, wenn man beim nächsten Mal im Wartezimmer mit vollem Namen aufgerufen wird, gucken die Leute wenigstens ehrfürchtig zur Tür, weil sie denken, der Kaiser persönlich marschiert gleich zur Blutabnahme ein.
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0: 7.47 Uhr, coole Musik, check, ein bisschen Sonne, check. Und jetzt wird dieser Donnerstagmorgen bei MDR Jump in der Guten Morgen-Familie sogar noch ein bisschen cooler. Uns hat nämlich folgende Nachricht erreicht.
1: Guten Morgen, hier Basti aus dem Heizhaus. Ich will hier nochmal alle, die Bock haben, herzlich einladen auf die Deutsche Skateboard-Meisterschaft bei uns am Heizhaus Leipzig in Grünau. Und in der ganzen Stadt. Kommt vorbei, schaut's euch an. Wir haben in den Disziplinen Street und Park einige der besten Skaterinnen Deutschlands und auch international am Start. Ich freue mich auf euch.
2: Hey, Deutsche Skateboard-Meisterschaft in Leipzig. Also Wahnsinn, was immer so los ist bei uns im Osten, ja? Also da können wir beide jetzt höchstens zugucken und unqualifizierte Kommentare abgeben.
0: Apropos aber gut. Unqualifizierte Kommentare mit so einem Drink in der Hand, eigentlich wirklich beste. Aber Basti hat zum Glück noch so ein paar schöne Skateboard-Vokabeln, dass wir dann am Rand nicht ganz so...
2: Dumm ist das Wort, was du so sagst.
0: Dumm dastehen und aus der Wäsche gucken. Hört mal.
1: Wichtig sind die Disziplinen Street und Park. Dann wird es ganz schnell ganz kompliziert. Der wichtigste ist wahrscheinlich der Ollie. Das ist einfach so der Standardtrick, wenn man das erste Mal mit dem Brett vom Boden abhebt und die vier Rollen in der Luft sind und wieder landet. Das ist der wichtigste Moment in der Karriere der meisten Skater.
0: Muss ja selber lachen, aber gut. Also den Ollie solltet ihr jetzt erkennen. Ich bin mir sicher, da geht aber noch ein bisschen mehr. Also ab zu den Deutschen Skateboardmeisterschaften in Leipzig. Events gibt es übrigens schon ab heute. Der richtige Wettbewerb steigt dann übrigens am Wochenende.
2: Wer war jetzt nochmal Olli? Also ich dachte, der Typ heißt ja nicht Basti.
0: Basti hat angerufen, Olli ist der mit den vier Rädern. Ja.

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14: Um 8 Uhr mit Bernd Milde. Russland schließt die Niederlassungen des Goethe-Instituts im Land. Außenminister Sergej Lavrov erklärte, man reagiere auf die angekündigte Schließung des russischen Hauses in Berlin. Die Bundesregierung hatte Russland zuvor für den Anschlag mit einer Sprengstoffdrohne am Flughafen Leipzig-Halle verantwortlich gemacht. Recherchen von NDR, WDR und Süddeutscher Zeitung zufolge haben die Ermittler zwei Tatverdächtige identifiziert, einen Belarussen mit russischem Pass und einen gebürtigen Russen mit lettischem Pass. Moskau hat jede Beteiligung an dem Anschlag zurückgewiesen. Leipzigs Oberbürgermeister Burkhard Jung hat das Ansiedlungsinteresse eines amerikanischen Rüstungskonzerns bestätigt. Im Stadtrat erklärte er, es gebe aber keine offizielle Bewerbung, man habe nur mündliche Kontakte. Das Unternehmen habe sich nach einer Halle für Montagearbeiten erkundigt. Von einer Verarbeitung von Sprengstoff wisse man nichts. Medienberichten zufolge will das US-amerikanische Start-up Covenant in der Nähe des Flughafens Leipzig-Halle Marschflugkörper produzieren. Dagegen protestierten vor dem neuen Rathaus rund 250 Menschen. Den Deutschen Umweltpreis erhalten in diesem Jahr die Hamburger Umweltjuristin Rhoda Verheyen und der Membranfilteringenieur Klaus Vossenkaul. Das teilte die Bundesstiftung Umwelt mit. Verheyen setzt sich seit Jahrzehnten für klare rechtliche Vorgaben zum Schutz von Klima und Umwelt ein. Auf ihre Initiative hin war 2021 das Klimaschutzgesetz in Teilen als verfassungswidrig eingestuft worden. Vossenkaul wird für eine neuartige Abwasserreinigung ausgezeichnet. Sein Unternehmen entwickelte Hohlfasermembranen, die in Kläranlagen aus Klärschlamm klares Wasser filtern. Nach dem Großbrand in einem Agrarbetrieb im Landkreis Greiz geht die Polizei dem Verdacht der Brandstiftung nach. Im Fokus der Ermittlungen steht der Polizei zufolge ein 25-jähriger Deutscher. Details wurden nicht mitgeteilt. Bei dem Feuer waren gestern in Bernsgrün bei Zollenroder Triebes hunderte Schweine verendet. Der Schaden wird auf mindestens 1 Million Euro geschätzt. Im DFB-Pokal hat der FC Bayern die erste Hürde genommen. Die Münchner setzten sich beim VfL Osnabrück mit 4:1 durch. Damit haben erstmals seit 18 Jahren alle Erstligisten die Auftakthürde erfolgreich gemeistert. Die Auslosung für die zweite Runde findet am Sonnabend statt. Das waren die Nachrichten.
1: Wir haben die Autobahn heute Morgen im Blick. Eine ist gesperrt. Die Meldungen dazu jetzt von Fabian Magerhans aus dem MDR Jump Verkehrszentrum.
6: Guten Morgen. Es war die A38 Richtung Göttingen. Die ist immer noch gesperrt zwischen Lützen und Kreuz-Rippachtal wegen Bergungsarbeiten in der Baustelle. 4 Kilometer Stau bis Leipzig Südwest und auch in der Gegenrichtung staut sich der Verkehr. A73 Richtung Bamberg. Vorsicht zwischen Lichtenfeld Süd und Bad Staffelstein Kurzentrum. Liegt ein Unterdekeil auf der linken Spur. Dann Vorsicht in Neuenhofen auf der B281 Richtung Saalfeld. Ein Plastefass liegt hier auf der Fahrbahn. Blitzer stehen auf der B6 in Küren Richtung Würzen, B189 zwischen der Abfahrt Polkern und Osterburg, B247 in Gotha beidseitig und in Warza in Richtung Bad Langensalza. In Grünhain blitzt es Richtung Bayerfeld, in Halle in der Kaiserslauterer Straße stadteinwärts, in Jena am Mackelstieg in beiden Richtungen und in Leipzig am Sportforum stadtauswärts. André, guten Morgen, du hast noch einen gesehen.
15: Und zwar in Aue auf dem Becherweg Richtung Lauter.
6: Dankeschön, gute Fahrt. 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
1: Und wir bekommen jeden Morgen Webcam-Bilder aus ganz Deutschland. Ostseestrand, heute Morgen Wolkennebel. Da haben wir es hier ein bisschen schöner. Ein bisschen Sonne ist nämlich dabei. Die Wetteraussichten mit Janina.
16: Ja, hast du schon alles gesagt, ne? Weiter geht's nicht, Quatsch. Nimmst du so ein bisschen Sommer, nimmst du so ein bisschen Herbst, zack, hast du so einen Donnerstag wie heute. Also ja, schön. Bisschen Morgensonne ist da. Aber diese Regenwolken da bei euch in der Altmark, was ist denn da los? Die sind so hartnäckig. Ich habe mir das gerade nochmal angeguckt auf dem Wetterradar. So langsam ziehen sie ab. Gute Nachrichten. Also so Richtung Osten, ihr habt es gleich geschafft. Aktuelle Temperaturen. Wir haben in Mühlhausen 12 Grad, 12 Grad in Stadt-Ilm. Bis 25 Grad sind heute drin. Heute mehr Wolken als Sonne, hier und da ein bisschen Regen. Es bleibt windig und so bleiben auch die nächsten Tage von allem was dabei. Aber morgen nochmal ein kleines Temperaturhoch. Bis 27 Grad sind drin.
1: Es ist 4:08 jetzt. Guten Morgen.
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1: Naja, zumindest die beiden machen heute mal einen Tag Pause. Sei ihnen auf jeden Fall gegönnt. Mein Name ist Felix Schmutzer und Janina ist sowieso jeden Morgen da.
16: Jeden Morgen. Good morning. Morgen. Und auch unsere Fakt- oder Fake-Experten liefern wie gewohnt. Was Neues zum Weitererzählen gibt's gleich gegen 8:20 Uhr.
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0: Es ist 8:11, ihr hört die MDR Jump. Guten Morgen, Familie, am Donnerstag. Wir wünschen euch einen schönen Tag.
1: Ja, und da hat sich unser Dr. Emkus vor ein paar Minuten über kuriose Vornamen gewundert.
2: Wisst ihr, was mich nervt? Dass Eltern bei der Namensgebung im Kreissaal scheinbar völlig den Verstand verlieren und faulere Kompromisse schließen als der Thüringer Landtag bei einer Haushaltsdebatte.
1: So, und zack, klingelt hier schon das Telefon. Physiotherapeutin Alice ist dran. Moin! Bei dir hat Dr. Emkus irgendwie was ausgelöst.
3: Ja, Emkus ist natürlich klasse und ich hätte auch noch einen ganz langen Vornamen, der komplett alles Rufname ist. Lafayette Santiago Harley.
1: Und so heißt dein Sohn?
3: Nee, meiner heißt Oliver. Es war ein Patient von mir, ein kleines Baby. Gegenstück war Nofretete Lehmann.
0: Ja, und dann kommt nämlich irgendwie so ein Name da hinten her, ne? Dann heißt du Holden London Zyswiski oder so. Ist es wirklich so, dass die Kinder mittlerweile alle solche Namen haben oder gibt es noch die Franz Karl Michaels?
3: Ich habe Franz und Frieda jetzt als Pärchen. Mhm. Sind die nicht süß?
0: Sweet. Was hast du selber für Namensfavoriten?
3: Also ich war mit Oliver ganz zufrieden. Er weiß, es ist Olli. Wenn es Olli wer ist, wird es eng. Ansonsten weiß jeder, wie es geschrieben wird, dass es ein Vorname ist, dass es ein Junge ist. Also das war für mich so ein bisschen...
0: Wunderschöne Geschichte. Vielen, vielen Dank, dass du uns aber teillassen hast beim nächsten Arztbesuch. Ich wusste es immer schon, dass die sich hinter unseren Rücken totlachen. Jetzt wissen wir es ganz genau. Dankeschön.

0: Das ist Crazy Skater Girl, Avril Lavigne. Mit ihr geht's rein in diesen Donnerstag, in einen sehr speziellen Donnerstag. Wir wünschen euch einen schönen guten Morgen. Es ist 8.19 Uhr jetzt, die MDR Jump Guten Morgen Familie in so ein bisschen anderer Besetzung. Felix und Janina sind hier, Sarah und Lars sind einen Tag raus, aber morgen wieder da, keine Panik.
1: Wie ernst du klingst. Ja. Wirklich, also heute schon mal Vorfreude auf Sarah und Lars und auf den Freitag, weil Vorfreude ist ja bekanntlich die schönste Freude.
0: Sagt man, ist das so?
1: Ja, keine Ahnung.
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0: Also ja, das Sprichwort, das kennen wir ja alle, aber was steckt eben dahinter? Professor Dr. Hannes Zacher forscht am Institut für Psychologie an der Uni Leipzig und den haben wir mal gefragt. Vorfreude ist die schönste Freude, stimmt es wirklich?
3: Aus der psychologischen Forschung wissen wir, wenn wir uns auf ein positives Ereignis oder Ziel fokussieren, hebt dies nachweislich unsere Stimmung und steigert unsere Zuversicht, Motivation und Lebensfreude. Die Erwartung an etwas Schönes produziert nämlich in unserem Gehirn das Glückshormon Dopamin und reduziert Stresshormone. Vorfreude hält auch nachgewiesenermaßen länger an als die Freude über das Ereignis selbst. Und Vorfreude hilft dabei, lange Wartezeiten auf etwas subjektiv zu verkürzen.
1: So sag ich ja. Also klare Sache, Vorfreude ist die schönste Freude.
0: Gut, dann fangen wir uns an jetzt vorzufreuen.
1: Auf
0: Weihnachten, auf Silvester, okay, auf meinen Geburtstag, nächstes Jahr.
1: Komm.
0: Oder wir fangen ganz klein an auf morgen, da ist nämlich Freitag.
1: Ja.

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11: Es ist 8.30 Uhr, guten Morgen, hier ist die MDR Jump. Guten Morgen Familie und die Meldung in zur halben Stunde hat Bernd Milde für euch jetzt.
12: Die Außenminister Deutschlands, Frankreichs und Polens beraten heute über aktuelle internationale Herausforderungen. Laut dem Auswärtigen Amt in Berlin will sich das sogenannte Weimarer Dreieck unter anderem über hybride Bedrohungen und die Lage im Nahen und Mittleren Osten austauschen. Der Stadtrat Dresden stimmt heute über die Entwürfe für die neue Carola-Brücke ab. Wahrscheinlich werden nur 2 der insgesamt 4 Entwürfe zur Abstimmung stehen. Einen Plan finden die Experten gut, einen anderen hatten die Bürger beim Online-Voting bevorzugt. Der Bundesgerichtshof fällt heute ein Urteil im Streit um Fernsehen in einem Seniorenheim in Rheinland-Pfalz.

0: Geklagt haben die GEMA und die Verwertungsgesellschaft Corinth Media. Sie finden, dass für das Weiterleiten von Programmen in die einzelnen Zimmer extra gezahlt werden muss.
1: Es hakt heute Morgen ein bisschen auf den Autobahnen. Fabian Magerhans im MDR Jump Verkehrszentrum hat für euch die Lage im Blick.
2: A9 Richtung Berlin zwischen Schkeuditzer Kreuz und Halle wird immer noch die Fahrbahn gereinigt. Da ist nur die linke Spur frei. 4 Kilometer Stau, ungefähr eine Viertelstunde plus. Dann Neuigkeiten für die A38 Halle-Göttingen zwischen Lützen und Kreuz-Rippertal ist die Autobahn nicht mehr gesperrt. Es gibt in beiden Richtungen noch Stau und stockender Verkehr. Die Ortsdurchfahrt Frauenwald ist wegen eines Feuerwehreinsatzes für Lkw gesperrt. Und wer ist am Telefon? Guten Morgen.
3: Guten Morgen, liebes MDR Jump Team. Hier ist die Heike. Ich möchte einen Stau melden auf der A72 Richtung Hof und zwar kurz nach der Abfahrt Chemnitz-Röhrsdorf im Baustellenbereich. Bitte an die Rettungsgasse denken.
2: Dankeschön, Heike. Blitzer stehen auf der B7 in Wogau Richtung Jena, auf der B183 Ortsausgang Werdau Richtung Thurgau, B189 zwischen der Abfahrt Polkern und Osterburg, in Gotha B247 blitzt es beidseitig, am Ortsausgang Altstädt Richtung Niederröpplingen und in Halle Kaiserslauterer Straße statt einwärts. Habt ihr noch was gesehen? Staus Blitzer. Ruft uns an, kostenlos unter 0800 123 2340.
1: Jetzt gibt's noch einen fixen Blick aufs Wetter mit Janina.
4: Ja, so langsam habt ihr es geschafft da in der Altmark im nördlichen Sachsen-Anhalt. Der Regen verzieht sich. Sonst kommt auch schon so ein bisschen die Sonne raus. Aktuelle Temperaturen. In Neschwitz haben wir 17 Grad in der Oberlausitz, 15 Grad in Naumburg. Bis 25 Grad sind heute drin. Heute mehr Wolken als Sonne. Hier und da ein bisschen Regen. Ja, es ist auch ein bisschen windig. Und so bleibt's auch die nächsten Tage von allem was dabei. Wir befinden uns irgendwo so zwischen Sommer und Herbst. Aber die Temperaturen, die gehen morgen noch mal richtig hoch. Bis 27 Grad sind teilweise drin.
1: Wir sind irgendwo zwischen Sommer und Herbst und irgendwo zwischen wach und irgendwie noch im Tiefschlaf. Guten Morgen.
4: Sprich für dich.
1: Es ist 8.33 Uhr, die Guten Morgen Familie mit Janina Kersting und Mein Name ist Felix Schmutzer und gleich machen wir sogar noch ein bisschen mehr Platz hier bei unserem Frühstückstisch. In knapp 20 Minuten setzt sich nämlich der Böttcher noch mit dran.
4: Ja, und Marc Forster kommt auch noch mit dazu. Also Full House hier heute Morgen bei uns, gleich in zwei Songs.

0: Na, wirkt der gestrige Abend noch ein bisschen nach?
1: Ja,
0: es ist 8.40 Uhr. MDR Jump ist hier. Die guten Morgen, Familie, am Donnerstag.
1: Ich bin schon ganz aufgeregt, ja, weil der ein oder andere hat doch ganz eventuell, vielleicht, von Mark Forster geträumt.
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1: Ja, und gestern war es dann endlich soweit. Wir haben euch eingeladen, wochenlang, zu unserem Bands for Friends Konzert. Also zu einem ganz besonderen, kleinen, exklusiven Abend mit uns, mit euch, mit Mark Forster und all euren Lieblingsmenschen.
0: Und wir haben uns ja wie immer für eure Party eine ganz besondere Location gesucht. Wir sind in den Sandsteinhöhlen in Langenstein im Harz gewesen. Also unter der Erde. Verrückt, das erste Mal. Jump unter der Erde, da ging es richtig ordentlich ab.
5: Herzlich willkommen in Langenstein zum Bands for Friends mit Mark Forster.
6: Einfach mega, mehr kann ich nicht sagen. In der Kulisse mit den wenigen Menschen, es war bombastisch.
7: Coole Location, echt toll. Lena war ganz vorne, die konnten Marc in die Hand klatschen, das war mega schön.
2: Er hat mir in die Kamera gewunken. Das war mega.
6: Die Stimmung, die Atmosphäre, die Location. Ich bin geflasht.
8: Super cool, hat richtig Spaß gemacht. Wir hatten einen tollen Abend, haben viel Spaß, viel passiert. Ja, wird eine gute Zeit, danke.
2: Und dass ihr auch in so kleine Orte kommt, die man jetzt vielleicht nicht so auf dem Schirm hat, das ist schon sehr schön.
7: Kann man, ich denke mal, nicht nochmal erleben.
8: Danke, MDR Jump. Vielen Dank für diese wunderschöne Höhlenzeit. Bis hoffentlich ganz bald.
6: Mach genau so weiter, genau so, nichts anderes.
9: Danke, MDR Jump.
1: Eine geile Höhlenzeit hatten wir da.
0: Voll.
1: Wie er das gesagt hat, so süß, ey. Also danke nochmal an euch. Mark Forster war toll, aber ihr habt unser Bands for Friends wie immer auf ein ganz anderes Level gehoben.
0: Absolut. Und wir feiern Mark Forster heute Morgen nochmal kräftig. Es gibt ja schon den ganzen Morgen ganz viele Mark Forster Songs hier in der MDR Jump. Guten Morgen, Familie. Und jetzt
3: tick, tick, macht die Uhr.
0: Memories und Stories für euch. Spur.

0: Ah, schon cool. Gestern mit euch bei unserem Bands for Friends Konzert mit Mark Forster. Hier sind wir mal gewesen, Memories und Stories. Ist jetzt genau 8.45 Uhr, 3:09 haben wir es am Donnerstag.
1: Ja, und während ihr da einfach mal die Partybilder auscheckt auf mdrjump.de, checken wir mal, was an unserem WhatsApp-Handy so los ist. Da hat sich zum Beispiel der Kai aus Ilmenau gemeldet. Den haben wir ja neulich erst persönlich kennengelernt, als wir auf großer Reportertour unterwegs waren, unsere ganze Guten Morgen-Familie, also euch besucht haben.
2: Hey Felix, hey Janina. Ja, Janina saß ja bei mir schon mal zum Kaffeestündchen drei Stunden. Ich wünsche euch eine ruhige Schicht und denkt dran, immer eine Zimtstange in den Kaffee stellen, der zieht die Bitterstoffe raus und gibt eine natürliche Süße. Janina weiß, wie es geht. Liebe Grüße und macht eine schöne Show. Ich freue mich drauf.
0: Drei Stunden?
1: Ja, also wir haben eine gute Zeit. Ich kann diesen Zimtkaffee nur empfehlen, wirklich. Also, ja.
0: Also, wenn man es erklären muss, Janina, ja, du hast jetzt deinen Spitznamen weg, du bist die mit der Zimtstange.
1: Ja, naja, gut.
0: Gut. Deckel drauf, schnell weiter mit Musik. Hier Mann, der Jumpskip mit Olivia Rodrigo für euch.

0: hinten noch so den Verstärker ein bisschen nachglühen lassen. Das ist so Rockstar-Vibe, finde ich. Olivia Rodrigo, Drop Dead, MDR Jump ist hier, die guten Morgen Familie. Jetzt schalten wir erstmal zu Fabian Magerhans. Das Verkehrszentrum, gibt es nämlich eine Sofortmeldung?
1: Ja, ein Eimer liegt auf der linken Spur auf der A72 Richtung Hof. Da bitte Vorsicht zwischen Hardenstein und Zwickau Ost.
0: Alle Staus und Blitzer mal in 10 Minuten wieder. Jetzt ist es 8.50 Uhr.
2: So viele Rockstars, ja. Fabian Magerhans. Und jetzt kommt auch noch der Böttcher um die Ecke. Wir werfen mal einen gemeinsamen Blick in den Briefkasten.
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4: Ach, das muss ich erzählen. Ich hatte gestern Post. Ich weiß, jeder Zweite, der hier gerade zuhört, hatte gestern bestimmt Post. Aber ich hatte Post von meiner Rentenkasse. Und da stand drinnen, was ich, Stand jetzt, für Rente bekommen würde. Ich will mich darüber auch nicht aufregen, weil ich realistisch genug bin und diese Zahl, die da stand, auch so erwartet hatte. Immerhin bekomme ich Rente. Von den heutigen 18- bis 30-Jährigen glaubt mittlerweile nur noch jeder Zweite daran, mal Rente zu bekommen. Na, das heißt jetzt aber nicht, dass die andere Hälfte dieser Generation nicht mal mehr rechnen kann. Viele wissen es ja nicht, aber Rentenbescheid heißt Rentenbescheid, weil die Rente meist bescheiden ausfallen wird. Da will man schon den jungen Leuten mal zurufen, kümmert euch rechtzeitig um eine private Anlageform. Die Methode auf Sugar Daddies zu setzen, wird jetzt nicht für alle in Frage kommen. Alternativ dazu habe ich mir Gedanken gemacht, wie die Generation Z fürs Alter vorsorgen könnte. Ne? Zum Beispiel einfach bis 90 weiterarbeiten. Ne? Freilich, da bekommt man regelmäßig Gehalt und macht gleichzeitig den Kanzler glücklich. Oder jeden Tag mal die Erbtante anrufen, ne? Vielleicht auch mal einen Ballermann-Hit schreiben und von den Tantiemen leben. Oder erfindet doch einfach eine Zeitmaschine und kauft dann in der Vergangenheit ein paar Bitcoins. Oder macht es wieder Christian unten in der Linde. Einfach jetzt schon mal 5 weitere Löcher in den Gürtel stechen lassen. Wobei der kein Rentenproblem haben müsste. Na, der sollte einfach mal nur seine Flaschen aus dem Getränkekeller wegschaffen.
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11: Um 9 Uhr mit Bernd Milde. Der Interessenverband Automotive Cluster Ostdeutschland hat VW vorgeworfen, Verunsicherung und Frust bei den Beschäftigten zu schüren. Verbandschef Jens Katzek sagte dem MDR, es sei unfair, das Papier zu den geplanten Schließungen erneut zu lancieren. Katzek betonte die Bedeutung von Zwickau für die Region. An jedem Arbeitsplatz hingen 3 weitere Jobs bei Zulieferern. Zwar gäbe es in der deutschen Automobilindustrie Überkapazitäten, es sei aber ein großer Unterschied, ob man eine geringe Produktion mit Standortsicherung habe oder ein ganzes Werk schließe. Laut Wirtschaftswoche hat der VW-Vorstand beschlossen, die Fahrzeugproduktion in Zwickau 2031 zu beenden. Russland schließt die deutschen Goethe-Institute im Land. Außenminister Sergej Lavrov erklärte, betroffen seien die Standorte in Moskau, St. Petersburg und Jekaterinburg. Damit reagiere man auf die angekündigte Schließung des russischen Hauses in Berlin. Die Bundesregierung hatte Russland zuvor für den Anschlag mit einer Sprengstoffdrohne am Flughafen Leipzig-Halle verantwortlich gemacht. Recherchen von NDR, WDR und Süddeutscher Zeitung zufolge haben die Ermittler 2 Tatverdächtige identifiziert, einen Belarussen mit russischem Pass und einen gebürtigen Russen mit lettischem Pass. Moskau hat jede Beteiligung an dem Anschlag zurückgewiesen. Leipzigs Oberbürgermeister Burkhard Jung hat das Ansiedlungsinteresse eines amerikanischen Rüstungskonzerns bestätigt. Jung sagte im Stadtrat, es gebe aber keine offizielle Bewerbung, man habe nur mündliche Kontakte. Das Unternehmen habe sich nach einer Halle für Montagearbeiten erkundigt. Nach MDR-Informationen will das US-amerikanische Start-up Covenant in der Nähe des Flughafens Leipzig-Halle Marschflugkörper produzieren. Dagegen protestierten vor dem neuen Rathaus rund 250 Menschen. Den Deutschen Umweltpreis erhalten in diesem Jahr die Hamburger Umweltjuristin Roda Verheyen und der Membranfilteringenieur Klaus Vossenkaul. Das teilte die Bundesstiftung Umwelt mit. Verheyen setzt sich seit Jahrzehnten für klare rechtliche Vorgaben zum Schutz von Klima und Umwelt ein. Auf ihre Initiative hin war 2021 das Klimaschutzgesetz in Teilen als verfassungswidrig eingestuft worden. Vossenkaul wird für eine neuartige Abwasserreinigung ausgezeichnet. Sein Unternehmen entwickelte Hohlfasermembranen, die in Kläranlagen aus Klärschlamm klares Wasser filtern. Im DFB-Pokal hat der FC Bayern die erste Hürde genommen. Die Münchner setzten sich beim VfL Osnabrück mit 4:1 durch. Das waren die Nachrichten.
12: 2 nach 9. MDR Jump ist hier mit den neuesten Meldungen aus unserem Verkehrszentrum. Fabian Magerhans hat den Überblick und ihr braucht auf den Autobahnen heute Morgen ein bisschen mehr Geduld.
13: Guten Morgen. Ja, auf der A9 Richtung Berlin zwischen Wiedemar und Halle wird die Fahrbahn gereinigt. 4 Kilometer stockender Verkehr, eine Viertelstunde plus. Dann die A13 Richtung Dresden. Vorsicht zwischen Duben und Lübbenau, steht ein defekter LKW auf der rechten Spur. A38 Richtung Göttingen. Die Unfallstelle zwischen Kreuz Leipzig-Südwest und Rippertal ist geräumt. 6 Kilometer Stau noch, 1 Stunde Wartezeit. A72 Richtung Hof zwischen Hartenstein und Zwickau-Ost liegt ein Eimer auf der linken Spur. Vorsicht! Und Blitzer stehen auf der A4 Richtung Dresden zwischen Wilsdruff und Dreieck Dresden-West, B6 zwischen Meißen und Zehren, in Halle in der Röpziger Straße stadteinwärts, in Ruderstadt in der Oststraße stadtauswärts und in Wünschendorf Richtung Eschdorf. Und wer ist am Telefon? Guten Morgen.
14: Hallo, hier ist die Julia. Ich wollte einen Blitzer melden und da steht er in Werdau stadtauswärts Richtung Vogau.
13: Dankeschön, Jule. Alle Staus und Blitzer für eure Region jederzeit und immer aktuell bei MDR Jump in ARD Sounds.
12: Und der Blick aufs Wetter mit Janina.
15: Ja, ist so ein bisschen die Light-Variante vom Sommer, gemischt mit der Light-Variante vom Herbst. Also wolkig sieht es gerade aus, vor allem in Sachsen-Anhalt und Thüringen. In Ostsachsen kommt so ein bisschen die Sonne raus. Also richtet bitte mal liebe Grüße aus. Sie soll sich mal blicken lassen, die alte Sonne. So könnten wir alle mal gebrauchen. Also wir starten mit 16 Grad in Torgau, 17 Grad in Zerbst. Bis 25 Grad sind heute drin. Immerhin heute mehr Wolken als Sonnenschein. Hier und da auch ein bisschen Regen. Es bleibt windig. So bleibt es auch die nächsten Tage von allem was dabei. Also eher so ein bisschen herbstlich schon. Aber die Temperaturen, die gehen morgen nochmal hoch. Teilweise auf bis zu 27 Grad.
12: Wahnsinn. Also wir machen kleine Sonnentänzchen, wünschen euch einen schönen Start in diesen Donnerstag. Es ist jetzt 4 nach 9. Moin, moin. MDR Jump, die gute Morgenfamilie.
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0: Das ist mein Lieblingssong von YouTube. Beautiful Day. Es ist übrigens auch die Headline für diesen Donnerstag. Die MDR Jump Guten Morgen Familie ist hier. 9.16 Uhr haben wir es jetzt. Und zum Frühstück servieren wir euch Pizza. Und was sehr Kurioses zum Weitererzählen heute.
1: Ja, heute werden wieder die sogenannten, ich sag mal, unwürdigen Nobelpreise verliehen. Das ist eine echte Auszeichnung, bei der Wissenschaftler für etwas verrücktere Leistungen geehrt werden. Es geht da um Entdeckungen, über die man vielleicht erstmal lacht, aber dann auch eben nachdenkt.
0: Schön gesagt. Ja. Das ist übrigens auch das erste Mal, dass diese Verleihung jetzt nicht in den USA stattfindet, sondern in der Schweiz, in Zürich. Die Nominierten sind bis zur Preisvergabe immer noch geheim, aber du hast ja jetzt mal so ein bisschen in den letzten Jahren gewühlt, was es da für Kuriositäten gab. Was waren
1: Ja, bevor wir gleich zur Pizza kommen, erstmal zu so ein paar Forschern aus Japan. Die haben im letzten Jahr einen Preis bekommen dafür, dass sie Kühe angemalt haben. Also die wollten eben beweisen, dass Kühe mit Zebrastreifen weniger von Fliegen gebissen werden. Mit Erfolg.
0: Ich wollte gerade sagen, habe ich schon mal gelesen. Stimmt wirklich. Ja, jetzt aber bitte wirklich die Pizza.
1: Ja gut, okay. Also da hat ein Team getestet, ob wilde Tiere, die in der Stadt leben, also so, weiß ich nicht, Waschbären oder Füchse, ob die sich eben auch an die Ernährung von uns Menschen anpassen, weil da wird ja schon mal was aus einer Mülltonne gesnackt, ne? Und da wurden eben Eidechsen genommen und denen wurde Pizza serviert. Und die Pizza, haben sie wegschnabuliert, hat denn auch gut geschmeckt.
0: So ein Zufall. Also ja. Für sowas kriegt man einen Nobelpreis. Wahnsinn. Heute in Zürich also Verleihung der etwas anderen Nobelpreise. Mal sehen, welche skurrilen Forschungen diesmal abräumen. Wir werden euch das natürlich danach taufrisch erzählen. Was mich jetzt die ganze Zeit interessiert, hatten diese Eidechsen eigentlich eine Lieblingspizza?
1: Ja, gut, dass du fragst. Es ist Quattro Formaggi. Also 4 Käsepizza.
0: Ich wusste es. Ja. Kriege ich jetzt nicht mehr aus dem Kopf. Ich habe schon wieder so Hunger.

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8: Es ist 9.30 Uhr, jetzt 9:30, guten Morgen, MDR Jump mit den Meldungen zur halben Stunde von Bernd Milde.
9: Nach Angriffen auf die Stromnetze in Nordrhein-Westfalen und Brandenburg hat NRW-Innenminister Herbert Reul ein Umdenken gefordert. Der CDU-Politiker sagte, in Deutschland sei man in Fragen der Videoüberwachung extrem sensibel. Betreibern kritischer Infrastruktur sei es bisher nicht erlaubt, ihre Anlagen mit Videokameras zu überwachen. Sie müssten aber besser geschützt werden. Bei einem Schussvorfall in der US-Metropole Minneapolis sind 2 Menschen getötet worden. Wie die Polizei mitteilte, kam auch der mutmaßliche Täter ums Leben. Zudem seien 3 Beamte von Kugeln getroffen worden. Die Hintergründe der Tat sind unklar. In allen argentinischen Fußballligen sollen am kommenden Wochenende sämtliche Partien nach 10 Minuten unterbrochen werden. Der argentinische Verband verfügte, mit einer Minute Applaus Lionel Messi zu erringen. Der Weltstar mit der Trikot Nummer 10 hatte diese Woche seinen Rücktritt aus der Nationalmannschaft erklärt.
8: 9.31 Uhr, die neuesten Meldungen aus unserem MDR-Jump-Verkehrszentrum gibt's jetzt, sortiert und präsentiert von Fabian Magerhans. Guten Morgen.
10: Guten Morgen. Autobahn 9 Richtung Berlin. Zwischen Wiedemar und Halle laufen immer noch Reinigungsarbeiten. 4 Kilometer stockender Verkehr, eine Viertelstunde plus. A13 Richtung Dresden zwischen Duben und Lübbenau steht auf der rechten Spur ein defekter LKW. Und A38 Richtung Göttingen zwischen Leipzig Südwest und Kreuz Rippachtal 6 Kilometer Stau. Die Unfallstelle ist geräumt. Plant ihr noch eine Dreiviertelstunde Mehrzeit ein. Blitzer stehen auf der A4 Richtung Dresden zwischen Wilsdorf und Dreieck Dresden-West, B2 in Reuden Richtung Pegau, B6 zwischen Meißen und Zehren, B7 in Roda Richtung Geithain, B176 in Hausdorf beidseitig, in Halle in der Rübziger Straße stadteinwärts, in Tuben, wenn ihr aus Richtung Herold kommt, am Ortsausgang Weimar in Richtung Taubach und in Wernigerode im Humboldtweg blitzt es beidseitig. Habt ihr noch Staus oder Blitzer gesehen? Ruft uns an, kostenlos unter 0800 123 2340.
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12: Tja, was haben wir da heute? Sommer mit einer Prise Herbst oder vielleicht auch andersrum, ich weiß nicht so genau. Also wolkig sieht es auf jeden Fall aus, vor allem in Sachsen-Anhalt und Thüringen. Da kommt auch noch so ein bisschen was runter im nördlichen Sachsen-Anhalt. In Ostsachsen kommt die Sonne raus, also genießt es. Wir starten mit 17 Grad in Dommitzsch, in Stendal auch 17 Grad. Bis 25 Grad sind heute drin. Heute mehr Wolken als Sonnenschein, hier und da auch ein bisschen Regen. Es ist windig, also

0: Genauso wie die letzten Tage eigentlich. Und so bleiben auch die nächsten Tage von allem was dabei. Aber morgen, da wird es noch mal ein bisschen wärmer. Bis 27 Grad sind drin.
1: Yay. 9.32 Uhr kommt gut in den Donnerstag.
0: Jawohl.
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1: Und da machen Sarah und Lars mal einen einzigen Tag Pause. Sei denen beiden natürlich gegönnt. Da, drehen wir hier irgendwie vollkommen
2: frei. Ja,
1: mein Name ist Felix Schmutzer. Support gibt's heute Morgen auch von großen Teilen unserer Guten Morgen Familie. Janina ist nämlich da.
2: Ja, Good Morning.
1: Annette aus Greiz ist nämlich am Telefon. Guten Morgen.
3: Hallo, guten Morgen.
1: In Thüringen breitet sich ein pelziges Tier immer weiter aus. Vielleicht auch bei euch da unten in Greiz. Das zumindest meldet der Landesjagdverband. Gemeint ist das Tier mit dem grauen Fell, mit dem gestreiften Schwanz und mit dieser schönen Gesichtsmaske mit der schwarzen. Wir suchen ganz klar den.
3: Na, die immer in die Mülltonnen gehen.
1: Ja, genau. Nicht Grobi, sondern...
2: Komm.
3: Nein!
2: Der putzt sich gern.
1: Es wäre der Waschbär gewesen.
3: Der
1: Wir sind Janina Kersting und Felix Schmutzer und Anja aus Halle ist bei uns am Telefon. Guten Morgen. Und du hast gesagt, du machst die Augen auf am Morgen und bist sofort wach.
4: Guten Morgen, ja. Also mein Mann findet das auch nicht toll. Der ist ein Morgenmuffel. Aber ja, so ist das halt.
2: Kommt ihr euch da nicht in die Quere, wenn dein Mann so ein Snoozer ist und du dann immer sofort wach bist?
4: Also er steht meistens eher auf wie ich und dann hat er so seine Zeit. Und dann funktioniert das echt gut.
2: Die Frage ist ja immer, in welcher Taktung stellt man die Wecker? Ne? Bei mir ist immer so, alle 5 Minuten klingelt es für eine halbe Stunde. Wie ist es bei deinem Mann?
4: Bei dem klingelt der Wecker, aber ihr möchtet nicht wissen, was das für ein Wecker ist.
2: Doch.
1: Wenn du das sagst, irgendwie, dass wir das nie wissen, wollen wir das erst recht wissen.
4: Also es piept, es quietscht, es ist auch ganz furchtbar. Also ich sitze jedes Mal kurz mit im Bett.
1: Glaube ich sehr
4: aber,
1: gerne.
4: Aber lege ich mich sofort wieder hin und schlafe weiter.
2: Also kommt bitte nicht durcheinander. Heute Felix und Janina, morgen wieder Sarah und Lars und noch mehr Namenschaos gibt's jetzt mit unserem Dr. M-Kuss.
5: Wisst ihr, was mich nervt? Dass Eltern bei der Namensgebung im Kreissaal scheinbar völlig den Verstand verlieren und faulere Kompromisse schließen als der Thüringer Landtag bei einer Haushaltsdebatte. Der Vater will einen strammen, bodenständigen Malochernamen, die Mutter träumt von einem weichgespülten Schnulzenprinzen und am Ende schaltet sich die Schwiegermutter auch noch ein, die heulend fordert, dass der Name des vergessenen Erbonkels unbedingt mit rein muss. Das Resultat ist kein Vorname, sondern eine vierstöckige Ahnenkarawane wie Markus, Rolf, Richard, bei der die Geburtsurkunde eher an einen preußischen Adelstitel erinnert als an ein neugeborenes Baby.
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5: Um 10 Uhr mit Bernd Milde. Nach den Angriffen auf das Stromnetz in NRW und Brandenburg fordern die Grünen Innenminister Alexander Dobrindt zum Handeln auf. Fraktionsgeschäftsführerin Irene Mihalic sagte dem Handelsblatt, Dobrindt müsse ein Konzept zur Sicherung kritischer Infrastruktur vorlegen. NRW-Innenminister Herbert Reul sagte dem WDR, Deutschlands Infrastruktur sei leicht angreifbar. Den Betreibern kritischer Infrastruktur sei es bisher nicht erlaubt, ihre Anlagen etwa zur Stromversorgung mit Videokameras zu überwachen. Zudem gehöre auf den Prüfstand, ob die Informationen über Standorte und Funktion von Anlagen öffentlich zugänglich sein müssten. In München hat es einen Brandanschlag auf ein Rüstungsunternehmen gegeben. Wie die Polizei mitteilte, wurden in der Nacht auf eine Baustelle der Firma mehrere Brandsätze geworfen. Ein Brandsatz habe ein Feuer ausgelöst. Größerer Schaden sei nicht entstanden. Zwei Tatverdächtige seien festgenommen worden. Russland schließt die deutschen Goethe-Institute im Land. Außenminister Sergej Lavrov erklärte, betroffen seien die Standorte in Moskau, St. Petersburg und Jekaterinburg. Damit reagiere man auf die angekündigte Schließung des russischen Hauses in Berlin. Die Bundesregierung hatte Russland zuvor für den Anschlag mit einer Sprengstoffdrohne am Flughafen Leipzig-Halle verantwortlich gemacht. Recherchen von NDR, WDR und Süddeutscher Zeitung zufolge haben die Ermittler zwei Tatverdächtige identifiziert, einen Belarussen mit russischem Pass und einen gebürtigen Russen mit lettischem Pass. Moskau hat jede Beteiligung an dem Anschlag zurückgewiesen. Der Interessenverband Automotive Cluster Ostdeutschland hat VW vorgeworfen, Verunsicherung und Frust bei den Beschäftigten zu schüren. Verbandschef Jens Katzek sagte dem MDR, es sei unfair, das Papier zu den geplanten Schließungen erneut zu lancieren. Katzek betonte die Bedeutung von Zwickau für die Region. An jedem Arbeitsplatz hingen drei weitere Jobs bei Zulieferern. Laut Wirtschaftswoche hat der VW-Vorstand beschlossen, die Fahrzeugproduktion in Zwickau 2031 zu beenden. Nach dem Großbrand in einem Agrarbetrieb im Landkreis Greiz ist ein Tatverdächtiger festgenommen worden. Wie die Polizei mitteilte, soll der 25-jährige Deutsche noch heute einem Haftrichter vorgeführt werden. Ihm werde schwere Brandstiftung vorgeworfen. Bei dem Feuer waren gestern in Bernsgrün bei Zollenroder Triebes rund 1000 Ferkel verendet. Der Schaden wird auf mehr als 1,5 Millionen Euro geschätzt. Das waren die Nachrichten.
6: 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Der zuverlässigste Verkehrsservice im Osten, das macht Fabian Magans für uns im MDR Jump Verkehrszentrum.
7: Autobahn 9 Richtung München am Hermsdorfer Kreuz ist die Überfahrt zur A4 Richtung Frankfurt wegen Untersuchungsarbeiten bis etwa 17 Uhr gesperrt. A13 Richtung Dresden zwischen Duben und Lübbenau ein defekter LKW auf der rechten Spur. A38 Richtung Göttingen zwischen Leipzig Südwest und Kreuz Rippachtal 6 Kilometer Stau und stockender Verkehr, 20 Minuten plus. A38 Richtung Leipzig zwischen Kreuz Leipzig und Leipzig Südost. Vorsicht, hier sind Fahrradfahrer unterwegs. Blitzer stehen auf der A71 Richtung Sangerhausen zwischen Dreieck-Suhl und Suhl-Zillerminis, B7 in Roda Richtung Geithain, in Aue im Becherweg Richtung Lauter, in Halle in der Kaiserslauterer Straße stadtauswärts, in der Kröwitzer Straße und in der Rötziger Straße stadteinwärts, in Magdeburg blitzt es in der Friedrich-Ebert-Straße stadtauswärts und in Radebeul in der Waldstraße stadteinwärts. 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
6: Donnerstagvormittag, was ein Wetterchen. Sonnenbrand ist nicht in Sicht. Wir haben dicke Wolken in Wernigerode, 18 Grad dazu. Gera, Sonne-Wolken-Mix bei 15 Grad und in Dresden sind es auch ein paar mehr Wolken mit 16 Grad. Maximal 20 bis 25 Grad gibt es heute. Mehr Wolken als Sonne und vor allem bei euch im Nordwesten auch ein bisschen Regen. Ja, und damit der Sommerabschied jetzt aber nicht zu abrupt kommt, gibt es morgen örtlich nochmal bis zu 28 Grad, vor allem im Süden. Ne, dazu aber eben auch recht wechselhaft. Teils kräftige Schauergewitter sind dabei, aber auch mal ein bisschen Sonne. Und am Wochenende ist es schon wieder schöner, mit einem Sonne-Wolken-Mix wieder trockener bei höchstens 25 Grad.
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0: Eine Sofortmeldung gibt es aus unserem MDR Jump Verkehrszentrum. Fabian Magerhans, es geht auf die A72.
1: Ja, genau, Richtung Hof. Vorsicht in der Abfahrt Zwickau-West. Da liegt ein Schuh auf der Fahrbahn.

0: MDR Jam wünscht einen möglichst stressfreien Donnerstagvormittag. Und immer wenn ich denke, dass ich alles über unsere Senderfamilie weiß, da kommt ein neuer Knaller dazu. Ich habe heute erst gelernt, dass eine liebe Kollegin hier bei uns die erste in Deutschland war, die ihren zauberhaften Vornamen von den Eltern genauso geschenkt bekommen hat. Also das ist eine tolle Geschichte.
1: Hey, hier ist Amy und ich bin Sachbearbeiterin bei MDR Jump und meine Eltern wollten mich nicht Amy nennen aus dem Englischen und wollten das ganz deutsch halten und haben mich deswegen Amy genannt, geschrieben E-M-I-E, und ich bin tatsächlich die erste in Deutschland, die so heißt. Und ich habe auch noch einen zweiten Namen, weil sonst nicht eindeutig erkennbar wäre, ob ich männlich oder weiblich bin, deswegen heiße ich Amy Josephine.
0: Amy die Erste im Team von MDR Jump. Das ist ein Knaller, ne? Ja, wieso ihr von euren Eltern genau auch den Vornamen bekommen habt, den ihr jetzt tragt. So ein paar schöne Geschichten finden wir ja auch in den Kommentaren bei MDR Jump Facebook. Einer, der eigentlich Tom heißen sollte, da gab es die Geschichte, Gerüchten zufolge hat die Hebamme so liederlich geschrieben, dass Toni da stand. Und dann haben die Eltern gesagt, ja, gut, dann lassen wir das jetzt so. Und so ist kein Tom rausgekommen, sondern der Toni, und der hat gepostet bei uns bei Facebook. Schönen Dank für die Geschichte. Ja, und ihr dürft natürlich auch gern nachlegen hier im Radio. Einfach kostenlos anrufen 0800 123 2340. Wie seid ihr zu eurem Vornamen gekommen heute hier bei MDR Jump?

0: wechseln jetzt nochmal zu Fabian Magans ins MDR Jump Verkehrszentrum. Du hast eine Sofortmeldung für uns.
1: Ja, betrifft die A14 Richtung Dresden. Zwischen Halle-Trotha und Halle-Turnau liegt auf der mittleren Spur ein Plasteteil.
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3: Donnerstagvormittag, hier ist MDR Jump. Es ist 10.30 Uhr und alles, was wichtig ist, jetzt mit Bernd Milde.
10: Die deutsche Chemie- und Pharmaindustrie erlebt infolge des Nahostkonflikts einen Aufschwung. Wie der Branchenverband VCI mitteilte, stieg der Umsatz im zweiten Quartal um 7,3%. Grund waren zum einen eine leicht gestiegene Produktion sowie die deutlich gestiegenen Preise. Grund dafür seien kriegsbedingte Lieferkettenprobleme der Konkurrenz aus Asien und Nahost. Bei einem Schussvorfall in der US-Metropole Minneapolis sind 2 Menschen getötet worden. Wie die Polizei mitteilte, kam auch der mutmaßliche Täter ums Leben. Zudem seien 3 Beamte von Kugeln getroffen worden. Die Hintergründe der Tat sind unklar. In allen argentinischen Fußballligen sollen am kommenden Wochenende sämtliche Partien nach 10 Minuten unterbrochen werden. Der argentinische Verband verfügte, mit einer Minute Applaus Lionel Messi zu ehren. Der Weltstar mit der Trikotnummer 10 hatte diese Woche seinen Rücktritt aus der Nationalmannschaft erklärt.
3: Aus unserem MDR-Jump-Verkehrszentrum Fabian Magans mit einem frischen Blick auf die Straßen.
11: Autobahn 9 Richtung München am Hermsdorfer Kreuz ist die Überfahrt zur A4 Richtung Frankfurt wegen Untersuchungsarbeiten bis heute Nachmittag 17 Uhr gesperrt. A13 Richtung Dresden zwischen Duben und Lübbenau ein defekter LKW auf der rechten Spur. Dann dreimal Vorsicht, A14 Richtung Dresden zwischen Halle Trotha und Halle Tornau liegt ein Plasteteil. A38 Richtung Leipzig, Fahrradfahrer sind unterwegs zwischen Kreuz Leipzig und Leipzig Südost. Und A72 Richtung Hof in der Abfahrt Zwickau West, da liegt ein einsamer Schuh auf der Fahrbahn. Blitzer stehen auf der A4 Richtung Dresden zwischen Wilsdorf und Dreieck Dresden West, in Chemnitz in der Hechlerstraße Richtung Schlossteich, in Halle in der Kölwitzer Straße und in der Rosenfelder Straße, in Hoyerswerda in der Heinrich-Heine-Straße Richtung Bahnhof und in Radebeul Waldstraße stadteinwärts. In Saalfeld-Saale blitzt es in der Langschader Straße stadteinwärts und in Stolberg-Erzgebirge in der Herrenstraße. Habt ihr noch Staus oder Blitzer gesehen? Ruft uns an, kostenlos unter 0800 123 2340.
3: Hier vorm Studiofenster sieht es aktuell ungemütlicher aus, als es eigentlich ist. Viele dicke Wolken haben wir heute Vormittag, immer mal wieder ein paar kleine Schauer, aber auch ein paar Sonnenstrahlen mischen mit, so wie in Görlitz bei 18 Grad. Gardelegen und Erfurt jeweils bedeckt mit 19 Grad. 20 bis 25 Grad kriegen wir maximal. Ja, und dazu mehr Wolken als Sonne und vor allem im Nordwesten immer mal noch ein paar Schauer bis zum Feierabend. Ja, und damit uns der Sommerabschied jetzt nicht ganz zu abrupt vorkommt, morgen noch mal bis zu 28 Grad Richtung Süden hin. Dazu aber doch wechselhaft kräftige Schauer, Gewitter. Aber hin und wieder mischt sich da auch noch mal die Sonne ein.

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1: MDR Jump läuft im Radio. Ja, mit dem 31. Kaffee dreht sich der ganze Kopf. Mit dem, ja, netten, aber unfassbar langweiligen Kollegen im nächsten Meeting feststecken. Oder unten brüllt der Polier irgendwas von, ey, muss schneller gehen. Also schön, dass wir bei eurem Arbeitsgefühlschaos immer mit dabei sind. Und dass wir euch auch genau die richtige Portion Energie liefern können, die ihr so braucht am Donnerstagvormittag. Und wenn ich sage wir, dann meine ich ganz speziell Krista Sorandi mit Good Old Days. Richtig fluffiger Lieblingshit hier bei MDR Jump.

ist MDR Jump und bitte nicht wundern, wenn ein paar Leute heute Vormittag noch ein bisschen abgerockt klingen. Die haben wahrscheinlich gestern Abend mit uns und Mark Forster und mit so vielen wunderbaren MDR Jump-Hörerinnen und MDR Jump-Hörern unser Bands for Friends in den sandsteilen Höhen Langstein amtlich abgefeiert. Ein paar kleine Eindrücke schon mal auf mdrjump.de.

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10: Um 11 Uhr mit Bernd Milde. Wirtschaftsforscher haben die Konjunkturprognosen für Deutschland deutlich nach oben korrigiert. Das Münchner IFO-Institut erklärte, man erwarte für dieses Jahr ein Wachstum des Bruttoinlandsprodukts von 1,4%. Das seien 0,6 Punkte mehr als bisher prognostiziert. Hintergrund seien das Investitionspaket der Bundesregierung und die gestiegene Nachfrage aus dem Ausland. Auch das Kieler Institut für Weltwirtschaft stockte seine Prognose für 2026 auf, von 0,8 auf 1,3%. Nach den Angriffen auf das Stromnetz in Nordrhein-Westfalen und Brandenburg fordern die Grünen Innenminister Alexander Dobrindt zum Handeln auf. Fraktionsgeschäftsführerin Irene Mihalic sagte dem Handelsblatt, Dobrindt müsse ein Konzept zur Sicherung kritischer Infrastruktur vorlegen. NRW-Innenminister Herbert Reul sagte dem WDR, Deutschlands Infrastruktur sei leicht angreifbar. Den Betreibern kritischer Infrastruktur sei es bisher nicht erlaubt, ihre Anlagen etwa zur Stromversorgung mit Videokameras zu überwachen. Zudem gehöre auf den Prüfstand, ob die Informationen über Standorte und Funktion von Anlagen öffentlich zugänglich sein müssten. In München hat es einen Brandanschlag auf ein Rüstungsunternehmen gegeben. Wie die Polizei mitteilte, wurden in der Nacht auf eine Baustelle der Firma mehrere Brandsätze geworfen. Ein Brandsatz habe ein Feuer ausgelöst. Größerer Schaden sei nicht entstanden. Zwei Tatverdächtige seien festgenommen worden. Der Name der Firma wurde nicht genannt. Ein Seniorenwohnheim darf per Satellit empfangene Fernseh- und Hörfunkprogramme an die Zimmer der Heimbewohner weiterleiten. Der Bundesgerichtshof entschied, eine zusätzliche Lizenz sei nicht nötig. Er folgte damit einer Entscheidung des Europäischen Gerichtshofs. Die Rechtegesellschaften GEMA und Corinth Media hatten Urheberrechte verletzt gesehen und den Heimbetreiber aufgefordert, Lizenzverträge abzuschließen. Die US-Jazz-Sängerin Cassandra Wilson ist im Alter von 70 Jahren gestorben. Das teilte ihr Manager mit, machte aber keine Angaben zur Todesursache. Wilson war vor allem durch ihre tiefe Stimme und ihren Stil bekannt, der Jazz mit Blues, Folk und anderen Richtungen mixt. Für ihre Alben New Moon Daughter und Lovely wurde sie mit Grammys geehrt. Das waren die Nachrichten.
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12: H2 Richtung Berlin, an der Baustelle zwischen Allerengersleben und Alsleben wieder 20 Minuten Wartezeit. Und A4 Richtung Frankfurt zwischen Sittelstedt und Eisenach Ost vorsichtig fahren, hier liegen große Fahrzeugteile. A9 Richtung München am Hermsdorfer Kreuz ist die Überfahrt zur A4 Richtung Frankfurt wegen Untersuchungsarbeiten bis etwa 17 Uhr gesperrt. A13 Richtung Dresden zwischen Duben und Löbenau ein defekter LKW auf der rechten Spur. Und in Schlaßfurt ist die Gollnowstraße zwischen Bernburger und Pestalozzi-Straße nach einem Unfall weiterhin gesperrt. Blitzer stehen Auf der A4 Görlitz in Richtung Dresden zwischen Uist und Burkau. A4 Richtung Dresden zwischen Wilsdorf und Dreieck Dresden West. A4 Richtung Frankfurt zwischen Dresden Flughafen und Dresden Hellerau. A71 Richtung Sangerhausen, ein Blitzer zwischen Oberhof und Gräfenroda. Auf der B174 am Ortseingang Chemnitz, wenn ihr aus Richtung Schopa kommt. In Chemnitz blitzt es nochmal in der Hechlerstraße Richtung Schlossteich, in Halle in der Kölwitzer Straße, in der Lilienstraße Richtung Alsdom und in der Rosenfelder Straße. In Hoyerswerda Heinrich-Heine-Straße Richtung Bahnhof und in Saalfeld-Saale in der Langenscheider Straße stadteinwärts. 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
11: Also bis auf Schneeverwehung ist für heute ja für jeden was dabei. In Wittenberg bedeckter Himmel bei 19 Grad, Meiningen frische 15 Grad, mehr Wolken als Sonne und in Chemnitz guckt die Sonne so ein bisschen zwischen den Wolken durch, 18 Grad. Ja, und dazu kommen im Nordwesten heute im Laufe des Tages immer noch so ein paar Schauer, 20 bis 25 Grad maximal und morgen, yay, nochmal bis 28 Grad, vor allem im Süden. Dazu bleibt es wechselhaft, teils kräftige Schauer, Gewitter und ein paar Sonnenstrahlen, das Wochenende dann schon wieder beruhigt. Da wird es ein bisschen schöner mit einem Sonne-Wolken-Mix, 23 bis 25 Grad.
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Also ich finde, das muss jetzt auch mal sein, ne, bei MDR Jump. Lieben Dank an die vielen kreativen, humorvollen und auch traditionsbewussten Eltern, die auch Trends setzen. Es geht um Vornamen. Wieso haben euch eure Eltern genau so genannt, wie ihr jetzt halt heißt? Ne? In den Kommentaren auf Facebook, bei uns geht's ja tierisch ab. Da steht von Ines zum Beispiel, weil mein Vater damals Melker war und Ines seine beste Milchkuh im Stall. Und dann schreibt sie noch, Kühe sind toll und darum habe ich das jetzt auch als Tattoo. Eine Kuh. Fotos dabei. Sehr schön. Und Max ist übrigens nach dem Ziegenbock benannt worden, den sein Vater mal geschenkt bekommen hatte. Ach, wie seid ihr zu euren Vornamen gekommen? Lasst mal hören, einfach kostenlos anrufen 0800 123 2340. Wer lieber eine Sprache schicken mag, Nummern habt ihr sicher schon im Handy. Falls nicht, findet ihr die auf mdrjump.de.

Der Jump ist hier. Mag ich. Topic mit Sorry Puppy. So, jetzt aber mal zur richtig guten Nachricht des Tages. 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
4: Schönsten Donnerstagvormittag. Hier ist MDR Jump. Es ist gleich 11.30 Uhr. Alles, was wichtig ist, jetzt mit Claudia Leonhardt.
5: Die deutsche Chemie- und Pharmaindustrie erlebt infolge des Nahostkonflikts einen Aufschwung. Wie der Branchenverband VCI mitteilte, stieg der Umsatz im zweiten Quartal um 7,3%. Grund waren zum einen eine leicht gestiegene Produktion sowie deutlich gestiegene Preise. Grund dafür seien kriegsbedingte Lieferkettenprobleme der Konkurrenz aus Asien und Nahost. Die Slowakei will gerichtlich gegen die neuen EU-Regeln zu Gentechnik vorgehen. Ministerpräsident Robert Fico kündigte eine Klage vor dem Gerichtshof der Europäischen Union an. Sie hatte zuletzt die strengen Zulassungs- und Kennzeichnungspflichten für genmanipulierte Produkte deutlich gelockert. Der Unstrut-Radweg im Süden von Sachsen-Anhalt wird weiter ausgebaut. Wie der Bürgermeister der Stadt Roßleben-Wiehe mitteilte, gibt es einen Fördermittelbescheid über 650.000 Euro. Damit soll die Strecke zwischen Wendelstein und Memleben gebaut werden. Zusätzlich ist in diesem Jahr eine weitere Verbindung zwischen Wiehe und Allerstedt geplant.
4: Und jetzt der Fabian Magerhans aus unserem MDR Jump Verkehrszentrum mit einem Blick auf die Straßen.
6: A2 Richtung Berlin zwischen Allerengersleben und Alsleben. Stau und stockender Verkehr, plant hier ungefähr 10 Minuten mehr Zeit ein. A9 Richtung München am Hermsdorfer Kreuz ist die Überfahrt zur A4 Richtung Frankfurt wegen Untersuchungsarbeiten bis etwa 17 Uhr gesperrt. A13 Richtung Berlin an der Wanderbaustelle zwischen Freiwalde und Starkow 4 Kilometer stockender Verkehr, hier ungefähr 10 Minuten plus. In Staßfurt ist die Goldnerstraße zwischen Bernburger Straße und Pestalozzi-Straße wegen Bergung Arbeiten gesperrt. Und alle Blitze auch mobil auf mdrjump.de. Die neuesten stehen auf der A4 Richtung Frankfurt zwischen Dresden Flughafen und Dresden Hellerau, auf der A71 Richtung Sangerhausen zwischen Oberhof und Greffenroder, in Halle Blitz ist auf dem Hallorenring in beiden Richtungen und in der Lilienstraße Richtung Alsdorf. In Magdeburg als Altstadt auswärts, in Polleben Richtung Volkstedt und in Wünschendorf in Richtung Eschdorf. Habt ihr noch Staus oder Blitzer gesehen, ruft uns an kostenlos unter 0800 123 2340.
4: Gucken wir noch ganz kurz auf unser Wetterchen. Also zu meckern gibt es heute echt nichts. Es ist nicht zu viel Sonne, es ziehen immer mal ein paar Wolken durch. Es ist nicht zu trocken, weil ab und zu mal ein kleines Scheuerchen angeflogen kommt. Und 20 bis 25 Grad maximal sind doch echt ein Knaller. Wer es ein bisschen wärmer mag, morgen kriegen wir nochmal die Chance bei bis zu 28 Grad. Aber da knallt es dann auch zum Teil richtig kräftig mit Gewittern. Da gibt es auch teils kräftige Schauer. Unterbrochen aber immer. Das möchte ich hier nochmal sagen, von schönstem Sonnenschein.
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0: Donnerstagmittag haben wir gleich. Hier ist MDR Jump und ich schicke mal ein ganz, ganz großes Wow. Denn nur in Freital lernen Schülerinnen und Schüler fliegen. Zum Abi gibt's da nämlich auch noch die Chance auf eine Pilotenlizenz. Das ist einmalig in Deutschland. Ja, und noch mehr Themen, von denen ihr heute gehört haben solltet, gleich in den 12 Uhr Nachrichten hier bei MDR Jump.
1: Nein, komm, nein.

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15: Um 12 Uhr mit Claudia Leonhard. Wirtschaftsforscher haben die Konjunkturprognosen für Deutschland deutlich nach oben korrigiert. Das Münchner IFO-Institut erklärte, man erwarte für dieses Jahr ein Wachstum des Bruttoinlandsprodukts von 1,4%. Das sei 0,6 Punkte mehr als bisher prognostiziert. Hintergrund seien das Investitionspaket der Bundesregierung und die gestiegene Nachfrage aus dem Ausland. Auch das Kieler Institut für Weltwirtschaft stockte seine Prognose für 2026 auf von 0,8 auf 1,3%. In München ist nach Angaben des Landeskriminalamtes in der Nacht mutmaßlich ein Brandanschlag auf ein Unternehmen aus dem Rüstungsbereich verübt worden. Der Polizei zufolge wurden mehrere Brandsätze auf eine Baustelle vor der Firmenzentrale geworfen. Es habe ein Feuer gegeben, größere Schäden seien nicht entstanden. Zwei Verdächtige seien festgenommen worden. Ziel war nach Informationen des Bayerischen Rundfunks der Technologiekonzern Rohde & Schwarz, der unter anderem Sicherheitsscanner und Funküberwachungstechnik herstellt. Nach den Angriffen auf das Stromnetz in NRW und Brandenburg fordern die Grünen Innenminister Alexander Dobrindt zum Handeln auf. Fraktionsgeschäftsführerin Irene Mihalic sagte dem Handelsblatt, Dobrindt müsse ein Konzept zur Sicherung kritischer Infrastruktur vorlegen. NRW-Innenminister Herbert Reul sagte dem WDR, Deutschlands Infrastruktur sei leicht angreifbar. Den Betreibern kritischer Infrastruktur sei es bisher nicht erlaubt, ihre Anlagen etwa zur Stromversorgung mit Videokameras zu überwachen. Zudem gehöre auf den Prüfstand, ob die Informationen über Standorte und Funktion von Anlagen öffentlich zugänglich sein müssten. Die Zahl der Hitzetoten in diesem Sommer hat sich weiter erhöht. Dem neuen Wochenbericht des Robert-Koch-Institutes zufolge liegt sie bei mittlerweile 16.300. Ausgewertet wurden Daten bis zum 23. August. Allein 9.600 Menschen waren in der letzten Juniwoche gestorben, als Temperaturen von teils mehr als 40 Grad herrschten. Die US-Jazz-Sängerin Cassandra Wilson ist im Alter von 70 Jahren gestorben. Das teilte ihr Manager mit, machte aber keine Angaben zur Todesursache. Wilson war vor allem durch ihre tiefe Stimme und ihren Stil bekannt, der Jazz mit Blues, Folk und anderen Richtungen mixt. Für ihre Alben New Moon Daughter und Loverly wurde sie mit Grammys geehrt. Das waren die Nachrichten.
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0: A2 Richtung Berlin zwischen Allerengersleben und Alsleben an der Baustelle. Stockt der Verkehr, plant ihr ungefähr 10 Minuten mehr Zeit ein. Bis etwa 17 Uhr ist auf der A9 Richtung München am Hermsdorfer Kreuz die Überfahrt zur A4 Richtung Frankfurt gesperrt. A13 Richtung Dresden zwischen Starke und Freiwalder eine Wanderbaustelle, 4 Kilometer stockender Verkehr, eine Viertelstunde plus. In Staßfurt ist die Gollnow-Straße zwischen Bernburger Straße und Pestalozzi-Straße wegen Bergungsarbeiten gesperrt. Und alle Blitzer, auch mobil auf mdrjump.de, die neuesten stehen auf der A4 Richtung Dresden zwischen Wilsdorf und Dreieck Dresden-West, in Wogau B7 Richtung Jena, B176 in Hausdorf blitzt es beidseitig, in Halle auf dem Hallorenring und in der Lilienstraße Richtung Alstom, in Leipzig am Sportforum stadtauswärts, in Magdeburg als Salbke stadtauswärts, in Polleben Richtung Volkstedt und in Wünschendorf blitzt es in Richtung Eschdorf. 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
4: Ja, und ein schönes Wetter haben wir uns heute auch hier eingebrockt, ne? Der Regen ist aber durchgezogen, zumindest in Seehausen. Dafür noch bedeckter Himmel bei 17 Grad, Neuhaus am Rennweg, schmale 15 Grad, dicke Wolken, bedeckt in Leipzig, immerhin 20 Grad. Gibt's zur Mittagspause bei euch dort. Mehr Wolken als Sonne, bisschen Regen, vor allem im Nordwesten, bei 20 bis 25 Grad heute noch über Nachmittag. Morgen wird's dann mal noch ein bisschen wärmer mit bis zu 28 Grad, so vor allem im Süden. Dazu bleibt's aber wechselhaft, bisschen Sonne ist genauso dabei wie zum Teil richtig kräftige Schauer und Gewitter. Aber nur morgen zum Freitag, ne? Am Wochenende beruhigt sich die ganze Sache wieder. Da kommt dann schön die Sonne raus bei 23 bis 25 Grad.
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0: Aus unserem MDR Jump Verkehrszentrum hat Fabian Magans eine Sofortmeldung, die wichtig ist für alle unterwegs auf der A9.
1: In Fahrtrichtung München. Zwischen Coswig und Vockerode liegen nach einem Unfall große Fahrzeugteile auf der mittleren Spur.
0: Dankeschön fürs Bescheid sagen. Ja, weil der Fatti irgendwann mal einen Ziegenbock namens Max geschenkt bekommen hat, hört auch unser MDR Jump-Hörer Max auf diesen schönen Namen. Ja, mehr interessante bis auch komische Geschichten zu euren Vornamen auf unserer Facebook-Seite und natürlich auch gern direkt am Studiotelefon oder über WhatsApp. Und ja, da kam das hier noch rein.
2: Hallo, ich heiße Ina. Meine Mutti hatte damals den Namen für mich ausgewählt, weil sie diese deutsche Sängerin Ina Maria Fedorowski so toll fand und war so begeistert von diesem Namen Ina. Und somit bin ich zu meinem Vornamen gekommen. Liebe Grüße an das MDR Jump Team.
0: Jo, danke schön. Tolle Geschichte. Und auch hier im Team von MDR Jump gibt es ein paar schöne Beispiele von kreativer bis, ich sag mal, pragmatischer Namensfindung für Nachwuchs. Jessica Wals aus der MDR Jump Musikredaktion.
3: Ich sollte, wenn ich ein Junge werde, eigentlich Martin heißen, was meine Mutter scheiße fand, weil wir auf dem Dorf leben und es wäre dann Martin. Dann sollte ich Jennifer heißen und als ich dann auf der Welt war, da hat meine Mama mich angeguckt und hat gesagt, nein, das ist eine Jessica. Und mein Vater war immer noch sauer wegen Martin und dann hat sie gesagt, na gut, dann heißt sie mit zweiten Namen Martina. Der Name bedeutet Jessica, Gott schaut an, und Martina, die Kämpferin oder die Kriegerin. So, jetzt habt das.
0: So, passt ja auch beides, ne? Welche Geschichte habt ihr euren Vornamen zu verdanken? 0800 123 2340. Einfach kostenlos anrufen, hier bei MDR Jump.

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0: Ja, und jetzt geht's hier aber erstmal weiter mit Annie und euren Lieblingshits.

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1: 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Es ist gleich 12.30 Uhr. Das Wichtigste am Donnerstagmittag jetzt mit Claudia Leonhardt.
2: Am Flughafen Kochstedt hat ein extrem leichtes, unbemanntes Solarflugzeug seinen ersten Testflug absolviert. Wie das Deutsche Zentrum für Luft- und Raumfahrt mitteilte, befand sich die Maschine rund 70 Minuten in bis zu 180 Metern Höhe. Die Ergebnisse sollen nun ausgewertet werden, bevor ein weiterer Flug in geringer Höhe geplant wird. Der Bund verdoppelt seine Projektförderung für die Gedenkstätten. Kulturstaatsminister Wolfram Weimer kündigte an, im kommenden Jahr zur Aufarbeitung der NS-Herrschaft und der SED-Diktatur 10 Millionen Euro bereitzustellen. Damit sollten historische Orte bewahrt und zeitgemäße Bildungsangebote entwickelt werden. New Yorks Bürgermeister Sohrab Mamdani will den Einsatz künstlicher Intelligenz im Unterricht einschränken. Mamdani verfügte ein Jahr KI-Pause für die Klassen 2 bis 8. Die Maßnahme betrifft fast 600.000 Kinder an öffentlichen Schulen. Für ältere Schüler sind Module zur kritischen Auseinandersetzung mit KI geplant.
1: Den Blick auf die Straßen wagt Fabian Magerhans aus dem MDR Jump Verkehrszentrum.
3: Ja, es gibt viele Baustellenstaus. Einmal die A2 Richtung Berlin zwischen Allerindersleben und Alsleben dauert es ungefähr 10 Minuten länger. A4 Richtung Frankfurt eine Viertelstunde mehr zwischen Bucher und Apolda. Und auf der A13 Richtung Dresden zwischen Barothmark und Freiwalde 7 Kilometer Stau an der Wanderbaustelle. Plant hier ungefähr eine halbe Stunde mehr Zeit ein. Dann geht's auf die A9 Richtung München am Hermsdorfer Kreuz. Ist die Überfahrt zur A4 Richtung Frankfurt wegen Untersuchungsarbeiten bis etwa 17 Uhr gesperrt. Und Blitzer stehen auf der A4 Görlitz Richtung Dresden. Da blitzt es zwischen Uist und Burkau. Auf der B2 in Reuden Richtung Pegau. B7 in Wogau Richtung Jena. B175 in Friesnitz in Richtung Glauchau. In Halle blitzt es auf dem Hallorenring. In Leipzig am Sportforum stadtauswärts. Und in Polleben Richtung Volkstedt. Habt ihr noch was gesehen? Stausblitzer, ruft jetzt an, kostenlos unter 0800 123 2340.
1: Kurzer Blick auf unser Wetterchen zur Mittagspause. Bedeckter Himmel in Magdeburg, aber 22 Grad. In Aue 20 Grad, auch viele Wolken. Und in Atern wolkige 20 Grad. Zwischen den ganzen Wolken soll heute noch mal ein bisschen die Sonne rauskommen, bei 20 bis 25 Grad. Und im Norden gibt es zum Feierabend dann auch noch ein paar Schauer. Morgen maximal 28 Grad, wird also wieder ein bisschen wärmer. Und vor allem im Süden habt ihr was davon. Und dazu aber wechselhaft. Es gibt ein bisschen Sonne, aber eben auch teils kräftige Schauer und Gewitter morgen.
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Donnerstagmittag, MDR Jump ist hier. Eine Frage, Nanüchen, wo ist sie denn? Die Sonne? Heute wohl nicht so pralle, ne? Aber spätestens zum Wochenende ist ja wieder überall da, die liebe Sonne. Und die Kollegen der norwegischen Band The Bowser, die vermissen auch im langen, kalten, nordischen Winter Sonnenschein und Wärme. Und weil einfach nur unter einer Tageslichtlampe in der Sauna hocken auch auf Dauer langweilig ist, haben sich The Bowser gedacht, komm, wir machen einfach Sommermusik. Und ich finde, die haben wir uns verdient, so zur Mittagspause. The Bowser und Magnetic bei MDR Jump.

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9: Um 13 Uhr mit Claudia Leonhard. Bundesaußenminister Johann Wadephul hat Moskau gewarnt, eine weitere Eskalationsspirale in Gang zu setzen. Wadephul sagte MDR aktuell, Deutschland habe reagieren müssen, weil Russland eine Drohne mit Sprengstoff auf dem Flughafen Leipzig-Halle deponiert habe. Damit seien Menschenleben und die Sicherheit des Flugverkehrs gefährdet worden. Dass Moskau nun Goethe-Institute im Land schließen wolle, sei bedauerlich. Sie hätten eine wichtige kulturelle Brückenfunktion zwischen den Völkern. Das Leibniz-Institut für Wirtschaftsforschung Halle hat die positiven Konjunkturprognosen bestätigt. Vizepräsident Oliver Holtemöller sagte dem MDR, die Lage sei noch nicht entspannt, aber optimistischer als noch vor 3 Monaten. Zur positiven Entwicklung hätten die robuste Weltwirtschaft, guter Export sowie Investitionspakete und Rüstungsausgaben beigetragen. Mehrere Institute haben ihre Wirtschaftsprognosen für Deutschland aufgestockt. Sie rechnen nun für dieses Jahr mit einem Wachstum von 1,3 oder 1,4%. Die Zahl der Hitzetoten in diesem Sommer hat sich weiter erhöht. Dem neuen Wochenbericht des Robert-Koch-Institutes zufolge liegt sie bei mittlerweile 16.300. Ausgewertet wurden Daten bis zum 23. August. Allein 9.600 Menschen waren in der letzten Juniwoche gestorben, als Temperaturen von teils mehr als 40 Grad herrschten. In Deutschland trinken junge Menschen immer weniger Alkohol. Das geht aus einer neuen Studie des Bundesinstituts für öffentliche Gesundheit hervor. Demnach gab ein Drittel der befragten 12- bis 17-Jährigen an, in den vergangenen 30 Tagen Alkohol getrunken zu haben. Im Jahr 2001 waren es noch deutlich mehr als die Hälfte. Das Durchschnittsalter beim ersten Glas Alkohol stieg innerhalb von knapp 20 Jahren von 14 auf 15. Beim Rauschtrinken sei riskanter Konsum weiterhin stark verbreitet, vor allem bei jungen Männern. Nach dem Großbrand in einem Agrarbetrieb im Landkreis Greiz ist ein Tatverdächtiger festgenommen worden. Wie die Polizei mitteilte, soll der 25-jährige Deutsche noch heute einem Haftrichter vorgeführt werden. Ihm werde schwere Brandstiftung vorgeworfen. Bei dem Feuer waren gestern in Bernsgrün bei Zeulenroder Triebes rund 1000 Ferkel verendet. Der Schaden wird auf mehr als 1,5 Millionen Euro geschätzt. Das waren die Nachrichten.
10: Und jetzt aus unserem MDR-Jump-Verkehrszentrum, der zuverlässigste Verkehrsservice im Osten. A2 Richtung Berlin, zwischen Allerengersleben und Alsleben, 10 Minuten Stauzeit einplanen. Viertelstunde Geduld braucht ihr auf der A4 Richtung Frankfurt, zwischen Bucher und Apolda, 5 Kilometer stockend an einer Baustelle. Die A4 Richtung Frankfurt ist zwischen Wandersleben und Gotha dann nach einem Unfall gesperrt. Vorsichtig fahren auf der A9 Richtung München, zwischen Coswig und Vockerode auf der mittleren Spur. Spur liegen Fahrzeugteile. Und am Hermsdorfer Kreuz ist die Überfahrt zur A4 Richtung Frankfurt wegen Untersuchungsarbeiten bis 17 Uhr circa gesperrt. A13 Richtung Berlin zwischen Barockmark und Freiwalde, 7 Kilometer Stau. An einer Wanderbaustelle braucht ihr aktuell eine halbe Stunde Geduld. In Grüner ist die Chemnitzer Straße zwischen Fabrikstraße und August-Bebel-Straße nach einem Unfall gesperrt. Blitzer bei uns online auf mdrjump.de. Aktuell werden sie unter anderem auf der A4 Görlitz Richtung Dresden zwischen Oist und Burkau, auf der B7 in Wogau Richtung Jena, in beiden Richtungen Blitzer auf der B81 im Pfeifenkrog, einer auf der B175 in Friesnitz Richtung Glauchau, in Altenburg in der Zwickauer Straße stadteinwärts, einer in Leipzig am Sportforum stadtauswärts, in Polleben wird Richtung Volkstadt geblitzt und in Stolberg-Erzgebirge in der Herrenstraße. Alle Staus und Blitzer für eure Region jederzeit und immer aktuell bei MDR Jump in ARD Sounds. Kurzer Blick auf unser, fast herbstliches Wetter. Keine Sonne zu sehen in Halle bei 22 Grad. Erfurt wolkige 21 Grad. Ähnliches Spiel auch in Plauen. Bedeckt 21 Grad. Bis zum Feierabend kaum mal ein paar Sonnenstrahlen zwischen den Wolken. Ein paar Schauer sind noch mit dabei heute bei maximal 20 bis 25 Grad. Morgen wird es ein bisschen wärmer. Erstmal mit bis zu 28 Grad. Dazu aber sehr wechselhaft. Vor allem zum Nachmittag und Abend hin teils kräftige Schauergewitter mit stürmischen Böen. Aber am Wochenende ist schon wieder alles gut. Fröhlicher Sonne-Wolken-Mix bei 23 bis 25 Grad.
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10: Mit Annie Kamera und fröhlich ist doch ein gutes Stichwort. 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

0: Na endlich, Geschenke bei MDR Jump. Ich hau eine Runde Tickets raus für Matze Knob und sein aktuelles Programm Spitzenreiter. Morgen Abend in Erfurt. 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Hi, hier ist Annie. Wer ist denn da?
1: Hier ist Kerstin Engelmann.
0: Kerstin, wo bist denn zu Hause?
1: In Bad Hababs.
0: Da sind wir im Landkreis Gotha.
1: Genau.
0: Genau. Und du möchtest morgen gerne einen zauberhaften Abend mit dem wunderbaren Matze Knob verbringen.
1: Ja.
0: Und dann nimmst du noch jemanden mit. Glückwunsch. Zick, zack, rein, raus, Mickey Maus. Schon erledigt.
1: Vielen Dank. Ich würde meinen Mann mitnehmen.
0: Ja, wenn er bis dahin nicht irgend noch einen Bock missbaut, ne? Kannst ihn jetzt schön erpressen. Du weißt, wer heute abwäscht und so weiter. Und morgen brav ist, den ganzen Tag über.
1: Na, sehr schön.
0: Gern geschehen, kein Problem. Macht euch einen hübschen Abend zusammen. Ist ja auch mal schön, ein bisschen Familienzeit zu haben, ne?
1: Genau.
0: So sieht's aus. Kerstin, bleibt noch kurz dran. Schön, dass wir beide gesprochen haben. Und ganz viel Spaß morgen bei Matze Knob.
1: Vielen, vielen Dank.
0: Jo, tschüss.
1: Freu mich, tschüss.
0: Perfekter Start dann ins Wochenende für die beiden mit MDR Jump.

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0: Ist jetzt mit Claudia Leonhardt.
1: Am Flughafen Kochstedt hat ein extrem leichtes, unbemanntes Solarflugzeug seinen ersten Testflug absolviert. Wie das Deutsche Zentrum für Luft- und Raumfahrt mitteilte, befand sich die Maschine rund 70 Minuten in bis zu 180 Metern Höhe. Die Ergebnisse sollen nun ausgewertet werden, bevor ein weiterer Flug in geringer Höhe geplant wird. Der Bund verdoppelt seine Projektförderung für die Gedenkstätten. Kulturstaatsminister Wolfram Weimer kündigte an, im kommenden Jahr zur Aufarbeitung der NS-Herrschaft und der SED-Diktatur 10 Millionen Euro bereitzustellen. Damit sollten historische Orte bewahrt und zeitgemäße Bildungsangebote entwickelt werden. New Yorks Bürgermeister Zoran Mamdani will den Einsatz künstlicher Intelligenz im Unterricht einschränken. Mamdani verfügte ein Jahr KI-Pause für die Klassen 2 bis 8. Die Maßnahme betrifft fast 600.000 Kinder an öffentlichen Schulen. Für ältere Schüler sind Module zur kritischen Auseinandersetzung mit KI geplant.
0: Aus dem MDR-Jump-Verkehrszentrum der frische Blick auf die Straßen zur A2 Richtung Berlin zwischen Allerengersleben und Eilsleben. 15 Minuten Stauzeit einplanen. Die A4 Richtung Frankfurt ist zwischen Wandersleben und Gotha nach einem Unfall gesperrt. A9 Richtung München am Hermsdorfer Kreuz ist die Überfahrt zur A4 Richtung Frankfurt gesperrt noch bis ca. 17 Uhr. Der Grund sind Untersuchungsarbeiten. A13 Richtung Dresden zwischen Teupitz und Freiwalde 11 Kilometer Stau an einer Wanderbaustelle. Braucht ihr aktuell eine halbe Stunde länger. In Borsdorf ist die Leipziger Straße durch herunterhängende Stromkabel blockiert und in Grüner ist die Chemnitzer Straße zwischen Fabrikstraße und Pleißer Straße nach einem Unfall gesperrt. Aktuelle Blitzer unter anderem auf der A4 Görlitz Richtung Dresden zwischen Oest und Burgau, auf der B7 in Burgau Richtung Jena. In beiden Richtungen stehen sie auf der B81 in Pfeifenkrug, einer auf der B175 in Friesnitz Richtung Glauchau, Blitzer in Altenburg in der Zwickauer Straße stadteinwärts, in Dresden in der Czernitzer Straße stadtauswärts und in Stolberg-Erzgebirge wird in der Herrenstraße geblitzt. Wenn ihr noch Blitzer oder auch Staus seht, meldet es bei uns kostenlos unter der 0800 123 2340. Dankeschön fürs Bescheid geben. So, was ist denn jetzt hier mit der Sonne? Na nisch, zumindest in Oschatz, da ist stark bewölkt bei 21 Grad. Gentin bedeckt 21 Grad, in Schleiz wolkige 20 Grad bis zum Feierabend. Mehr Wolken als Sonne, ein paar Schauer sind auch noch dabei. Morgen bis zu 28 Grad, aber dazu richtig wild. Der Vormittag sieht noch ganz gut aus, aber vor allem nachmittags und abends dann kräftige Schauer, Gewitter mit stürmischen Böen. Aber am Wochenende ist schon wieder ein schöner Sonne-Wolken-Mix dabei.
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MDR Jump ist hier und manchmal, da klappt das direkt in echt, ne? Da hilft es, sich was zu wünschen. Bei mir zumindest hat es heute hingehauen. Da habe ich in der MDR Jump Musikredaktion gesagt, so, ich wünsche mir Wildfire von Gentleman, würde ich so gern spielen. Und zack, da ist er, für uns alle. Gentleman bei MDR Jump.

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13: Um 14 Uhr mit Claudia Leonard. Außenminister Johann Wadephul hat Moskau vor einer weiteren Eskalation gewarnt. Wadephul sagte MDR aktuell, Deutschland habe reagieren müssen, weil Russland eine Drohne mit Sprengstoff auf dem Flughafen Leipzig-Halle deponiert habe. Damit seien Menschenleben und die Sicherheit des Flugverkehrs gefährdet worden. Dass Moskau nun Goethe-Institute im Land schließen wolle, sei bedauerlich. Sie hätten eine wichtige kulturelle Brückenfunktion zwischen den Völkern. Zuvor hatte Deutschland angekündigt, russische Einrichtungen in Bonn und Berlin zu schließen. Der zweimalige Kanu-Olympiasieger Ronald Raue wird neuer Staatsminister für Sport im Bundeskanzleramt. Das gab Bundeskanzler Friedrich Merz bei Instagram bekannt. Der 44-jährige Raue soll Nachfolger von Christiane Schenderlein werden. Die sächsische CDU-Politikerin musste bei der Kabinettsumbildung Ende Juli überraschend als Staatssekretärin ins Gesundheitsministerium wechseln. Der Volkswagen-Vorstand plant, einem Medienbericht zufolge, die Marke Seat einzustellen. Wie die Wirtschaftswoche schreibt, soll bei der Aufsichtsratssitzung morgen beraten werden, ob die spanische Marke bis spätestens 2029 eingestellt werden soll. Damit wolle der Vorstand Kosten reduzieren. Die erfolgreiche Marke Cupra werde hingegen fortgeführt. Ein Sprecher von VW wollte den Bericht nicht kommentieren. Das Leibniz-Institut für Wirtschaftsforschung Halle hat die positiven Konjunkturprognosen für Deutschland bestätigt. Vizepräsident Oliver Holtemöller sagte dem MDR, die Lage sei noch nicht entspannt, aber optimistischer als noch vor 3 Monaten. Zur positiven Entwicklung hätten die robuste Weltwirtschaft, guter Export sowie Investitionspakete und Rüstungsausgaben beigetragen. Mehrere Institute haben ihre Wirtschaftsprognosen inzwischen nach oben korrigiert. Sie rechnen nun für dieses Jahr mit einem Wachstum von 1,3 oder 1,4%. Musiker dürfen Werke anderer Musiker zitieren. Das hat der Bundesgerichtshof entschieden und einen jahrzehntelangen Rechtsstreit um die Elektroband Kraftwerk beendet. Im konkreten Fall ging es um einen Hip-Hop-Song von Sabrina Setlur aus dem Jahr 1997. Ihre Produzenten hatten das Stück mit einer 2 Sekunden langen Rhythmussequenz von Kraftwerk unterlegt. Kraftwerk sah damit sein Urheberrecht verletzt und klagte. Das sah der BGH jetzt anders. Das waren die Nachrichten.
12: Hier ist MDR Jump mit dem zuverlässigsten Verkehrsservice im Osten und der A2 Richtung Berlin zwischen Allerengersleben und Eilsleben. 4 Kilometer stockender Verkehr, wegen Bauarbeiten 10 Minuten länger. A4 in Richtung Frankfurt zwischen Wandersleben und Gotha, 5 Kilometer Stau, an der geräumten Unfallstelle eine halbe Stunde plus. A9 Richtung Berlin noch Vorsicht, zwischen Schleiz und Dittersdorf eine Radkappe auf der linken Spur. Dann die A9 in Richtung Berlin zwischen Kleimerzehns und Niemeck, Stau wegen Bauarbeiten eine Viertelstunde länger. A9 Richtung München am Hermsdorfer Kreuz, die Überfahrt zur A4 Richtung Frankfurt wegen Untersuchungsarbeiten noch bis ca. 17 Uhr gesperrt, das haben wir natürlich im Blick für euch, mit ein bisschen Glück geht schneller. A13 Richtung Dresden zwischen Teupitz und Freiwalde, 14 Kilometer Stau, an der Wanderbaustelle 1 Stunde 15 obendrauf. Vorsicht, Landkreis Hildburghausen zwischen Masserberg und Fehrenbach, Scharfe auf der Fahrbahn. Im Landkreis Sächsische Schweiz, Osterzgebirge, zwischen Wilsdruff und Kesselsdorf gibt es Behinderungen durch ein defektes Fahrzeug. Und in Borsdorf, die Leipziger Straße, durch herunterhängende Stromkabel gerade blockiert. Blitzer auf der A4, Görlitz Richtung Dresden zwischen Uhüst und Burkau. B81 in Pfeifenkrug in beiden Richtungen. B175 in Friesnitz Richtung Glauchau. In Altenburg wird in der Zwickauer Straße stadteinwärts geblitzt. Dresden-Tschertnitzer Straße stadtauswärts. Und zwischen Oebisfelde und Warstedt. Und alle Staus und Blitzer für eure Region jederzeit und immer aktuell bei MDR Jump in ARD Sounds. Wetter checken wir natürlich auch. Schon viele Wolken heute Nachmittag. Bisschen Sonne ist dabei und gebietsweise Regenschauer. Görlitz aktuell bei 22 Grad, genauso wie Magdeburg. Weimar zur Stunde 21. Bis zu 25 sind drin, aber auch ganz schön windig. Morgen wird es dann spätestens zum Nachmittag hin, wird der Regen kräftiger. Erst in Sachsen-Anhalt zum Feierabend, dann auch in Thüringen und Sachsen. Starke Gewitter sind auch möglich bei bis zu 28 Grad. Das Wochenende dann wohl wieder mit mehr Sonne und auch trockener. 5 nach 2.
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12: Herzlich willkommen am Donnerstag. Heute lernen wir uns alle noch ein Stück besser kennen. Zur Frage, wie heißt du, kommt aber auch ein Warum. Gleich in 6 Minuten.

0: Achtung unterwegs, es gibt eine Sofortmeldung aus dem MDR Jump Verkehrszentrum für die A72 Richtung Leipzig. Zwischen Röther und Kreuz Leipzig nach einem Unfall gesperrt. A72 Richtung Leipzig zwischen Röther und dem Kreuz Leipzig nach dem Unfall gesperrt. Hier ist er, der MDR Jump Feierabend Counter mit Ihrem, mit Eurem Tim Klose. Ja, fast hätte es so geheißen. Denn eigentlich wollten meine Eltern mich wirklich Tim nennen. T-I-M, Tim. Der Sohn von Freunden hieß aber dummerweise schon so. So, dann haben meine Eltern sich gedacht, naja, dann hängen wir halt noch ein O dran, ne? Und so wurde aus dem Tim der Timo. Und hier kommen noch mehr, liebe Kollegen, aus dem MDR Jump Team.
1: Hallo, ich bin Diego von der Hotline. Ich habe so einen schönen Namen, weil mein Papa aus Spanien kommt und großer Fußballfan ist. Und sehr großer Fan von Diego Maradona war.
2: Ich bin die Evelina von der Senderassistenz und ich wurde nach meiner Großmutter benannt. Ich habe quasi die polnische Version von ihrem englischen Namen bekommen, also von Evelyn auf Evelina. Und damit die zweite Oma nicht beleidigt ist, habe ich noch den Namen der zweiten Oma bekommen und so heiße ich Evelina Joanna.
0: So, und jetzt seid ihr dran. Warum heißt ihr, wie ihr heißt? Also schickt mal gerne eine WhatsApp oder klingelt direkt durch. Die Nummern stehen auf mdrjump.de.

Hier ist der MDR Jump Feierabend Countdown. Es ist Donnerstag und da wünschen wir vor allem erstmal viel Spaß in Ilmenau, denn dort geht's heute wieder los mit dem legendären Spencer Hill Festival. Bis Sonntag gibt's Filme mit Bud Spencer und Terence Hill zu sehen, Wettbewerbe unter anderem im Bohnenwettessen, aber auch Armdrücken und Tauziehen. Und da ist ja immer jedes Jahr richtig viel los. Erwartet werden rund 20.000 Fans dieser legendären Schauspieler. Es ist das 25. Spencer Hill Festival mittlerweile. Glückwunsch zum Jubiläum. Ich müsste eigentlich dringend mal mit meinem Schwiegervater vorbeikommen, weil der liebt ja die Filme mit Bud Spencer und Terence Hill, ne? Und wenn der dann vorm Fernseher sitzt und so in sich reinlacht, sich so scheckig lacht, großartig, könnte ich mich jedes Mal wegschmeißen. Viel Spaß in Ilmenau und euch einen schönen Donnerstagnachmittag. 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
3: 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Die Meldung zur halben Stunde mit Claudia Leonhard.
4: Das Wasserdefizit in Deutschland hat sich weiter verschlimmert. Das zeigen Daten einer gemeinsamen Satellitenmission deutscher Forscher und der NASA. Demnach herrschen in Deutschland seit 2015 deutlich trockenere Bedingungen als in den 15 Jahren zuvor. Das besonders feuchte Jahr 2024 habe nur eine kurzfristige Erholung gebracht. Der CDU-Politiker Jens Spahn kehrt nach seinem Rücktritt als Fraktionschef auf die politische Bühne zurück. Wie die Unionsfraktion bestätigte, wird Spahn künftig im Haushaltsausschuss des Bundestages sitzen. Nach Reuters Informationen soll er dort Berichterstatter für den Etat des Auswärtigen Amtes werden. Der chinesische Elektronikriese Xiaomi will seine Elektroautos ab 2027 in Deutschland vertreiben. Dazu wurden auf der Berliner Technikmesse IFA Absichtserklärungen mit 8 führenden deutschen Autohandelsgruppen unterzeichnet. Die Kooperation soll das Fundament für ein flächendeckendes Werkstatt- und Verkaufsnetz bilden.
3: Das MDR Jump Verkehrszentrum, einiges los, A2 Richtung Berlin zwischen Allerengersleben und Alsleben. 4 Kilometer stockender Verkehr, wegen Bauarbeiten 10 Minuten länger. A9 Richtung Berlin zwischen Kleimerzehnz und Niemek, Stau, wegen Bauarbeiten 15 Minuten plus. Dann die A9 in Richtung Berlin zwischen Brück und Belitz nach dem Unfall gesperrt. A9 Richtung München am Hermsdorfer Kreuz, die Überfahrt zur A4 in Richtung Frankfurt wegen Untersuchungsarbeiten noch bis ca. 17 Uhr gesperrt. A13 Richtung Dresden zwischen Teupitz und Freiwalde. 14 Kilometer Stau an der Baustelle, eine Stunde 15 mehr. A14 Richtung Magdeburg zwischen Klinger und dem Dreieck Patenaue stockender Verkehr an einer Tagesbaustelle. Und Vorsicht A17 Richtung Prag zwischen Dreieck Dresden-West und Dresden-Gorbitz. Fahrzeugteile auf der Fahrbahn. Dann die A72 in Richtung Leipzig zwischen Röther und dem Kreuz Leipzig nach einem Unfall gesperrt und B101 Elsterwerda-Großenhain zwischen Prösen und Weinsdorf nach einem Unfall gesperrt. Giblitz wird auf der A4, Görlitz in Richtung Dresden zwischen Uhüst und Burkau, B71 in Haldensleben aus Richtung Wedringen, B175 in Friesnitz Richtung Glauchau wird geblitzt, in der Altenburg in der Zwickauer Straße statt einwärts, Dresden, Schertnitzer Straße statt auswärts und zwischen Übisfelde und Warstedt. Und wenn ihr noch was entdeckt, 0800 123 2340. Und dann checken wir natürlich noch kurz das Wetter. Mehr grau als blau und stellenweise nass die nächsten Stunden. Maximal 25 Grad. Morgen dann vor allem nach der Mittagspause Schauer. Erst in Sachsen-Anhalt. Später erwischt es dann aber auch noch Sachsen und Thüringen. Gewitter sind auch möglich. Können wir morgen genauer drauf schauen. Dann kann man es auch ein bisschen besser voraussagen. Bis zu 28 Grad sind drin. Das Wochenende wohl ruhiger, trockener und schöner. 4:30.
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0: Achtung unterwegs. Es gibt noch eine Sofortmeldung aus dem MDR Jump Verkehrszentrum. Betrifft die A17 Richtung Prag, Höhe Dresden-Prohlis, ein Bremskeil auf der Fahrbahn. Da schön vorsichtig fahren. Und das ist heute die Sendung für alle werdenden Eltern. Hier ist nämlich der MDR Jump Feierabend Countdown und ich weiß ja selber, wie das ist als zweifacher Papa, wie schwer es ist, den passenden Namen fürs Kind zu finden. Aber heute bekommt ihr bei uns jede Menge Anregungen. Wir wollen nämlich heute mal wissen, warum ihr heißt, wie ihr heißt.
1: Hallo liebes MDR Jump Team, ich heiße Mario und ich wurde 1978 geboren, also in einem WM-Jahr. Und ich wurde nach dem Argentinier Mario Kempes benannt. Der wurde da nämlich Torschützenkönig. Also es hätte auch ganz anders kommen können. Ja. Mein Bruder wurde 1986 geboren, ebenfalls in einem WM-Jahr. Und er wurde nach Toni Schumacher benannt, dem Torhüter der deutschen Nationalmannschaft. Tja, was hätten unsere Eltern dann eigentlich gemacht, wenn wir Mädchen geworden wären? Liebe Grüße.
0: Ja, total super. Vielen, vielen Dank. Wir hatten vorhin schon unseren Kollegen Diego von der Hotline, der eben auch nach Diego Maradona benannt wurde. Also bin gespannt, wie es mit eurer Namensfindung war. Schickt gerne noch eine WhatsApp oder klingelt durch. Und ansonsten präsentiere ich euch jetzt sehr, sehr gerne eine Olivia. Olivia Rodrigo und Drop Dead im MDR Jump Feierabend Countdown. Schönen Nachmittag. 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

Einmal noch das MDR Jump Verkehrszentrum mit einer Sofortmeldung für die A14 Richtung Magdeburg zwischen Leipzig Mitte und Leipzig Nord. Fahrzeugteile auf der Fahrbahn. 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

Hier ist der MDR Jump Feierabend Counter und gibt so Tage, die sind so richtig schön vollgestopft mit tausend Dingen, kennt ihr auch. Erstmal arbeiten, dann am besten noch einen Arzttermin, einkaufen, die Familie durch die Gegend kutschieren, irgendwie braucht man auch noch was zum Armbrot, da steigt der Puls. Und damit ihr nicht zu gestresst durch die Gegend lauft, kommt jetzt Tiffany Aris mit Vertigo im MDR Jump Feierabend Counter. Und das ist neu bei uns, schönen Nachmittag.

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16: Um 15 Uhr mit Claudia Leonhard. Außenminister Johann Wadephul hat Moskau vor einer weiteren Eskalation gewarnt. Wadephul sagte MDR aktuell, Deutschland habe reagieren müssen, weil Russland eine Drohne mit Sprengstoff auf dem Flughafen Leipzig-Halle deponiert habe. Damit seien Menschenleben und die Sicherheit des Flugverkehrs gefährdet worden. Dass Moskau nun Goethe-Institute im Land schließen wolle, sei bedauerlich. Sie hätten eine wichtige kulturelle Brückenfunktion zwischen den Völkern. Zuvor hatte Deutschland angekündigt, russische Einrichtungen in Bonn und Berlin zu schließen. Der zweimalige Kanu-Olympiasieger Ronald Raue wird neuer Staatsminister für Sport und Ehrenamt. Das gab Bundeskanzler Friedrich Merz bekannt. Er wolle damit ein Zeichen setzen, dass man den Sport als wichtiges Aufgabenfeld sehe. Merz verwies dabei auf die Pläne für eine deutsche Bewerbung für die Olympischen Spiele. Der 44-jährige Raue soll Nachfolger von Christiane Schenderlein werden. Die sächsische CDU-Politikerin musste bei der Kabinettsumbildung Ende Juli überraschend als parlamentarische Staatssekretärin ins Gesundheitsministerium wechseln. Der Volkswagen-Vorstand plant, einem Medienbericht zufolge, die Marke Seat einzustellen. Wie die Wirtschaftswoche schreibt, soll bei der Aufsichtsratssitzung morgen beraten werden, ob die spanische Marke bis spätestens 2029 eingestellt werden soll. Damit wolle der Vorstand Kosten reduzieren. Die erfolgreiche Marke Cupra werde hingegen fortgeführt. Ein Sprecher von VW wollte den Bericht nicht kommentieren. 4 Jahre nach den Anschlägen auf die Nord Stream Pipelines in der Ostsee steht nun fest, dass der erste Prozess dazu am 14. Oktober beginnen soll. Das Oberlandesgericht Hamburg ließ die Anklage gegen einen der Tatverdächtigen zu. Der frühere ukrainische Offizier wird verdächtigt, Anführer der Gruppe gewesen zu sein, die im September 2022 Sprengsätze mit Zeitzündern an den Gasleitungen angebracht hatte. Kurz vor der Landtagswahl in Sachsen-Anhalt ist der Wahl-O-Mat schon über 1 Million Mal angeklickt worden und damit so häufig wie nie zuvor. Das gab die Landeszentrale für politische Bildung in Magdeburg bekannt. Der Wahl-O-Mat ist eine Online-Anwendung, die die Positionen der einzelnen Parteien miteinander vergleicht. Sie zeigt, welche davon den eigenen Überzeugungen am nächsten kommen. Bei der bevorstehenden Landtagswahl sind knapp 1,7 Millionen Menschen wahlberechtigt. Das waren die Nachrichten.
17: Hier ist MDR Jump mit dem zuverlässigsten Verkehrsservice im Osten und der A2 Richtung Berlin. Zwischen Allerengersleben und Alsleben 4 Kilometer stockender Verkehr. Wegen Bauarbeiten 1/4 Stunde länger. A9 Richtung Berlin zwischen Brück und Belitz Stau. Wegen eines defekten Fahrzeugs dauert es 10 Minuten länger. A13 Richtung Dresden zwischen Teupitz und Freiwalde. 14 Kilometer Stau, an der Baustelle 1:15 mehr. Dann nach wie vor Vorsicht, A14 Richtung Magdeburg zwischen Leipzig-Mitte und Leipzig-Nord. Fahrzeugteile auf der Fahrbahn und A71 Richtung Schweinfurt. In der Abfahrt Meiningen-Nord gibt es Behinderungen nach einem Unfall. A72 Richtung Leipzig zwischen Stolberg-Nord und Kreuz-Chemnitz Stau und stockender Verkehr 10 Minuten plus. Die A72 Richtung Leipzig nochmal zwischen Röther und dem Kreuz Leipzig nach einem Unfall gesperrt. B101 Elsterwerda-Großenhain zwischen Prösen und Weinsdorf nach einem Unfall gesperrt. Dann in Chemnitz in der Nefestraße Höhe Nefe-Parkstadt Einwärtsstau nach einem Unfall. Dadurch auch Rückstau auf die A72 und im Landkreis Sächsische Schweiz-Osterzgebirge zwischen Wünschendorf und Eschdorf defekter LKW im Kurvenbereich. Blitzer A9 Richtung Berlin am Schkeuditzer Kreuz in der Überfahrt zur A14 Richtung Dresden. B71 in Haldensleben aus Richtung Wedringen. In Dresden in der Tschertnitzer Straße stadtauswärts. Halle an der Magistrale stadtauswärts und zwischen Oebisfelde und Warstedt. 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Das Wetter schon mit vielen Wolken, bisschen Sonne heute Nachmittag und gebietsweise neue Regenschauer. Leipzig und Quedlinburg aktuell 22 Grad. In Gotha sind es 19 zur Stunde, maximal 25 sind drin, aber ist auch wieder ziemlich windig. Morgen wird es dann spätestens zum Nachmittag hin mehr Regen geben. Erst in Sachsen-Anhalt, zum Feierabend dann auch in Thüringen und Sachsen. Starke Gewitter sind auch möglich bei bis zu 28 Grad. Das Wochenende wohl wieder mit mehr Sonne und auch trockener. 2:55.
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0: Achtung unterwegs, es gibt eine Sofortmeldung aus dem MDR-Jump-Verkehrszentrum für die A36 Richtung Braunschweig zwischen Ilberstedt und Güsten. Eine Stoßstange auf der linken Fahrspur. Ansonsten einfach mal mit so einem fetten Grinsen in den Feierabend fahren.
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0: Wenn ihr jetzt die 50 Euro abräumt. Eben kam das Anrufsignal und das wird doch wohl jemand mitbekommen haben. 0800 123 2340. Hier ist Timo. Hallo.
2: Hallo?
0: Hallo?
2: Hier ist die Antje aus Leipzig.
0: Antje, liebe Grüße ins schöne Leipzig.
2: Hallo, ich freue mich.
0: Ja, klasse. Ich freue mich auch, dich zu hören. Wir reden heute über die Namen. Hast du eine Ahnung, warum deine Eltern dich Antje genannt haben?
2: Ich glaube, die waren so ein Holland-Fan. Wirklich.
0: Oh. Frau ja, Antje Brinkkäse, genau. Aus Holland.
2: Ja, das hält schon mein ganzes Leben lang, aber gut.
0: Ja, ach, da muss man dann leben. Aber ich finde ja, Antje ist ein schöner Name. Schön kurz, es klingt total freundlich. Ja. Und ich meine, wer dich am Telefon hat, der merkt irgendwie, passt der Name zur Frau.
2: Ach, super, ich freue mich. Dankeschön, dass du
0: ja,
2: das sagst.
0: Ja, total. Wie sieht dein Tag noch aus heute?
2: Jetzt musste ich gerade kurz dem Regen entfliehen und bin jetzt wieder im Büro, weil bei uns ist gerade ein kleiner Sturzbach runtergekommen in Leipzig. Oh. Jetzt geht's aber wieder, ja. Und ja. Jetzt habe ich gleich Feierabend und dann gehe ich noch ins Fitnessstudio und ja,
0: oh,
2: dann war's das.
0: Jetzt machst du hier allen schlechtes Gewissen. Vor allen Dingen nach der Arbeit noch ins Fitnessstudio. Ich bin froh, wenn ich vor der Arbeit mal irgendwie mal zu Hause aufs Laufband komme.
2: Ja, nee, das wäre mir zu früh.
0: Stark. Also ich ziehe meinen Hut und sehr, sehr gerne 50 Euro.
2: Liebe Antje. Einen schönen Tag noch.
0: Dir auch. Bleib so fröhlich. Bis dann.
2: Danke. Tschüss.
0: Ciao.
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10 Minuten noch, dann ist es 3:30. Hier ist der MDR Jump Feierabend Counter und ihr kommt hoffentlich halbwegs stressfrei heim. A13 Richtung Dresden dauert es aktuell länger. Zwischen Teupitz und Freiwalde eine Stunde plus. Und die A14 Richtung Dresden ist zwischen Halle-Peißen und Halle-Ost nach einem Unfall gesperrt.

0: Und nochmal vorsichtig, A71 Richtung Sangerhausen zwischen Poppenhausen und Bad Kissingen-Oerlenbach, eine Plane auf der Fahrbahn.
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0: auswärtigen Amtes werden. Ein verschollener Druck von 1594 ist nach mehr als 80 Jahren in die Berliner Staatsbibliothek zurückgekehrt. Das Werk Pauli Sententiae war Anfang August in einer Bücherspende für ein Sozialkaufhaus in Flörsheim bei Frankfurt aufgetaucht. Das historische Buch war in den Kriegswirren abhanden gekommen.
1: Der Blick auf die Straßen bei MDR Jump geht los mit der A2 Richtung Berlin. Zwischen Allerengersleben und Alsleben 4 Kilometer stockender Verkehr wegen Bauarbeiten 10 Minuten länger. A13 in Richtung Dresden zwischen Tölpitz und Freiwalde 13 Kilometer Stau. An der Baustelle 1 Stunde 15 länger. Dann die A14 Richtung Dresden, die ist zwischen Halle-Peißen und Halle-Ost nach einem Unfall gesperrt. Zurzeit Stau und Vorsicht A 36 in Richtung Braunschweig zwischen Ilberstedt und Küsten, eine Stoßstange auf der linken Fahrspur. Vorsicht A71 Richtung Sangerhausen zwischen Poppenhausen und Bad Kissingen-Oerlenbach, eine Plane auf der Fahrbahn. Dann die A72 Richtung Leipzig zwischen Stolberg Nord und Kreuz Chemnitz, Stau und stockender Verkehr. A72 Richtung Leipzig nochmal zwischen Röther und Kreuz Leipzig nach dem Unfall gesperrt. Die B101 haben wir, Elsterwerder Großenhain zwischen Prösen und Weinsdorf nach einem Unfall gesperrt und in Chemnitz in der Nefestraße. Höhe Nefe Parkstadt einwärts Stau nach dem Unfall und dadurch auch Rückstau auf die A72. Blitz habt ihr entdeckt auf der A9 Richtung Berlin am Schkeuditzer Kreuz, in der Überfahrt zur A14 Richtung Dresden, B7 in Trotz Richtung Jena, B107 in Sandau in beiden Richtungen, in Halle an der Magistrale Stadt auswärts und Ortseingang Iffersgrün aus Richtung Zwickau und Blitzer zwischen Übisfelde und Warstedt. Und wenn ihr noch mehr entdeckt, 0800 123 2340. Mehr grau als blau heute Nachmittag, stellenweise nass, maximal 25 Grad sind drin. Morgen dann vor allem nach der Mittagspause Schauer, erst in Sachsen-Anhalt, später erwischt es dann auch Sachsen und Thüringen. Gewitter sind auch möglich morgen bei bis zu 28 Grad. Das Wochenende wird insgesamt wohl ruhiger, trockener und auch schöner. 3 nach halb 4.
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0: Eine Sommerpause, also mehr Regen, kühlere, dunklere Feierabende? Nee, nicht mit James Blunt. Der hält voll dagegen. Hier ist der MDR Jump Feierabend Counter und gleich mit seiner neuen Single Tastes Like Summer. Jessica Wals aus der MDR Jump Musikredaktion ist da. Du vermisst den Sommer auch schon, oder?
1: Ja, ein bisschen schon. Ich bin so ein Wärmemensch. Ja. Ne? Und apropos Wärme und James Blunt. Der singt zwar in Tastes Like Summer über den Sommer, aber den Song hat er in einem eiskalten Studio in London geschrieben, wie er verraten hat, mit der Sehnsucht nach Sommer, Sonne, Sonnenschein im Kopf.
0: Ah ja, das hat ja schon was. Die neue Single von James Blunt, Tastes Like Summer. Aber das sind ja nicht die brandneuesten News, ne?
1: Nein, da geht noch was, da habe ich was mitgebracht. James Blunt ist im nächsten Jahr wieder auf Tour und kommt auch bei uns vorbei. Und MDR Jump präsentiert den Sänger am 12. März in der Quarterback Arena in Leipzig. Und wer jetzt denkt, das wird so ein Schmusi-Busi-Konzert, nee, da geht's richtig rund, das hat er uns erzählt.
2: People are pretty good at carrying me.
3: Das Publikum kann mich sehr einfach auf Händen tragen, weil ich nicht besonders schwer bin. Ich springe gerne ins Publikum. Meine Konzerte sind wilder, als sich das die meisten Menschen vorstellen. Da steht nicht nur ein Typ mit seiner Gitarre, da spielt eine Band und die hat viel Energie.
4: It's a band and it has lots of energy.
0: Ja, geil, oder? Alle Infos zum Konzert natürlich online bei uns auf mdrjump.de. Wir freuen uns auf James Blunt, holen ihn sehr gerne für euch nach Leipzig und spielen dann natürlich jetzt auch wie versprochen seinen neuen Hit Tastes Like Summer bei MDR Jump. Euch einen schönen Donnerstagnachmittag.

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0: Hallo, hier ist Romy und ich habe diesen Namen wegen der Schauspielerin Romy Schneider bekommen. Diesen fanden meine Eltern damals sehr toll.
1: Wir sind auf Namenssuche im MDR Jump Feierabend Countdown und wahnsinnig viele haben uns auch auf Facebook geschrieben. Vielen, vielen Dank. Schaut mal unter den Post. Zum Beispiel Max, der ist nach einem Ziegenbock benannt worden, den sein Vater geschenkt bekommen hat. Der Ziegenbock hieß Max, deswegen hat er seinen Sohn auch Max genannt. Diana schreibt, vielleicht ahnt ihr schon, ihre Mama fand die Prinzessin Diana so toll und deswegen hat sie ihr den Namen ausgesucht. Und dann hat uns noch Toms oder Toms geschrieben, also quasi Thomas ohne das A vor dem S. Mit A hießen alle Jungen zu der Zeit, deswegen einfach Buchstaben gespart und bis heute kenne ich keinen Namensvetter, schreibt der Toms. Vielen, vielen Dank, vielleicht finden wir heute noch einen zweiten. Warum heißt ihr, wie ihr heißt? Schickt gerne noch eine WhatsApp-Sprachnachricht. Oder ihr klingelt direkt durch. Alle Nummern stehen natürlich auf mdrjump.de. Wir lernen uns heute alle noch ein bisschen besser kennen. Bin gespannt.

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14: Egal wie stressig euer Tag vielleicht heute war, wir tanken gute Laune mit Bruno Mars gleich. I just might. Jetzt aber erstmal alles, was heute wichtig ist.
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15: Um 16 Uhr mit Claudia Leonhard. Der neue Sportstaatsminister Ronald Raue hat sich zum Ziel gesetzt, wieder Olympische und Paralympische Spiele nach Deutschland zu holen. Der 44-Jährige erklärte, die Bundesrepublik solle wieder zu den erfolgreichsten Sportnationen der Welt gehören. Bundeskanzler Friedrich Merz hatte zuvor bekannt gegeben, dass der zweimalige Kanu-Olympiasieger Raue Nachfolger von Christiane Schenderlein wird. Die sächsische CDU-Politikerin musste bei der Kabinettsumbildung Ende Juli als Staatsministerin ins Gesundheitsministerium wechseln. Außenminister Johann Wadephul hat Moskau vor einer weiteren Eskalation gewarnt. Wadephul sagte MDR aktuell, Deutschland habe reagieren müssen, weil Russland eine Drohne mit Sprengstoff auf dem Flughafen Leipzig-Halle deponiert habe. Damit seien Menschenleben und die Sicherheit des Flugverkehrs gefährdet worden. Dass Moskau nun Goethe-Institute im Land schließen wolle, sei bedauerlich. Sie hätten eine wichtige kulturelle Brückenfunktion zwischen den Völkern. Zuvor hatte Deutschland angekündigt, russische Einrichtungen in Bonn und Berlin zu schließen. Nach der Brandattacke in München geht Bayerns Innenminister Joachim Herrmann von einem Anschlag mit politischem Hintergrund aus. Der CSU-Politiker sagte, Ziel seien Gebäude oder Baustellen gewesen, die unmittelbar Rüstungs- und Sicherheitsfirmen zuzurechnen seien. Die Terrorismusabteilung der Generalstaatsanwaltschaft in München habe die Ermittlungen übernommen. In der Nacht waren mehrere Brandsätze auf eine Baustelle in München geworfen worden. 2 bulgarische Staatsbürger wurden festgenommen. Die Abspaltung von 3 Abgeordneten aus der BSW-Fraktion in Thüringen beeinträchtigt möglicherweise die Arbeit der Landtagsausschüsse. Wie die Deutsche Presseagentur berichtet, soll der Ältestenrat empfohlen haben, dort zunächst keine Beschlüsse mehr zu fassen. Diese könnten juristisch angefochten werden, solange die Ausschüsse noch nicht neu zugeschnitten seien. Gestern hatten 3 BSW-Politiker angekündigt, Fraktion und Partei zu verlassen. Sie streben nun eine gemeinsame parlamentarische Gruppe im Land. Tag an. Nach dem Großbrand in einem Agrarbetrieb im Landkreis Greiz ist der Tatverdächtige wieder auf freien Fuß gesetzt worden. Das gab die Staatsanwaltschaft bekannt. Demnach besteht derzeit kein dringender Tatverdacht, der eine Untersuchungshaft rechtfertigen würde. Der 25-jährige Deutsche war nach dem Feuer festgenommen worden. Dabei waren gestern in Bernsgrün bei Zeulenroda-Triebes rund 1000 Ferkel verendet. Der Schaden wird auf mehr als 1,5 Millionen Euro geschätzt. Das waren die Nachrichten.
14: Hier ist MDR Jump mit dem zuverlässigsten Verkehrsservice im Osten und der A4. Frankfurt in Richtung Dresden. Zwischen Jena Zentrum und Stadtroda Stau wegen eines defekten Fahrzeugs im Baustellenbereich eine Viertelstunde länger. Und Richtung Görlitz zwischen Dreieck Dresden Nord und Hermsdorf zwei ungesicherte Unfallstellen. Dann die A13 Richtung Dresden zwischen Teupitz und Freiwalde 14 Kilometer Stau. An der Baustelle eine Stunde länger und A14 Richtung Dresden zwischen Halle-Trotha und Halle-Tornau-Stau nach einem Unfall eine halbe Stunde länger. Außerdem die A14 Richtung Dresden zwischen Halle-Peißen und Halle-Ost nach einem Unfall gesperrt, staut sich dementsprechend. A72 in Richtung Leipzig zwischen Stolberg-Nord und dem Kreuz Chemnitz-Stau und Stockner Verkehr 10 Minuten mehr. Nochmal die A72 Richtung Leipzig zwischen Röther und dem Kreuz Leipzig nach einem Unfall gesperrt. Und wir haben noch die B90 Rudolstadt Stadt Ilm zwischen den Abzweigen Schala und Eichfeld. Der Tunnel Pörzberg bis ca. 19 Uhr in beiden Richtungen gesperrt. Und in Chemnitz in der Nefestraße, Höhe Nefe Parkstadt einwärts, Stau nach einem Unfall eine Viertelstunde länger. Und es gibt dadurch auch Rückstau auf die A72. Blitzer von euch entdeckt. A9 Richtung Berlin am Schkeuditzer Kreuz in der Überfahrt zur A14 Richtung Dresden. B6 Ortsausgang Meißen Richtung Riesa. B107 in Sandau in beiden Richtungen. Ortseingang Iffersgrün wird aus Richtung Zwickau geblitzt und in Weinböhler in der Dresdner Straße aus Richtung Coswig. Alle Staus und Blitzer für eure Region jederzeit und immer aktuell bei MDR Jump in ARD Sounds. Die aktuellen Temperaturen: Bautzen 22 Grad, Merseburg auch 22 Grad, Schmalkalden-Meiningen nur 18. Die nächsten Stunden zum Feierabend wechseln bis stark bewölkt, vereinzelt nochmal Regen. In der Nacht ist es dann aber meist trocken, auch nicht mehr ganz so windig. Tiefstwerte gehen runter auf 18 bis 14 Grad. Morgen anfangs erstmal nur vereinzelt Regen, am Nachmittag dann erst in Sachsen-Anhalt kräftige Schauer und Gewitter, gegen Abend dann auch in Thüringen und Sachsen. Tagestoptemperaturen von Nord nach Süd morgen 22 bis 28 Grad. Fürs Wochenende sieht's besser aus, dann wird's auch wieder trocken. 5:05.
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Achtung unterwegs. Sofortmeldung aus dem MDR-Jump-Verkehrszentrum für die A14 Richtung Dresden zwischen Magdeburg-Sudenburg und Magdeburg-Reform. Ein Plastikteil auf der linken Fahrspur. Dumm, dumm, dumm, dumm. Das in etwa könnte der Puls von dumm, dumm, dumm Ed Sheeran sein. Denn morgen und übermorgen spielt er Konzerte in einem Footballstadion, genauer gesagt im MetLife Stadium in New Jersey. Da passen circa 83.000 Menschen rein. Das ist Wahnsinn. So viel, also fast Zwickau passt rein, um das mal zu vergleichen. Ja, jetzt will man sich auf so einen Auftritt natürlich vorbereiten. Haben wir von MDR Jump gesagt, komm Ed, machst du Generalprobe bei uns. Bringst du den Martin Garrix noch mit. Und hier kommt der neue Hit, Repeated bei MDR Jump. Euch einen schönen Nachmittag. Stay.

0: Manchmal verrät unser Name ja mehr über unsere Eltern als über uns. Ihr erzählt heute mal, wie ihr zu eurem gekommen seid.
1: Hallo, liebes NDR Jump Team, hier ist euer Blanki. Ich heiße mit Vornamen Roberto und habe noch den Beinamen Max dazu bekommen. Erklärung dafür, Roberto kommt von Roberto Blanco, den fand meine Mama damals als Schlagersänger so toll. Und Max für meinen verstorbenen Großvater, den ich leider nicht mehr kennenlernen durfte, der starb nämlich ein Jahr vor meiner Geburt. Ja, so kam ich zu meinem Namen und als Kind mochte ich ihn nicht so, mittlerweile trage ich ihn mit Stolz. Euch noch einen schönen Tag, euer Blanki.
0: Wünschen wir dir auch, Dankeschön, Blanki, für deine Nachricht. Oder besser gesagt, Roberto, finde ich auch gut. Die Frage ist, müssen wir dem einen oder anderen bei Roberto Blanco auf die Sprünge helfen? Na?
2: Ein bisschen Spaß muss sein.
0: Ja, genau der ist es. Und du hast ja mit dem Namen deines Opas echt noch Glück gehabt, ne? Was das betrifft. Sowohl der Vater meiner Mutter als auch der von meinem Papa hießen beide Heinrich. Und jetzt hatten die allen Ernstes überlegt, ob sie mir diesen Zwischennamen geben. Also fast wäre es der MDR Jump Feierabend Countdown mit Timo Heinrich Klose gewesen. Haben wir alle Glück gehabt. Ihr übrigens auch. Euch einen schönen Donnerstagnachmittag. Jetzt holen wir uns ein bisschen Urlaubssound bei dem Wetter. Mr. Props und Waves. 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
8: Hier ist MDR Jump 16:30 und die Meldung zur halben Stunde mit Claudia Leonard.
9: Die polnische Luftwaffe hat erneut ein russisches Aufklärungsflugzeug über der Ostsee abgefangen. Nach Angaben des Verteidigungsministeriums war die Maschine rund 40 Kilometer vor der polnischen Küste unterwegs. Der Transponder war demnach ausgeschaltet. Der polnische Luftraum wurde nicht verletzt. Bereits am Montag hatte es einen ähnlichen Vorfall gegeben. An der französischen Atlantikküste sind zwei deutsche Urlauber ums Leben gekommen. Bei Biarritz ertrank ein 53-Jähriger beim Schwimmen. Wenige Stunden später starb ein 80-Jähriger offenbar an einem Herzstillstand. Die Strände waren nach dem Ende der französischen Sommerferien nicht mehr von Rettungsschwimmern überwacht. Nach einem Unfall ist die A4 bei Gotha in Richtung Frankfurt am Nachmittag für etwa eine Stunde gesperrt gewesen. Nach Polizeiangaben fuhr ein 23-Jähriger auf ein Auto mit Anhänger auf. Der Anhänger löste sich, kippte um und blieb auf der Fahrbahn liegen. Beide Fahrer wurden leicht verletzt.
8: Der Blick auf die Straßen bei MDR Jump geht los mit der A4 Richtung Görlitz. Zwischen Dresden-Wildermann und Hermsdorf. Stau nach zwei Unfällen. 45 Minuten länger. Der Verkehr wird da über den Standstreifen geleitet. Dann die A4 Richtung Frankfurt. Zwischen Bucher und Magdala nach dem Unfall jetzt gesperrt. Zurzeit 5 Kilometer Stau. Und A13 Richtung Dresden.

0: 174 Reitzenhain Chemnitz in Höhe des Grenzübergangs Reitzenhain wegen eines brennenden Fahrzeugs gesperrt. Und die B186 am Abzweig Markkleeberg nach dem Unfall in beiden Richtungen gesperrt. Und in Rudolstadt B88 Richtung Jena zwischen Schwarzer und dem Abzweig B90 Stau wegen Bauarbeiten, plant man eine halbe Stunde mehr ein. Und diese Blitzer nicht vergessen. A17 Richtung Prag zwischen Dresden-Gorbitz und Dresden-Südvorstadt. In Jena Stadtrodaer Straße Höhe Autobahnbrücke stadtauswärts und Zwickau Brauereistraße Richtung Kainsdorf. Habt ihr mehr unterwegs entdeckt? 0800 123 2340. Und natürlich schauen wir für euch noch kurz aufs Feierabendwetter. Mal mehr, mal weniger Wolken die nächsten Stunden. Noch stellenweise Regen. In der Nacht ist es dann aber schon meist trocken. Tiefstwerte gehen bis auf 14 Grad runter. Morgen wird dann der Regen zum Nachmittag hin kräftiger. Inklusive Gewitter. Erst in Sachsen-Anhalt, dann auch in Sachsen und Thüringen. Bis zu 28 Grad sind drin. Freut euch schon mal aufs Wochenende. Da beruhigt sich die Wetterlage. Wird schöner, wird trockener. Mehr als 25 Grad kriegen wir aber nicht. Aber reicht doch, oder? 3,5, 5.
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0: Achtung unterwegs, zwei Sofortmeldungen aus dem MDR Jump Verkehrszentrum A4 Frankfurt Richtung Dresden. Höhe Limbach, Oberfrohner Warnbaken auf der rechten Spur und A9 Richtung Berlin. Höhe Hermsdorfer Kreuz, ein LKW-Radkasten auf der Fahrbahn. Davos geht eine gute Fahrt mit uns und da liegt ja scheinbar echt ein schöner Abend hinter uns.
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0: Bin schon ein bisschen traurig, dass ich nicht dabei war, aber einer muss ja auch die Stellung halten. Hier im Sender ist schon klar, gestern war es soweit. Wir haben euch und eure Family eingeladen zu einem ganz besonderen Konzert mit Marc. An einem ganz besonderen Ort, die Sandsteinhöhlen im Langenstein im Harz. Und so klang das.
3: Herzlich willkommen in Langenstein zum Bands for Friends mit Marc Forster!
4: War bombastisch.
5: Coole Location, echt toll.
6: Er hat mir in die Kamera gewunken. Das war mega.
4: Die Atmosphäre, die Location. Ich bin geflasht.
7: Super cool, hat richtig Spaß gemacht. Wir hatten einen tollen Abend, haben viel Spaß, viel passiert.
6: Und dass ihr auch in so kleine Orte kommt, die man jetzt vielleicht nicht so auf dem Schirm hat, das ist schon sehr schön.
7: Danke MDR Jump. Vielen Dank für diese wunderschöne Höhlenzeit. Bis hoffentlich ganz bald.
4: Mach genau so weiter. Genau so. Nichts anderes.
8: Danke MDR Jump.
0: Oh, ich krieg richtig ein bisschen Gänsehaut. Wir sagen vor allen Dingen Dankeschön euch fürs Vorbeikommen. Ey, und Dankeschön Mark Forster. Heute Abend ja direkt etwas größere Kulisse. Nächster Auftritt hier bei uns im Osten, diesmal beim Konzert Sommer Petersberg. Ich grüße mal alle, die gerade auf dem Weg sind zum Konzert. Jetzt gemeinsam Text üben. Au revoir. Hier ist Mark Forster bei MDR Jump. Euch einen schönen Abend, viel Spaß in Erfurt.

0: Teddy Swims im MDR Jump Feierabend Countdown. Auch ein ganz besonderer Name. Ja, unsere Eltern haben sich doch ewig den Kopf zerbrochen, wie sie uns nennen. Und wir reden heute mal über die Ergebnisse. Warum heißt ihr so, wie ihr heißt? Und wenn ihr schon den ganzen Tag so fleißig liefert und euch mal hier bei uns vorstellt, dann liefern wir vom MDR Jump Team natürlich auch. Hört mal, welche Kollegen ihren Namen erklären.
1: Hey, hier ist Emi und ich bin Sachbearbeiterin bei MDR Jump und meine Eltern wollten mich nicht Amy nennen aus dem Englischen und wollten das ganz deutsch halten und haben mich deswegen Emi genannt, geschrieben E-M-I-E, und ich bin tatsächlich die Erste in Deutschland, die so heißt.
2: Ja, hallo, ich bin Matthias, kümmere mich bei Jump um die Themen des Tages, jeden Tag von 19 bis 20 Uhr. Ich sollte eigentlich mal Roy heißen, Roy Rohrschneider. Klingt nicht schlecht, aber hat sich mein Vater gegen gewehrt. Meine Mutter war der Meinung, das wäre sehr, sehr schön. Dann kam Rudi kurz ins Gespräch, Rudi Rohrschneider. Und dann hat mein Vater offensichtlich mit der Faust, so erklärte er es jedenfalls, auf den Tisch gehauen und hat gesagt, der Junge heißt Matthias. Das wiederum heißt Geschenk Gottes. Und das ist eine ganz schöne Wahl eigentlich.
0: Und ihr alle wisst, wie ich in Zukunft den Kollegen Matthias nenne, oder? Roy finde ich super. Wirklich super. Bin gespannt auf eure Namensherkunft. Schickt gerne noch eine WhatsApp oder klingelt durch. Nummern auf mdrjump.de.

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4: Um 17 Uhr mit Uta Georgi. Der neue Sportstaatsminister Ronald Raue hat sich zum Ziel gesetzt, wieder Olympische und Paralympische Spiele nach Deutschland zu holen. Der 44-Jährige erklärte, die Bundesrepublik solle wieder zu den erfolgreichsten Sportnationen der Welt gehören. Bundeskanzler Friedrich Merz hatte zuvor bekannt gegeben, dass der zweimalige Kanu-Olympiasieger Raue Nachfolger von Christiane Schenderlein wird. Die sächsische CDU-Politikerin musste bei der Kabinettsumbildung Ende Juli als parlamentarische Staatssekretärin ins Gesundheitsministerium wechseln. Im Zusammenhang mit dem versuchten Drohnenanschlag auf den Flughafen Leipzig-Halle haben die Ermittler ein mögliches Waffenversteck gefunden. Nach Recherchen der Zeit handelt es sich um eine Grube an einer Saalebrücke bei Merseburg. Die Beamten hätten es durch Standortdaten der Tatverdächtigen entdeckt. Es habe womöglich als Zwischenlager für Sprengstoff- und Drohnenbauteile gedient. Medienberichten zufolge ermitteln die deutschen Behörden inzwischen gegen 2 Tatverdächtige. 4 Jahre nach den Anschlägen auf die Nord Stream Pipelines in der Ostsee steht nun fest, dass der erste Prozess dazu am 14. Oktober beginnen soll. Das Oberlandesgericht Hamburg ließ die Anklage gegen einen der Tatverdächtigen zu. Der frühere ukrainische Offizier wird verdächtigt, Anführer der Gruppe gewesen zu sein, die im September 2022 Sprengsätze mit Zeitzündern an den Gasleitungen angebracht hatte. Die Abspaltung von 3 Abgeordneten aus der BSW-Fraktion in Thüringen beeinträchtigt möglicherweise die Arbeit der Landtagsausschüsse. Wie die Deutsche Presseagentur berichtet, soll der Ältestenrat empfohlen haben, dort zunächst keine Beschlüsse mehr zu fassen. Diese könnten juristisch angefochten werden, solange die Ausschüsse noch nicht neu zugeschnitten seien. Gestern hatten 3 BSW-Politiker angekündigt, Fraktion und Partei zu verlassen. Sie streben nun eine gemeinsame parlamentarische Gruppe im Landtag an. Kurz vor der Landtagswahl in Sachsen-Anhalt ist der Wahl-O-Mat schon über 1 Million Mal angeklickt worden und damit so häufig wie nie zuvor. Das gab die Landeszentrale für politische Bildung in Magdeburg bekannt. Der Wahl-O-Mat ist eine Online-Anwendung, die die Positionen der einzelnen Parteien miteinander vergleicht. Sie zeigt, welche davon den eigenen Überzeugungen am nächsten kommen. Bei der bevorstehenden Landtagswahl sind knapp 1,7 Millionen Menschen wahlberechtigt. Das waren die Nachrichten.
5: Hier ist MDR Jump mit dem zuverlässigsten Verkehrsservice im Osten und der A4. Frankfurt Richtung Dresden zwischen Lauchau West und Lauchau Ost nach einem Unfall im Baustellenbereich gesperrt. Und A4 Richtung Görlitz zwischen Dresden-Wildermann und Hermsdorf Stau nach 2 Unfällen 45 Minuten länger. Die A4 in Richtung Frankfurt ist zwischen Bucher und Magdala nach einem Unfall gesperrt, zurzeit 3 Kilometer Stau. Dann A13 Richtung Dresden zwischen Großköris und Freiwalde 17 Kilometer Stau. An der Baustelle 1 Stunde 15 länger. A14 Richtung Dresden zwischen Halle-Tornau und Halle-Ost noch 7 Kilometer Stau wegen Bergungsarbeiten, so 40 Minuten mehr. Wir haben die A72 Richtung Leipzig zwischen Röther und Kreuz Leipzig nach einem Unfall gesperrt und B90 Ruderstadt-Stadt-Ilm zwischen den Abzweigen Schala und Eichfeld, der Tunnel Pörzberg bis ca. 19 Uhr in beiden Richtungen gesperrt. Die B174 Reitzenhain-Chemnitz in Höhe des Grenzübergangs Reitzenhain wegen Bergungsarbeiten gesperrt und B186 am Abzweig Markkleeberg nach dem Unfall in beiden Richtungen gesperrt. Geblitzt wird auch A17 Richtung Prag zwischen Dresden-Gorwitz und Dresden-Südvorstadt, in Karmann Richtung Havelberg, in Jena Stadt-Roda-Straße Höhe Autobahnbrücke stadtauswärts und in Zwickau in der Brauereistraße Richtung Kainsdorf. 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Wetter, die aktuellen Temperaturen, Görlitz 22 Grad, Dessau 23, Suhl nur 17. Der Feierabend wechselnd bis stark bewölkt, jetzt meist nur noch vereinzelt Regen. Die Nacht dann insgesamt auch trockener und nicht mehr so windig. Tiefstwerte 18 bis 14 Grad. Morgen dann anfangs nur vereinzelt Regen, am Nachmittag dann erst in Sachsen-Anhalt kräftige Schauer und Gewitter, gegen Abend dann auch in Thüringen und Sachsen. Tagestop-Temperaturen gehen rauf bis auf 28 Grad und am Wochenende wird es wohl besser und trockener. 5 nach 5.
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0: Willkommen zur großen Vorstellungsrunde heute hier im MDR Jump Feierabend Counter. Denn ihr erzählt mal, woher euer Name kommt. Und das ruft natürlich, war klar, die Eltern auf den Plan. Und es ist ja manchmal auch gar nicht so leicht, den richtigen Namen fürs Kind zu finden. Ihr kennt das vielleicht auch. Manchmal geht's aber auch ganz einfach. Es erledigt sich quasi von selbst. Janina hat uns eine Nachricht geschickt.
1: Hallo, liebes MDR Jump Team. Meine Tochter heißt Mila. Und dieser Name kam durch eine Wette zustande. Ich war felsenfest davon überzeugt, dass wir einen Jungen bekommen. Deshalb war für mich klar, er wird Maximilian heißen. Mein Mann durfte sich im Gegenzug den Namen aussuchen, falls er wider Erwarten doch ein Mädchen werden sollte. Naja, und so heißt sie heute Mila, nicht Maximilian. Und warum Mila? Weil mein Mann als Kind nachmittags nach der Schule so gerne Mila Superstar geschaut hat. Tja, Wettschulden sind Ehrenschulden. Ich habe verloren und meine Tochter trägt jetzt den Namen einer Anime-Volleyball-Heldin. Liebe Grüße.
0: Liebe Grüße zurück. Ich glaube, da hast du jetzt ganz, ganz viele Erinnerungen geweckt und ganz vielen eine Freude gemacht, die diese Serie in den 90ern wirklich gesuchtet haben. Ja, Mila, das ist doch wirklich was für die Kinder der 90er, oder? Hier ist der MDR Jump Feierabend-Counter. Liebe Janina, grüß deine Mila. Vielen Dank für deine Nachricht.

geil, die Cardigans mal wieder im Radio. Und das ist ja wirklich auch 1A Autofahrmusik, oder? Und fahrt schön vorsichtig, die Infos von den Straßen obendrauf. Das MDR Jump Verkehrszentrum mit der A2 Richtung Berlin. Höhe Helmstedt West, ein Metallteil auf der linken Fahrspur. A2 Richtung Berlin, Höhe Helmstedt West, schön vorsichtig. Wo es sonst noch länger dauert, das checken wir gleich nach halb.

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7: Die AfD-nahe Desiderius-Erasmus-Stiftung hat Bundesinnenminister Alexander Dobrindt wegen Rechtsbeugung angezeigt. Die Stiftung wirft seinem Ministerium vor, die Prüfung ihres Förderantrags seit März 2025 zu verschleppen. Für dieses Jahr geht es um 25,5 Millionen Euro. Das Innenministerium verweist auf eine erstmalige umfassende Prüfung der gesetzlichen Fördervoraussetzungen. In Leipzig-Reutnitz ist ein Mehrfamilienhaus wegen einer einsturzgefährdeten Giebelwand kurzzeitig evakuiert worden. Nach Angaben der Feuerwehr hatte sich die Wand gelöst und drohte auf das Nachbarhaus zu stürzen. Ein Statiker ordnete eine Abstützung an. Bis auf das betroffene Obergeschoss durften die Bewohner zurückkehren. In Vietnam sind in einem großen Drogenprozess 11 Todesurteile verhängt worden. Insgesamt standen laut Medienberichten 227 Menschen vor Gericht. Mehr als 200 erhielten Haftstrafen. Der Schmugglerring war 2023 aufgeflogen, nachdem 11 Kilogramm Drogen in Zahnpastatuben entdeckt worden waren.
6: Der Blick auf die Straßen bei MDR Jump mit der A2. Vorsicht Richtung Berlin. Höhe Helmstedt West. Ein Metallteil auf der linken Fahrspur. A4 Frankfurt in Richtung Dresden zwischen Lauchau West und Lauchau Ost. Nach einem Unfall im Baustellenbereich gesperrt. Zurzeit Stau bis Merane. A4 Richtung Görlitz zwischen Dresden-Wildermann und Hermsdorf. Stau nach 2 Unfällen. 45 Minuten länger. A13 Richtung Dresden zwischen Groß-Köris und Freiburg. Walde. 17 Kilometer Stau an der Baustelle, eine Stunde plus. Wir haben noch die A14 in Richtung Dresden zwischen Halle-Tornau und Halle-Ost. 6 Kilometer Stau, da laufen Bergungsarbeiten. Plant mal so eine halbe Stunde mehr ein. Die A72 Richtung Leipzig ist zwischen Röther und Kreuz Leipzig nach einem Unfall gesperrt. Außerdem nach Unfällen gesperrt die B174 Grenzübergang Reizenhain, die B186 am Abzweig Markkleeberg im Landkreis Greiz, die Straße zwischen Wolfsheim und dem Abzweig Schönbrunn und in Dresden die Donauer Straße zwischen Erich-Kästner-Straße

0: 14 Grad. Morgen wird dann der Regen zum Nachmittag hin kräftiger, inklusive Gewitter. Das haben wir morgen alles im Blick für euch, kann man dann auch wirklich kurz vorher besser voraussagen. Erst in Sachsen-Anhalt, dann auch in Sachsen und Thüringen diese kräftigen Schauer. Bis zu 28 Grad sind noch mal drin. Das Wochenende wird zwar kühler, aber schöner. Freut euch aufs Wochenende, da beruhigt sich das Ganze. Wird insgesamt auch trockener. Mehr als 25 Grad kriegen wir aber nicht. 3,5, 6.
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0: Ich hab's geahnt und ich hab's vorhin schon angekündigt, als Janina uns von dem Namen ihrer Tochter erzählt hat, die Mila heißt. Wegen der Serie Mila Superstar, habe ich direkt gesagt, da melden sich die ganzen Kinder der 90er. Und genau so ist es. Denise hat geschrieben, hallo Timo, auch für mich war Mila Superstar eine wegweisende Serie, denn dadurch hat sie das Volleyballspielen erlernt und raus kamen 16 wundervolle Jahre Leistungssport, an die sie sich gerne zurückerinnert. Darunter, und jetzt haltet euch fest, 8 Jahre in der zweiten Bundesliga, Jugendnationalmannschaft gespielt und viele tolle Freundschaften sind daraus entstanden. Liebe Denise, hätte ich das gewusst, dass ich so sportliche Hörer hätte, dann wäre ich heute Morgen nicht aufs Laufband gegangen.

Katy Perry klaut. Und zwar bei sich selber. Aber von vorn. Hier ist der MDR Jump Feierabend Countdown. Wir spielen sofort ihren aktuellen Hit Watch It Burn, den ich ja wirklich sehr mag. Und wenn der bei uns läuft, dann habe ich schon immer überlegt, Mensch, irgendwie kommt mir das doch bekannt vor. Und es gibt ein paar Gemeinsamkeiten mit einem älteren Song von ihr, den ihr wahrscheinlich auch kennt. Part of Me, hört mal. Die Gitarre im Hintergrund? Oder? Total ähnlich. Jetzt habe ich mir nochmal die Arbeit gemacht, beide Songs mal zusammen geschnitten, hört mal. Oh ja. Also nach Part of Me 2012, 14 Jahre später, sowas wie die Neuauflage, aber wirklich richtig gut und bei sich selber klauen ist erlaubt. Hier ist Katy Perry bei MDR Jump. Watch it burn.

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0: Achtung unterwegs, es gibt eine Sofortmeldung aus dem MDR Jump Verkehrszentrum für die A2 Richtung Berlin zwischen Burg Ost und Thesen. Ein Metallteil auf der linken Spur. Da wo es geht, eine gute Fahrt mit uns. Wir erzählen uns ja heute mal, woher unser Vorname kommt. Und hier möchte sich noch jemand bei euch vorstellen.
1: Also hallo, mein Name ist Adeline und meine Eltern sind auf den Namen gekommen. Und zwar so, dass ich eine Ur-Ur-Ur-Oma habe, die auch Adeline hieß. Und dann konnten sich meine Eltern zwischen Malwine und Adeline nicht entscheiden. Und mein Vater meinte aber, Malwine ist ein blöder Name. Deswegen heiße ich jetzt Adeline. Meine Freunde nennen mich meistens Ade und mein Opa nennt mich immer Lini.
0: Ach toll, ich finde ja alle Varianten sehr schön. Liebe Adeline, vielen Dank, dass du auch mitmachst. Danke für deine Nachricht. Grüß deine Eltern mit Topic und Becky G. Sorry Papi bei MDR Jump.

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12: Um 18 Uhr mit Uta Georgi. Eine Mehrheit der Bundesbürger spricht sich für eine besondere staatliche Unterstützung der heimischen Autoindustrie aus. Das hat eine Umfrage von Infratest DIMA für die ARD Deutschland Trend ergeben. Demnach sind 62% der Befragten der Ansicht, dass den Herstellern geholfen werden sollte, um Arbeitsplätze und Produktion in Deutschland zu halten. Die Branche kämpft zurzeit mit drastischen Gewinneinbrüchen und sinkenden Absatzzahlen. Vor allem wegen der Konkurrenz aus China. Bei Volkswagen stehen 4 Werke auf der Kippe, darunter auch der Standort in Zwickau. Der Dresdner Stadtrat hat für einen Entwurf zum Wiederaufbau der Carola-Brücke gestimmt. Durchgesetzt hat sich der Vorschlag der Planungsbüros FHE Chor und TSSB, der auch beim Bürgervotum gewonnen hatte. Der Entwurf sieht vor, die charakteristischen Bögen der historischen Brücke wieder aufzunehmen. Ziel ist es nun, Anfang 2027 einen genehmigungsreifen Vorschlag vorzulegen. Die neue Brücke soll dann bis 2031 gebaut werden und rund 140 Millionen Euro kosten. Die frühere Carola-Brücke war vor knapp 2 Jahren teilweise eingestürzt. Die ostdeutschen Ministerpräsidenten dringen auf niedrigere Strompreise. Sachsens Regierungschef Michael Kretschmer sagte, Klimaschutz bleibe wichtig. Aber auch die Kosten für den Umbau der Wirtschaft und die Wettbewerbsfähigkeit müssten im Blick behalten werden. Sein CDU-Kollege Sven Schulze aus Sachsen-Anhalt forderte einen zügigeren Netzausbau. Ähnlich äußerte sich der Brandenburger SPD-Ministerpräsident Dietmar Woidke. Der neue Sportstaatsminister Ronald Raue hat sich zum Ziel gesetzt, wieder olympische und paralympische Spiele nach Deutschland zu holen. Der 44-Jährige erklärte, die Bundesrepublik solle wieder zu den erfolgreichsten Sportnationen der Welt gehören. Bundeskanzler Friedrich Merz hatte zuvor bekannt gegeben, dass der zweimalige Kanu-Olympiasieger Raue Nachfolger von Christiane Schenderlein wird. Die sächsische CDU-Politikerin musste bei der Kabinettsumbildung Ende Juli als parlamentarische Staatssekretärin ins Gesundheitsministerium wechseln. Im Zusammenhang mit dem versuchten Drohnenanschlag auf den Flughafen Leipzig-Halle haben die Ermittler ein mögliches Waffenversteck gefunden. Nach Recherchen der Zeit handelt es sich um eine Grube an einer Saalebrücke bei Merseburg. Die Beamten hätten es durch Standortdaten der Tatverdächtigen entdeckt. Es habe womöglich als Zwischenlager für Sprengstoff- und Drohnenbauteile gedient. Medienberichten zufolge ermitteln die deutschen Behörden inzwischen gegen 2 Tatverdächtige. Das waren die Nachrichten.
0: Hier ist MDR Jump mit dem zuverlässigsten Verkehrsservice im Osten und der A2 Richtung Berlin. Zwischen Allerengersleben und Alsleben 4 Kilometer stockender Verkehr. An der Baustelle 10 Minuten mehr. Und Vorsicht noch zwischen Burg Ost und Thesen. Ein Metallteil auf der linken Spur. Dann A4, Frankfurt Richtung Dresden. Zwischen Merane und Laucher Ost Stau nach einem Unfall im Baustellenbereich. 15 Minuten länger. Richtung Görlitz auf der A4. Zwischen Dresden-Wilder und Hermsdorf Stau nach 2 Unfällen eine halbe Stunde länger. A13 Richtung Dresden zwischen Großköris und Freiwalde 15 Kilometer Stau, an der Baustelle eine Stunde 15 mehr. Die A72 Richtung Leipzig ist zwischen Röther und Kreuz Leipzig wegen Bergungsarbeiten gesperrt und nach Unfällen. Die B186 am Abzweig Markkleeberg im Landkreis Greiz, die Straße zwischen Wolfsheim und dem Abzweig Schönbrunn und in Dresden. Die Donaustraße zwischen Erich-Kästner-Straße und Alt-Lockwitz. Im Vogtlandkreis die Straße zwischen Rothschau und Reichenbach wegen der Beseitigung einer Ölspur gesperrt. Und natürlich wird geblitzt. A17 Richtung Prag zwischen Dresden-Gorbitz und Dresden-Südvorstadt. B7 in Trotz Richtung Jena. B176 am Abzweig Negelstedt Richtung Gräfentonner und Zwickau-Brauereistraße Richtung Kainsdorf. Habt ihr mehr? 0800 123 2340. Feierabendwechsel bis stark bewölkt, vereinzelt noch mal Regen, die Nacht dann aber meist trocken, auch nicht mehr ganz so windig. Tiefstwerte gehen runter auf 18 bis 14 Grad. Morgen anfangs erstmal nur vereinzelt Regen, am Nachmittag wird es dann mehr, erst in Sachsen-Anhalt. Inklusive Gewitter gegen Abend kracht es dann auch gerne mal in Thüringen und Sachsen. Wir haben das morgen alles im Blick für euch, dann lassen sich gerade die Gewitter auch besser voraussagen. Temperaturen gehen rauf bis auf 28 Grad, Wochenende wird wohl besser und trockener. 5 nach 6.
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0: Und keine Sorge, falls es bei euch heute den Tag über noch nicht so viel zu lachen gab, gleich kommt unser Dr. M-Kuss.
1: Wisst ihr, was mich nervt? Dass Eltern bei der Namensgebung im Kreissaal scheinbar völlig den Verstand verlieren und faulere Kompromisse schließen als der Thüringer Landtag bei einer Haushaltsdebatte.
0: Die ganze Folge in 6 Minuten.
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0: Hier ist der MDR Jump Feierabend Counter und heute haben wir uns ja alle noch ein bisschen besser kennengelernt, denn ihr habt mal erzählt, wie ihr zu eurem Vornamen gekommen seid, was dahinter steckt, und unser Dr. Emkus muss bei dem Thema natürlich auch mitmischen.
1: Wisst ihr, was mich nervt? Dass Eltern bei der Namensgebung im Kreissaal scheinbar völlig den Verstand verlieren und faulere Kompromisse schließen als der Thüringer Landtag bei einer Haushaltsdebatte. Der Vater will einen strammen, bodenständigen Malochernamen, die Mutter träumt von einem weichgespülten Schnulzenprinzen und am Ende schaltet sich die Schwiegermutter auch noch ein, die heulend fordert, dass der Name des vergessenen Erbonkels unbedingt mit rein muss. Das Resultat ist kein Vorname, sondern eine vierstöckige Ahnenkarawane wie Markus, Rolf, Richard, bei der die Geburtsurkunde eher an einen preußischen Adelstitel erinnert als an ein neugeborenes Baby. Jedes Mal, wenn du dann auf dem Amt stehst und einen Personalausweis beantragen willst, kriegst du die Krise, weil dieses winzige Formularfeld für den Vornamen genau 6 cm lang ist und du deinen Namen mit einer Lupe in Mikroschrift reindrücken musst, während der Sacharbeiter schon genervt mit den Augen rollt. Aber das Gute, wenn man beim nächsten Mal im Wartezimmer mit vollem Namen aufgerufen wird, gucken die Leute wenigstens ehrfürchtig zur Tür, weil sie denken, der Kaiser persönlich marschiert gleich zur Blutabnahme ein.
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Einen schönen Donnerstagabend. Hier ist der MDR Jump Feierabend Countdown. Und da wollen wir noch viel Spaß in Ilmenau wünschen. Dort beginnt doch heute das Spencer Hill Festival. Bis Sonntag gibt's Filme mit Bud Spencer und Terence Hill, dem legendären Duo. Außerdem Wettbewerbe im Bohnenwettessen, Armdrücken und Tauziehen. Erwartet werden an die 20.000 Fans. Und es ist mittlerweile schon die 25. Ausgabe. Aber also Glückwunsch zum Jubiläum, habe vorhin schon erzählt, immer wenn ich Bud Spencer und Terence Hill höre, muss ich vor allen Dingen an meinen Schwiegervater denken, der diese Filme liebt und die werden ja häufig im Fernsehen noch wiederholt und wenn ich ihn dann vorm Fernseher sitzen sehe, wie er so scheckig in sich hineindacht, einfach herrlich. Also viel Spaß in Ilmenau und wenig blaue Augen, hoffentlich geht es da nicht so zu wie in den Filmen von Bud Spencer und Terence.

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2: Hier ist MDR Jump, gleich 6:30 und die Meldung zur halben Stunde mit Uta Georgi.
3: In Serbien sind 4 Verdächtige wegen des mutmaßlichen Schmuggels von Sprengstoff und Drohnen in die EU festgenommen worden. Nach Angaben der Staatsanwaltschaft soll die Gruppe die Gegenstände an vereinbarte Orte in EU-Staaten gebracht haben. Die Gruppe war im April nach einem Sprengstofffund nahe einer Pipeline an der ungarischen Grenze aufgeflogen. Für Feuerwehren und Rettungskräfte in Thüringen gibt es künftig ein umfangreiches Kartenpaket für Einsätze ohne Internet. Es enthält wichtige Geodaten, darunter topografische Karten, Fotos sowie Informationen zu Verkehrswegen, Gewässern und sozialen Einrichtungen. Nach Behördenangaben ist das Paket 112 GB groß und für Windows-Laptops gedacht. CDU-Politiker Jens Spahn geht rechtlich gegen ein Video des Rappers Sky Agu vor. Sein Büro teilte der deutschen Presseagentur mit, die darin enthaltenen Aussagen seien komplett frei erfunden. Sky Agu hatte Spahn darin mit Drogenkonsum in Verbindung gebracht. Der Rapper selbst sprach von Satire.
2: Wir schauen auf die Straßen bei MDR Jump, A2 Richtung Berlin, zwischen Allerengersleben und Eilsleben, 6 Kilometer stockender Verkehr, wegen Bauarbeiten 20 Minuten länger. A4 Richtung Görlitz, zwischen Dresden-Wildermann und Hermsdorf, Stau nach 2 Unfällen, 20 Minuten länger. Und A13 Richtung Dresden, zwischen Teupitz und Freiwalde, 14 Kilometer Stau, an der Baustelle dauert es 1 Stunde länger. A71 Richtung Sangerhausen, wird zwischen Stadt Ilm und Arnstadt Süd wegen Wartungsarbeiten im Tunnel Behringen ab 19 Uhr bis morgen früh 6 Uhr gesperrt. A72 Richtung Leipzig noch zwischen Röther und Kreuz Leipzig wegen Bergungsarbeiten gesperrt. Und nach Unfällen die B186 am Abzweig Mark-Klebeck gesperrt. Im Landkreis Greiz die Straße zwischen Wolfsheim und dem Abzweig Schönbrunn. Und in Dresden die Donauer Straße zwischen Erich-Kästner-Straße und Alt-Lockwitz. Dann im Vogtlandkreis die Straße zwischen Rothschau und Reichenbach wegen der Beseitigung einer Ölspur gesperrt. Und Blitze habt ihr entdeckt. Dankeschön fürs Melden. A17 Richtung Prag zwischen Dresden-Gorbitz und Dresden-Südvorstadt. B7 in Trotz Richtung Jena. B92 in Gera in der Überfahrt zum Elsterdamm. B176 Abzweig Nägelstedt Richtung Gräfentonner und in Zwickau in der Brauereistraße Richtung Keinsdorf. Habt ihr noch mehr entdeckt unterwegs? 0800 123 2340. Naja, mal mehr, mal weniger Wolken. Wirklich aktuell nur noch stellenweise Regen. Die Nacht wird dann meist trocken bleiben. Tiefstwerte bis 14 Grad. Morgen wird der Regen im Laufe des Tages kräftiger, so zum Nachmittag hin, inklusive starker Gewitter. Erst in Sachsen-Anhalt, dann auch in Sachsen und Thüringen bis zu 28 Grad morgen und freut euch schon mal aufs Wochenende. Da beruhigt sich die Wetterlage, wird insgesamt schöner und trockener. Bei

0: Hose. Ja, fast hätte ich so sagen müssen, denn eigentlich wollten meine Eltern mich Tim nennen. Der Sohn von Freunden hieß dann aber dummerweise schon so. Dann haben die kurz überlegt und haben kurzerhand gesagt, ah, weißt du was, packen wir ein O dran. Und so wurde aus dem Tim ein Timo. Und Heike hat sich noch gemeldet, wo wir doch heute über die Namensfindung reden.
1: Hallo, liebes Lammteam. Ich rufe an, weil ich meiner Tochter einen schönen Namen gegeben habe, der nicht so oft zu hören ist, weil unser Nachname Schulze ist. Und zwar heißt unsere Tochter Dorina. Und Dorina fand ich echt toll, den Namen, bei einer ganz netten Krankenschwester, als ich mal im Krankenhaus gelegen bin. Da habe ich schon damals gesagt, wenn ich ein Mädchen mal bekomme, dann wird das Dorina heißen. Und so ist es dann geworden. Eine Dorina.
0: Schön. Vielen, vielen Dank, Heike, für deine Nachricht und euch allen. Übrigens, auf unserer Facebook-Seite haben wir auch jede Menge Geschichten gesammelt. Klickt euch da unbedingt mal rein.

Den ganzen Tag gearbeitet, nicht so wirklich was mitbekommen. Jetzt stellt euch mal vor, es gäbe da jemand, der euch in einer Stunde rundum informiert, der die Themen des Tages für euch hat. Wir machen es natürlich möglich. Hier ist MDR Jump, gleich ab 19 Uhr übernimmt Annie Kamera, hat alles, was heute wichtig ist für euch in unserem Magazin, ganz kompakt. Und von mir noch neue Musik von Tame Impala und Jenny Dracula. Damit einen schönen Feierabend.

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10: Um 19 Uhr mit Uta Georgi. Eine Mehrheit der Bundesbürger spricht sich für eine besondere staatliche Unterstützung der heimischen Autoindustrie aus. Das hat eine Umfrage von Infratest DIMAP für den ARD Deutschlandtrend ergeben. Demnach sind 62% der Befragten der Ansicht, dass den Herstellern geholfen werden sollte, um Arbeitsplätze und Produktion in Deutschland zu halten. Die Branche kämpft zurzeit mit drastischen Gewinneinbrüchen und sinkenden Absatzzahlen, vor allem wegen der Konkurrenz aus China. Bei Volkswagen stehen 4 Werke auf der Kippe, darunter auch der Standort in Zwickau. Nach dem Anschlag auf ein Umspannwerk in Brandenburg ist bei der Polizei ein Bekennerschreiben eingegangen. Zurzeit wird noch geprüft, ob es echt ist. Weitere Angaben wollen die Beamten aus ermittlungstaktischen Gründen nicht machen. Bei dem Anschlag in der Nähe des Kraftwerks Jenschwalde hatten Unbekannte versucht, mit selbstgebauten Flugkörpern einen Kurzschluss und einen großflächigen Stromausfall auszulösen. Im Zusammenhang mit dem versuchten Drohnenanschlag auf den Flughafen Leipzig-Halle haben die Ermittler ein mögliches Waffenversteck gefunden. Nach Recherchen der Zeit handelt es sich um eine Grube an einer Saalebrücke bei Merseburg. Die Beamten hätten es durch Standortdaten der Tatverdächtigen entdeckt. Es habe womöglich als Zwischenlager für Sprengstoff- und Drohnenbauteile gedient. Medienberichten zufolge ermitteln die deutschen Behörden inzwischen gegen 2 Tatverdächtige. Nach der Sturzflut in der Himalaya-Region ist die Zahl der Toten erneut gestiegen. Die Behörden in Nepal sprechen inzwischen von knapp 1260 geborgenen Leichen. Die Staatsmedien in China hatten zuvor mehr als 20 Tote gemeldet. Die Sturzflut hatte vor gut einer Woche ganze Ortschaften zerstört. Im gesamten Grenzgebiet werden noch mehr als 5600 Menschen vermisst. Die deutsche Popgruppe Alphaville verzichtet auf einen Auftritt beim sogenannten Glücksgefühle-Festival auf dem Hockenheimring. Der Veranstalter hatte die Band zunächst ausgeladen, weil sie nicht zusichern wollte, bei ihrem Auftritt auf politische Statements zu verzichten. Sänger Marian Gold hatte sich wiederholt gegen rechtsradikale Tendenzen geäußert. Die Ausladung hatte bundesweit Kritik ausgelöst. Der Veranstalter entschuldigte sich und lud Alphaville wieder ein. Die Band sieht aber nun die Atmosphäre vergiftet. Die Gage will sie an eine gemeinnützige Organisation spenden. Das waren die Nachrichten.
11: Und jetzt aus unserem MDR Jump Verkehrszentrum, der zuverlässigste Verkehrsservice im Osten. Erstmal eine Gefahrenmeldung für die A14. Fahrt vorsichtig Richtung Dresden. Zwischen Nossen Nord und Nossen Ost liegen Metallteile. Vorsicht auch auf der A4 Frankfurt Richtung Dresden zwischen Jena Zentrum und Stadtroda, eine ungesicherte Unfallstelle, und A4 Richtung Görlitz zwischen Dresden-Hellerau und Hermsdorf. 6 Kilometer Stau. Der Grund sind Aufräumarbeiten. Aktuell braucht ihr hier eine halbe Stunde Geduld. Eine Stunde Zeitverlust zum Feierabend auf der A13 Richtung Dresden zwischen Teupitz und Freiwalde. 13 Kilometer Stau an einer Baustelle. Die A17 Dresden-Prag wird zwischen Dresden-Gorbitz und Dresden-Südvorstadt wegen Tunnelwartungsarbeiten in beiden Richtungen ab 20 Uhr bis morgen früh 5 Uhr gesperrt. Die A71 Richtung Sangerhausen ist zwischen Stadt-Ilm und Arnstadt-Süd wegen Wartungsarbeiten im Tunnel Behring bis morgen früh 6 Uhr gesperrt. Und nach Unfällen sind gesperrt im Landkreis Greiz die Straße zwischen Wolfshain und Abzweig Schönbrunn und in Dresden die Donaustraße zwischen Erich-Kästner-Straße und Alt-Lockwitz. Blitzer bei uns immer online auf mdrjump.de, aktuell unter anderem Blitzer auf der A17 Richtung Prag zwischen Dresden-Gorbitz und Dresden-Südvorstadt, auf der B7 in Trotz Richtung Jena, es wird auf der B92 in Gera in der Überfahrt zum Elsterdamm geblitzt und auf der B176 am Abzweig Negelstedt Richtung Gräfentonner. Alle Staus und Blitzer für eure Region jederzeit und immer aktuell bei MDR Jump in ARD Sounds. Fix noch der Blick aufs Feierabendwetter. Oh, dieser Feierabend, der gestaltet sich sonnig in Magdeburg bei 22 Grad. Meiningen bedeckter Himmel, frische 16 Grad. In Görlitz auch viele dicke Wolken, 22 Grad. Morgen dann erst Sonne, später aber mehr Wolken. Vor allem abends teils kräftige Schauer und Gewitter. 24 bis 27 Grad morgen maximal. Das Wochenende dann erst mit ein paar kleinen Schauerwölkchen. Aber bis zu 24 Grad wird es überwiegend ein fröhlicher Sonne-Wolken-Mix.
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11: Mit Annie Kamera nabbend. Ja, und mit so einigen guten Nachrichten, um die wir uns hier heute Abend kümmern. Heute Vormittag schon bei uns im Programm gehört, immer weniger junge Menschen trinken Alkohol in Deutschland. Na, das lassen wir uns doch gern zuerst mal ein bisschen genauer erklären. Nach den nächsten beiden Lieblingshits hier am Donnerstag Feierabend.
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0: Entspannten Donnerstagabend, wie versprochen, mit guten Nachrichten hier in den Themen des Tages bei MDR Jump. In Deutschland trinken junge Menschen immer weniger Alkohol. Das hat eine Studie ergeben. Aber was genau heißt das konkret und steckt wirklich diese gute Nachricht hinter der Schlagzeile oder gibt es nicht doch einen Haken? Darüber habe ich mit dem Referenten für Suchtprävention vom Bundesinstitut für öffentliche Gesundheit mit Tobias Schwarz gesprochen.
1: Also die zentralen Ergebnisse sind erstens, deutlich weniger Jugendliche trinken Alkohol. Und wenn sie damit anfangen, dann später. Das erste Glas, das wird heute zum Beispiel im Alter von 15 Jahren getrunken, gegenüber im Alter von 14 Jahren, wie das noch vor 20 Jahren war. Das ist schon eine deutliche Veränderung. Der zweite Punkt ist, auch der regelmäßige Alkoholkonsum bei jungen Menschen ist stark zurückgegangen. Wir erheben den wöchentlichen Alkoholkonsum bereits seit den 1970er Jahren und heute sind diese Werte so niedrig wie noch nie. Aber drittens, das Rauschtrinken bleibt ein Problem. Also gerade bei jungen Männern ist es weiterhin so, dass es sehr stark verbreitet ist. Über 45% der 18- bis 25-Jährigen, die trinken immer noch in den letzten 30 Tagen bis zum Rausch. Und das ist gerade für junge Menschen ein besonderes Problem, weil bei ihnen das Gehirn noch nicht voll entwickelt ist und diese Gehirnentwicklung kann durch Alkohol gestört werden und das ist nicht nur bis zum Alter von 18 Jahren so, sondern auch wenn man in den frühen 20ern ist, ist das Gehirn immer noch in der Entwicklung und da ist Alkoholkonsum besonders schädlich.
0: Aber wir haben ja jetzt schon festgestellt, wenn wir die jungen Männer mal rausnehmen, dass das in die richtige Richtung geht. Aber wahrscheinlich sind wir längst nicht am Ziel.
1: Also es ist so, dass in Deutschland im internationalen Vergleich immer noch sehr viel Alkohol getrunken wird und diese Rückgänge, die sehr positiv sind, die wir jetzt sehen, die kommen natürlich von einem relativ hohen Niveau. Das heißt, es wird immer noch zu viel Alkohol getrunken, auch unter den jungen Menschen. Das kann man ganz klar so sagen.
0: Aber andererseits sind ja auch alkoholfreie Getränke voll im Trend. Alkoholfreies Bier, alkoholfreier Sekt zum Beispiel. Ist die Entwicklung jetzt darauf zurückzuführen oder gibt es andere Gründe?
1: Also es kann auf jeden Fall ein Teil der Erklärung sein, dass jetzt weniger Alkohol getrunken wird. Alkoholfreie Getränke sind viel, viel normaler als früher. Also man kann heute mit einem coolen Drink dabei sein, ohne dass in dem Drink überhaupt noch Alkohol drin sein muss. Wir können aber nicht sicher sagen, welche Rolle genau diese Entwicklung spielt. Aus meiner Sicht ist vor allem wichtig, dass wir uns klar machen, es gibt einen Wandel in der Gesellschaft.
0: Wenn ich jetzt mal so bei mir im Bekanntenkreis schaue, tatsächlich kann ich das voll und ganz bestätigen. Andererseits greifen dann aber viele eben nicht zum Alkohol, sondern zu anderen Substanzen, chemische Drogen, Cannabis.
1: Nein, also unsere Daten zeigen da ganz klar, das kann man so nicht sagen. Weil gerade unter denen, zumindest unter 18-Jährigen, ist der Trend ganz eindeutig. Da sehen wir langfristig den Rückgang beim Alkoholkonsum, den wir gerade besprochen haben. Und wir sehen eben keine Anstiege bei anderen Substanzen. Auch das Rauchen ist langfristig zurückgegangen. Der Cannabiskonsum ist bei den 12- bis 17-Jährigen auch nicht angestiegen. Und andere Substanzen, die Sie gerade angesprochen haben, die spielen in dieser Altersgruppe eigentlich wirklich keine Rolle von der Menge her. Das sieht also ganz deutlich danach aus, dass die jungen Menschen insgesamt weniger ungesunde Substanzen konsumieren als früher.
0: Dann können wir doch sagen, es gibt eine gute Nachricht für diese Woche.
1: Das ist auf jeden Fall eine gute Nachricht aus unserer Sicht.
0: Ja, gute Nachrichten nehmen wir immer gerne. Immer weniger junge Menschen konsumieren Alkohol, aber trotzdem, in Deutschland wird im Vergleich immer noch sehr viel Alkohol getrunken, bestätigt uns Tobias Schwarz, Referent für Suchtprävention beim Bundesinstitut für öffentliche Gesundheit.
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0: So, 19.21 Uhr wird's gesund in den Themen des Tages bei MDR Jump. Sprichwort kennt ihr, an apple a day keeps the doctor away. Frei übersetzt, wer jeden Tag einen Apfel isst, bleibt gesund. Und das ist Fakt. Äpfel enthalten wichtige Vitamine, Mineralstoffe, Ballaststoffe und so. Ne? Sogar der Apfelgriebsch, also vor allem aber auch Schalen, die auch bei der Saftproduktion zum Beispiel in Eisleben anfallen, enthalten wertvolle Inhaltsstoffe. Und statt diese sogenannten Trester wegzuschmeißen, kommen sie ins Labor. Bernhard Westmann vom Leibniz-Institut für Pflanzenbiochemie in Halle erklärt, was genau da mit den Apfelresten gemacht wird.
1: Es handelt sich klassischerweise wirklich um die getrockneten Pressrückstände, die hier in Sachsen-Anhalt in großen Mengen halt eben anfallen. Die nehmen wir, mahlen die erstmal klein und behandeln diese Dinge dann mit Alkohol und Wasser und anderen Lösungsmitteln und isolieren eben Inhaltsstoffe raus, die zum Beispiel dann in Hautcremes dann eingesetzt werden können und dann diese Hautcremes halt eben wirklich zu sehr, sehr wertvollen Hautprotektive, also zu hautschützenden Cremes umwandeln können, die dann zum Beispiel dann bei starker Neurodermitis eingesetzt werden können.
0: Wow. Neben medizinischen Hautcremes lassen sich daraus auch Impfstoffverstärker herstellen. Wozu werden die dann gebraucht?
1: Impfstoffverstärker sind bei jeder Impfung notwendig. Unser Immunsystem reagiert auf die eigentlichen Impfstoffe viel zu schwach.

0: Und um das Immunsystem halt eben anzuregen, brauche ich halt eben diese entsprechenden Verstärker. Klassischerweise bei der Grippeschutzimpfung zum Beispiel sind das Aluminiumsalze. Sie werden jedes Jahr verwendet. Und wir können halt eben mit diesen Stoffen, die wir halt eben hier dann isolieren, das Ganze auf eine pflanzliche Basis stellen und bieten zusätzlich halt eben dann auch ein veganes Produkt an, was natürlich für viele Menschen heute auch ein sehr, sehr wichtiger Aspekt ist.
1: Das klingt ja nach einem echten Knüller. Aber wo stehen Sie denn gerade mit Ihrer Forschung?
0: Diese Laborphase haben wir jetzt eigentlich schon abgeschlossen und wir versuchen das jetzt wirklich auf einen größeren Maßstab zu übertragen, um dann der Industrie anbieten zu können, dass die hier entsprechend dann unsere Verfahren anwenden kann und damit dann in größeren Mengen auch für die Industrie dann zugänglich zu machen. Und das Interessante ist, es ja gerade ja in Sachsen-Anhalt auch eine sehr bedeutende Impfstoffindustrie gibt und da gilt es halt eben dann entsprechend hier die Kontakte, die wir bereits haben, hier zu verfestigen und dann vielleicht unser Verfahren entsprechend anzubieten. Das ist deutlich, also das soll deutlich jetzt diesen wissenschaftlichen Rahmen verlassen und soll deutlich auf die Anwendung und damit auch auf, sage ich mal, die Schaffung von neuen Arbeitsplätzen und von neuen Wertschöpfungsketten hier in Sachsen-Anhalt hinauslaufen.
1: Ja, und vor allem deutlich gesagt, einfach mal um die Ecke denken und einen echten Knaller auf den Weg bringen. Äpfel, Forschung und Verarbeitung, zum Beispiel zur Medizin, alles aus Sachsen-Anhalt. Vielen Dank für die Einblicke an Bernhard Westermann vom Leibniz-Institut für Pflanzenbiochemie in Halle. Hier in den Themen des Tages bei MDR Jump.

0: schönen Donnerstagfeierabend. Hier ist MDR Jump. Es ist 19.30 Uhr. Alles, was wichtig ist, jetzt mit Uta Georgi.
1: Die AfD-nahe Desiderius-Erasmus-Stiftung hat Bundesinnenminister Alexander Dobrindt wegen Rechtsbeugung angezeigt. Die Stiftung wirft seinem Ministerium vor, die Prüfung ihres Förderantrags seit März 2025 zu verschleppen. Für dieses Jahr geht es um 25,5 Millionen Euro. Das Innenministerium verweist auf eine erstmalige umfassende Prüfung der gesetzlichen Fördervoraussetzungen. In Leipzig-Reutnitz ist ein Mehrfamilienhaus wegen einer einsturzgefährdeten Giebelwand kurzzeitig evakuiert worden. Nach Angaben der Feuerwehr hatte sich die Wand gelöst und drohte auf das Nachbarhaus zu stürzen. Ein Statiker ordnete eine Abstützung an. Bis auf das betroffene Obergeschoss durften die Bewohner zurückkehren. In Vietnam sind in einem großen Drogenprozess 11 Todesurteile verhängt worden. Insgesamt standen laut Medienberichten 227 Menschen vor Gericht, mehr als 200 erhielten Haftstrafen. Der Schmugglerring war 2023 aufgeflogen, nachdem 11 Kilogramm Drogen in Zahnpastatuben entdeckt worden waren.
0: Aus dem MDR-Jump-Verkehrszentrum der frische Blick auf die Straßen zur A13 Richtung Dresden zwischen Teupitz und Freiwalde. 11 Kilometer Stau. An einer Baustelle braucht ihr im Moment viel Geduld, dauert circa eine Stunde länger. Vorsicht auf der A14 Richtung Dresden zwischen Nossen-Nord und Nossen-Ost liegen Metallteile. Die A17 Dresden-Prag ist zwischen Dresden-Gorbitz und Dresden-Südvorstadt wegen Tunnelwartungsarbeiten in beiden Richtungen gesperrt von 20 Uhr heute Abend bis morgen früh 5 Uhr. Die A71 Richtung Sangerhausen ist zwischen Stadt Ilm und Arnstadt Süd wegen Wartungsarbeiten im Tunnel Behring bis morgen früh 6 Uhr gesperrt. Und nach Unfällen sind gesperrt im Landkreis Greiz die Straße zwischen Wolfshain und Abzweig Schönbrunn und in Dresden die Donaustraße zwischen Erich-Kästner Straße und Alt-Lockwitz. Blitzer aktuell zum Feierabend auf der A17 Richtung Prag zwischen Dresden-Gorbitz und Dresden-Südvorstadt. Einer auf der B7 in Trotz Richtung Jena. Es wird auf der B92 in Gera geblitzt, in der Überfahrt zum Elsterdamm. Und einer noch auf der B176 am Abzweig Negelstedt Richtung Gräfentonner. Wenn ihr unterwegs mehr Blitzer entdeckt oder noch Staus seht, meldet es kostenlos bei uns unter der 0800 123 2340. Dankeschön. Kurzer Blick aufs Donnerstagabendwetter. So ein bisschen Sprühregen, trüber Himmel, Chemnitz bei 16 Grad. Martinrode auch leichter Regen bei 18 Grad. Anderes Bild in Seehausen. Da haben wir noch so die letzten Sonnenstrahlen am fast wolkenlosen Himmel mit 20 Grad. Morgen dann kommt erst die Sonnenhimmel mit 20 Grad. Morgen dann kommt erst die Sonne raus, aber später zieht sich zu viele, viele Wolken und vor allem

0: zum Donnerstagabend Fußball, aber anders als ihr denkt.
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0: Antisemitismus, auch auf dem Fußballplatz und in den Zuschauerrängen kommt es immer wieder zu Anfeindungen gegenüber jüdischen Menschen. Einer, der sich damit schon lange befasst, ist Politik- und Religionswissenschaftler Monty Ott. Er hat ein Buch über Antisemitismus im Fußball rausgebracht und bei den Recherchen für Juden auf dem Platz, Juden auf den Rängen, ist er auf negative Berichte aus der Fanszene gestoßen, die wir ja auch aus der Presse immer wieder hören müssen. Aber Monty Ott hat auch etliche positive Geschichten gefunden.
2: Wir können uns sicherlich das Stadion als Brennglas der Gesellschaft vorstellen. Das bedeutet, alles, was wir gesellschaftlich sehen, sehen wir auch im Stadion. Dementsprechend natürlich, Antisemitismus gibt es auch im Stadion. Aber was wir gerade bei diesem Buch festgestellt haben, ist, dass es auch sehr, sehr, sehr viele Fangruppierungen, sehr viele Ultragruppierungen gibt, die gerade gegen den Antisemitismus auch im Stadion vorgehen.
0: Trotzdem sind solche Vorfälle in den letzten Jahren nicht aus den Stadien verschwunden. Vor allem eine Form des Antisemitismus hat zugenommen.
2: Wir sehen natürlich, dass seit dem 7. Oktober 2023, also seit den Massakern der palästinensischen Terrororganisation Hamas, insbesondere israelbezogener Antisemitismus in Stadien spürbarer, offener und gewaltvoller, enthemmter geworden ist. Das ist aber vor allen Dingen in Europa und weniger in Deutschland der Fall. Gleichermaßen gibt es natürlich auch in Deutschland Vorfälle, aber hier sehen wir ein sehr durchmischtes Feld. Wir sehen auf der einen Seite sicherlich den israelbezogenen Antisemitismus, wir sehen andererseits aber auch den typischen Rechtsextremismus und Antisemitismus eben als Teil eines rechtsextremen Weltbilds.
0: Stichwort Vorurteile. Inwieweit gibt es mittlerweile in der Fanszene eine Veränderung zu beobachten?
2: Ultras oder Fangruppierungen sind für viele eben mehr eine Störung des Events. Dabei sind das oft eben Gruppen, in denen ja Selbstwirksamkeit verspürt werden kann, in denen demokratische Werte vermittelt werden. Das sind Fans, die sich antirassistisch engagieren, die sich demokratisch, die sich fanpolitisch engagieren. Und wie gesagt, man lernt hier Selbstwirksamkeit. Und Jüdinnen und Juden, die Teil dieser Welt sein können, können eben auch bestimmte Bilder, die über Jüdinnen und Juden in dieser Gesellschaft herrschen, brechen. Oft werden Jüdinnen und Juden eben ja als passive Objekte beschrieben, als Menschen, die Antisemitismus erleben, als Menschen, die irgendwie Opfer sind. Und gerade im Kontext von Fußball werden sie eben als Teil von Fankultur aktiv.
0: Die Fanszene im Fußball ist in Veränderung, gerade für jüdische Menschen. Politik- und Religionswissenschaftler Monty Ott hat sich in seinem Buch Juden auf dem Platz, Juden auf den Rängen ausführlicher mit Antisemitismus im Fußball beschäftigt.
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aus unserem MDR Jump Verkehrszentrum gibt's um 7:45 noch eine Sofortmeldung. Wichtig für alle unterwegs auf der A9 Richtung München. Vorsicht zwischen Hermsdorfer Kreuz und Hermsdorf Süd. Hier liegt ein LKW-Rad auf der linken Spur.

Hier ist MDR Jump. Bei uns gab es heute positive Nachrichten in den Themen des Tages. Apfelreste aus Sachsen-Anhalt werden zur Medizin, weniger Alkohol bei den unter 25-Jährigen wird getrunken. Ne? Und ab 20 Uhr hat Sabrina Droste dann hier noch mehr gute Nachrichten. Vor allem für die James Blunt-Fans, da gibt's doch eine Riesenüberraschung. Einfach dranbleiben hier bei MDR Jump.

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7: Um 20 Uhr mit Uta Georgi. Eine Mehrheit der Bundesbürger spricht sich für eine besondere staatliche Unterstützung der heimischen Autoindustrie aus. Das hat eine Umfrage von Infratest DIMAP für den ARD Deutschland-Trend ergeben. Demnach sind 62% der Befragten der Ansicht, dass den Herstellern geholfen werden sollte, um Arbeitsplätze und Produktion in Deutschland zu halten. Die Branche kämpft zurzeit mit drastischen Gewinneinbrüchen und sinkenden Absatzzahlen. Bei Volkswagen stehen 4 Werke auf der Kippe, darunter der Standort in Zwickau. Nach dem Anschlag auf ein Umspannwerk in Brandenburg ist bei der Polizei ein Bekennerschreiben eingegangen. Zurzeit wird noch geprüft, ob es echt ist. Weitere Angaben wollten die Beamten aus ermittlungstaktischen Gründen nicht machen. Laut Taz bekennt sich darin ein Einzeltäter zu der Tat. Er habe gegen die fossile Stromerzeugung protestieren wollen. Bei dem Anschlag in der Nähe des Kraftwerks Jenschwalde hatten Unbekannte versucht, mit selbstgebauten Flugkörpern einen Kurzschluss und einen großflächigen Stromausfall auszulösen. Im Zusammenhang mit dem versuchten Drohnenanschlag auf den Flughafen Leipzig-Halle haben die Ermittler ein mögliches Waffenversteck gefunden. Nach Recherchen der Zeit handelt es sich um eine Grube an einer Saalebrücke bei Merseburg. Die Beamten hätten es durch Standortdaten der Tatverdächtigen entdeckt. Es habe womöglich als Zwischenlager für Sprengstoff und Drohnenbauteile gedient. Nach der Sturzflut in der Himalaya-Region ist die Zahl der Toten erneut gestiegen. Die Behörden in Nepal sprechen inzwischen von knapp 1260 geborgenen Leichen. Die Staatsmedien in China hatten zuvor mehr als 20 Tote gemeldet. Die Sturzflut hatte vor gut einer Woche ganze Ortschaften zerstört. Im gesamten Grenzgebiet werden noch mehr als 5600 Menschen vermisst. Die deutsche Popgruppe Alphaville verzichtet auf einen Auftritt beim sogenannten Glücksgefühle-Festival auf dem Hockenheimring. Der Veranstalter hatte die Band zunächst ausgeladen, weil sie nicht zusichern wollte, bei ihrem Auftritt auf politische Statements zu verzichten. Sänger Marian Gold hatte sich wiederholt gegen rechtsradikale Tendenzen geäußert. Die Ausladung hatte bundesweit Kritik ausgelöst. Der Veranstalter entschuldigte sich und lud Alphaville wieder ein. Die Band sieht aber nun die Atmosphäre vergiftet. Die Gage will sie an eine gemeinnützige Organisation spenden. Das waren die Nachrichten. Das Wetter in der Nacht unterschiedlich bewölkt, wenige Tropfen, 18 bis 14 Grad, morgen mal Sonne, mal Wolken, im Tagesverlauf her langsam ausbreitende Schauer und Gewitter bei 22 bis 27 Grad und stürmisch.
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8: Vorsicht auf der A9 Richtung München. Zwischen Hermsdorfer Kreuz und Hermsdorf Süd liegt ein LKW-Rad auf der linken Fahrspur. A13 Richtung Dresden zwischen Großköris und Freiwalde. 11 Kilometer Stau an einer Baustelle. Die A17 Dresden-Prag ist zwischen Dresden-Gorbitz und Dresden-Südvorstadt wegen Tunnelwartungsarbeiten in beiden Richtungen bis ca. 5 Uhr gesperrt. Die A71 Richtung Sangerhausen ist zwischen Stadt-Ilm und Arnstadt-Süd wegen Wartungsarbeiten im Tunnel Behringen bis morgen früh 6 Uhr gesperrt. Im Landkreis Greiz ist die Straße zwischen Wolfshain und Abzweig Schönbrunn nach einem Unfall gesperrt. In Dresden ist die Donaustraße zwischen Erich-Kästner-Straße und Alt-Lockwitz in beiden Richtungen nach einem Unfall gesperrt.
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9: Mit Sabrina Droste, guten Tag, guten Tag. Und jetzt hören wir erstmal auf, alle so ernst zu sein und öffnen mal gemeinsam unser Clown-Chakra.
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Warum kompliziert, wenn es auch einfach geht? Sommerlicher Sound, sommerliches Musikvideo, sommerlicher Songtext. Zack, fertig, Sommerhit. James Blunt hat es ganz genau so gemacht bei seinem aktuellen Hit Tastes Like Summer. Geht es um die Leichtigkeit im Sommer und natürlich auch um romantische Beziehungen. Vor allem die Freude daran, jemanden neu kennenzulernen. Ja, und jetzt ist er hier, James Blunt, mit seinem Sommerhit der Herzen auf entspannt. Tastes Like Summer in Pop, eure Abendshow.

Ich bin kein Problem, das du lösen kannst. Sabrina Drossi hier, hi. Das ist eine Line aus Gracie Abrams' Hit the Wall. Und dass das nicht gelogen ist, das hört ihr jetzt. Gracie Abrams' Hit the Wall in Pop, eure Abendshow

0: Kurz nach 8:30 ist es.
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2: Heute Nacht ist es im Süden häufig klar, sonst überwiegen die Wolken. Dazu gibt es mitunter etwas Regen. Im Norden folgt teilweise kräftiger Regen. Die Luft kühlt auf 20 bis 11 Grad ab. Morgen fällt im Norden bei dichten Wolken verbreitet Regen und es wird sehr windig bis stürmisch. Nach Süden ist es sonnig und trocken. Dazu gibt es 18 bis 33 Grad.
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3: Vorsicht auf der A4 Frankfurt Richtung Dresden zwischen Siebenlehn und Dreiecknossen liegt ein LKW-Rad auf der linken Fahrspur. A13 Richtung Dresden zwischen Teupitz und Freiwalde 8 Kilometer Stau an einer Baustelle. Die A17 Dresden-Prag ist zwischen Dresden-Gorbitz und Dresden-Südvorstadt wegen Tunnelwartungsarbeiten in beiden Richtungen bis ca. 5 Uhr gesperrt. Die A71 Richtung Sangerhausen ist zwischen Stadt Ilm und Arnstadt Süd wegen Wartungsarbeiten im Tunnel Behringen bis morgen früh 6 Uhr gesperrt. Vorsicht auf der B27 Blankenburg-Braunlage zwischen Königshütte und Abzweig 3. Annenhohne sind Kühe auf der Fahrbahn. Im Landkreis Greiz ist die Straße zwischen Wolfshain und Abzweig Schönbrunn nach einem Unfall gesperrt. In Dresden ist die Donaustraße zwischen Erich-Kästner-Straße und Alt-Lockwitz in beiden Richtungen

So, jetzt beruhigen wir uns mal wieder. Aber alle jetzt. Und hetzen uns auch mal nicht so im Leben. Ihr hört Pop, eure Abendshow. Ums sich nicht mehr so stressen, geht's im neuen Song von One Republic. Hier die hier. Machen. Vergessen wir ja ganz schnell, so im Alltag, in unseren Routinen, von A nach B hetzend. Und irgendwann zahlen wir dafür die Rechnung. Wir payen that toll, wie es auf Englisch heißt. So heißt auch der Song jetzt im Pop, die Abendshow. One Republic mit Pay That Toll.

0: 20.49 Uhr ist es, Zeit für Lustig, also auch Zeit für Florentine Osche.
1: Ich bin im Moment ein bisschen gestresst. Ich gehe durch eine sehr stressige Lebensphase und ich habe neulich eine Studie gelesen, dass 2 von 3 Menschen in Deutschland mindestens einmal in ihrem Leben körperlich durch Stress erkranken. Und ich finde, das ist eine Studie, die stresst. Seitdem bin ich so gestresst davon, keinen Stress zu haben, dass es mich noch mehr unter Druck setzt. Es ist wirklich schlimm. Ich versuche irgendwie, meinen Stress bestmöglich zu managen, denn ich habe gelesen, dass wenn man seine Gefühle nicht adäquat verarbeitet, können die sich im Körper festsetzen. Und das hat mich wieder mal gestresst. Und da dachte ich, nein, so geht's nicht. Vielleicht kennt ihr das, wenn ihr traurig seid, habt ihr manchmal so ein Kloßgefühl im Hals. Oder wenn man gestresst ist, verspannen sich so Schultern und Nacken. Wut wird wohl sehr oft in der Hüfte gespeichert. Was wird da gespeichert? Ist es Schmerz? Oder ist es so vielleicht Volumen, was sich so anreichert? Vielleicht ist Kim Kardashian auch einfach nur so eine sehr wütende Frau. Ich weiß nicht.
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2: Um 21 Uhr mit Uta Georgi. Der Aufsichtsrat von Volkswagen hat den Sanierungsplan des Vorstands einstimmig gebilligt. Das teilte der Konzern nach einer Sitzung des Präsidiums mit. Der Zukunftsplan soll Volkswagen und seine Marken nach eigenen Angaben wettbewerbsfähiger und leistungsfähiger machen. Vorstand und Aufsichtsrat halten die Umsetzung für zwingend erforderlich, um die Wettbewerbsfähigkeit des Konzerns langfristig zu sichern. Der Vorstand hatte zuletzt 4 Werksschließungen angekündigt, darunter in Zwickau. Der Dresdner Stadtrat hat sich für einen Entwurf zum Ersatzneubau der Carola-Brücke entschieden. Mit 39 zu 31 Stimmen votierte eine Mehrheit für den Vorschlag der Bau- und Planungsbüros FECOR Deutschland und TSSB. Er war zuvor auch beim Bürgervotum favorisiert worden. Ein Expertengremium hatte jedoch einen anderen Entwurf empfohlen. Ziel ist es nun, Anfang 2027 einen genehmigungsreifen Vorschlag vorzulegen. Die neue Brücke soll dann bis 2031 gebaut werden und rund 140 Millionen Euro kosten. Eine Mehrheit der Bundesbürger spricht sich für eine besondere staatliche Unterstützung der heimischen Autoindustrie aus. Das hat eine Umfrage von Infratest DIMA für den ARD-Deutschland-Trend ergeben. Demnach sind 62% der Befragten der Ansicht, dass den Herstellern geholfen werden sollte, um Arbeitsplätze und Produktion in Deutschland zu halten. Die Branche kämpft zurzeit mit drastischen Gewinneinbrüchen und sinkenden Absatzzahlen. Bei Volkswagen stehen 4 Werke auf der Kippe, darunter auch der Standort in Zwickau. Nach dem Anschlag auf ein Umspannwerk in Brandenburg ist bei der Polizei ein Bekennerschreiben eingegangen. Zurzeit wird noch geprüft, ob es echt ist. Weitere Angaben wollen die Beamten aus ermittlungstaktischen Gründen nicht machen. Laut Taz bekennt sich darin ein Einzeltäter zu der Tat. Er habe gegen die fossile Stromerzeugung protestieren wollen. Bei dem Anschlag in der Nähe des Kraftwerks Jenschwalde hatten Unbekannte versucht, mit selbstgebauten Flugkörpern einen Kurzschluss und einen großflächigen Stromausfall auszulösen. Im Zusammenhang mit dem versuchten Drohnenanschlag auf den Flughafen Leipzig-Halle haben die Ermittler ein mögliches Waffenversteck gefunden. Nach Recherchen der Zeit handelt es sich um eine Grube an einer Saalebrücke bei Merseburg. Die Beamten hätten es durch Standortdaten der Tatverdächtigen entdeckt. Es habe womöglich als Zwischenlager für Sprengstoff und Drohnenbauteile gedient. Das Wetter in der Nacht unterschiedlich bewölkt, wenige Tropfen Regen, 18 bis 14 Grad. Morgen Sonne, mal Wolken im Verlauf, von Norden her langsam ausbreitende Schauer und Gewitter bei 22 bis 27 Grad, zunehmend stürmisch. Es ist 21.03 Uhr.
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3: A4 Richtung Görlitz. Zwischen Dresden-Hellerau und Hermsdorf Behinderungen nach einem Unfall. Die A17 Dresden-Prag ist zwischen Dresden-Gorbitz und Dresden-Südvorstadt wegen Tunnelwartungsarbeiten in beiden Richtungen bis ca. 5 Uhr gesperrt. Die A71 Richtung Sangerhausen ist zwischen Stadt Ilm und Arnstadt Süd wegen Wartungsarbeiten im Tunnel Behringen bis morgen früh 6 Uhr gesperrt. Vorsicht auf der B27 Blankenburg-Braunlage zwischen Königshütte und Abzweig 3. Annenhohne sind Kühe auf der Fahrbahn. Im Landkreis Greiz ist die Straße zwischen Wolfshain und Abzweig Schönbrunn nach einem Unfall gesperrt. In Dresden ist die Donaustraße zwischen Erich-Kästner-Straße und Alt-Lockwitz in beiden Richtungen nach einem Unfall gesperrt.
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So, und jetzt straight up von der Sommerplaylist von Barack Obama hier in Pop, eure Abendshow. Ich finde es gerade ein bisschen verrückt zu wissen, dass wir dieselbe Musik hören wie Barack Obama. Das ist irgendwie abgefahren. Keine Ahnung, was wir uns so vorstellen, was so Leute hören. Aber Tampa City mit Self-Aware? Hätte ich jetzt so gar nicht in den obamaschen Hallen erwartet.

als nur so ein ganz normales popliges Festival. Wenn ihr gerade Olivia Rodrigo googelt, dann regnet es Blumenkränze bzw. Gänseblümchenketten wegen des Daisy Chain Fields Festivals, das Olivia am Wochenende veranstaltet hat. Das Besondere an dem Festival war, dass das komplette Line-Up nur aus Frauen bestand und sie damit über 17 Millionen Euro gesammelt hat. Und zwar für Organisationen, die sich für Frauen und Mädchen einsetzen. Und nicht nur das. Olivia ist während des Festivals unter anderem zusammen mit Stevie Nicks aufgetreten, die Sängerin von Fleetwood Mac.

Landslide haben sie zusammen gesungen. Und jetzt wissen wir auch warum. Die beiden singen den Soundtrack für den Film Zauberhafte Schwestern 2. Der kommt nächsten Donnerstag ins Kino. Olivia Rodrigo jetzt hier mit The Cure in Pop. Eure Abendshow von MDR Jump, HR3, NDR 2, SR1 und WDR 2 zusammengefahren von SWR3.

Profi Jan-Lennard Struff ist in der zweiten Runde der US Open ausgeschieden. Das Match gegen den Argentinier Francisco Cerundolo ging über 5 Sätze, aber insgesamt 16 Doppelfehler von Struff waren too much. Letzter Deutscher ist Zverev, der muss heute Nacht ran.

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3: Kurz nach 9:30 ist es.
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5: Heute Nacht ist es im Süden häufig klar, sonst überwiegen die Wolken. Dazu gibt es mitunter etwas Regen. Im Norden folgt teilweise kräftiger Regen. Die Luft kühlt auf 20 bis 11 Grad ab. Morgen fällt im Norden bei dichten Wolken verbreitet Regen und es wird sehr windig bis stürmisch. Nach Süden ist es sonnig und trocken. Dazu gibt es 18 bis 33 Grad.
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6: Die A17 Dresden-Prag ist zwischen Dresden-Gorbitz und Dresden-Südvorstadt wegen Tunnelwartungsarbeiten in beiden Richtungen bis ca. 5 Uhr gesperrt. Die A71 Richtung Sangerhausen ist zwischen Stadt-Ilm und Arnstadt-Süd wegen Wartungsarbeiten im Tunnel Behringen bis morgen früh 6 Uhr gesperrt. Im Landkreis Greiz ist die Straße zwischen Wolfshain und Abzweig Schönbrunn nach einem Unfall gesperrt. In Dresden ist die Donaustraße zwischen Erich-Kästner-Straße und Alt-Lockwitz in beiden Richtungen nach einem Unfall gesperrt. Auf der A4 Dresden-Frankfurt wird zwischen Stadtroda und Jenatzentrum die Fahrbahn Richtung Frankfurt erneuert. Bis voraussichtlich Dezember wird der gesamte Verkehr mit je 2 Fahrspuren pro Richtung auf der Richtungsfahrbahn Dresden geführt.
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0: Es reicht. Es reicht. Jetzt ist es auch einfach mal gut mit diesen Mücken. Hat sich auch ein Bürgermeister in Frankreich gedacht und hat den Mücken in seinem Dorf endgültig den Kampf angesagt. Es waren einfach zu viele. Und dann hat er sich überlegt, ja, was kann man denn da wohl machen? Als Bürgermeister hat man ja schließlich auch irgendwie ein bisschen Macht. Und dann hat er einfach ein Flugverbot erlassen, Jesse Ensminger aus dem Abendschau-Team. Das geht.
1: Das geht.
0: Ja.
1: Auf dem Papier sehr gut. In der Praxis... Naja, also der Bürgermeister Olivier Joly hat für asiatische Tigermücken ein offizielles Überflugverbot für seine Kommune verhängt. Soweit, so gut. Und jede Mücke, steht da, die sich nicht daran hält, muss mit strafrechtlicher Verfolgung rechnen.
0: Aber es ist jetzt noch keine Mücke festgenommen worden.
1: Nee, die sind immer noch unterwegs und breiten sich vor allem in stehendem Wasser aus. Deswegen sollen die Bürgerinnen und Bürger auch darauf achten, dass so im Garten nicht noch irgendwo ein alter Eimer mit Wasser steht oder so. Das übersieht man ja leicht. Und diese Tigermücke, die breitet sich wohl nicht nur in Frankreich aus, sondern auch schon in Teilen Deutschlands.
0: Na, vielleicht muss der Bürgermeister erstmal Bienen oder Schmetterlinge zu Polizisten ausbilden.
1: Ja,
0: ja. Ja, das könnte klappen.
1: Ja,
0: das könnte klappen.
1: Mega.
0: Oder Glühwürmchen. Also von weitem sehen die Tigermücken dann schon, lass mal

Thorsten vor Bürgermeister oder zumindest vor Ideengeber für den französischen Bürgermeister, der das Einreiseverbot für Tigermücken erlassen hat, von dem wir eben gesprochen haben. Er schreibt an die 07221 2011, der Bürgermeister hat einen Fehler gemacht. Die Tigermücken können ja gar kein Französisch. Er hätte dieses Flugverbot in Asiatisch erlassen müssen. Wobei Asiatisch ist jetzt auch schwierig, ne? Thorsten, du hast recht. Wir müssen das Ding nochmal überarbeiten. Das ist ja wohl ganz klar.

Entweder ist der Typ unfassbar arrogant und selbstverliebt oder aber sehr lustig. Samba hat vor seinem Konzert in München vorgestern auf dem Superbloom erstmal vor der Kamera ein paar Liegestütze gemacht, bevor er dann eben auf die Bühne schwebte. Sein Body war danach definitiv ready für das fantastische Konzert, was dann kam. Absolute Empfehlung, den live zu sehen. Für nicht live habt ihr ja uns, Samba.

Vorsicht auf der A66 Frankfurt-Wiesbaden zwischen Eschborn und Frankfurt-Höchst. Da sind Leute auf der Fahrbahn, da bitte besonders vorsichtig fahren. Ihr hört Pop, eure Abendshow von MDR Jump, HR3, NDR 2, SR1, WDR 2, RBB 888. Guten Abend.

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1: Um 22 Uhr mit Uta Georgi. Der Aufsichtsrat von Volkswagen hat den Sanierungsplan des Vorstands einstimmig gebilligt. Das teilte der Konzern nach einer Sitzung des Präsidiums mit. Der sogenannte Zukunftsplan 2030 soll VW und seine Marken nach eigenen Angaben wettbewerbs- und leistungsfähiger machen. Geplant ist der Abbau von weiteren 50.000 Stellen in den kommenden Jahren. Für 4 Standorte, darunter Zwickau, könne keine wettbewerbsfähige Folgebelegung für die Jahre 2031 bis 2034 gewährleistet werden. Auch in Emden, Hannover und Neckarsulm soll die Produktion auslaufen. Der Dresdner Stadtrat hat sich für einen Entwurf zum Ersatzneubau der Carola-Brücke entschieden. Mit 39 zu 31 Stimmen votierte eine Mehrheit für den Vorschlag der Bau- und Planungsbüros FEKOR Deutschland und TSSB. Er war zuvor auch beim Bürgervotum favorisiert worden. Ein Expertengremium hatte jedoch einen anderen Entwurf empfohlen. Ziel ist es nun, Anfang 2027 einen genehmigungsreifen Vorschlag vorzulegen. Die neue Brücke soll dann bis 2031 gebaut werden und rund 140 Millionen Euro kosten. Nach der Räumung des Terminals 1 am Flughafen BER wegen eines möglichen Gefahrenguts hat die Polizei Entwarnung gegeben. Aktuell käme es noch zu Verzögerungen und vereinzelten Flugausfällen. Der Flugbetrieb sei aber nicht vollständig eingestellt worden. Wie die Bundespolizei mitteilte, hatte eine Frau angegeben, einen gefährlichen Stoff bei sich zu haben. Die Abfertigung wurde daraufhin nach Angaben der Flughafengesellschaft so weit wie möglich ins Terminal 2 verlegt. Eine Mehrheit der Bundesbürger spricht sich für eine besondere staatliche Unterstützung der heimischen Autoindustrie aus. Das hat eine Umfrage von Infratest DiMa für den ARD-Deutschland-Trend ergeben. Demnach sind 62% der Befragten der Ansicht, dass den Herstellern geholfen werden sollte, um Arbeitsplätze und Produktion in Deutschland zu halten. Die Branche kämpft zurzeit mit drastischen Gewinneinbrüchen und sinkenden Absatzzahlen. Im Zusammenhang mit dem versuchten Drohnenanschlag auf den Flughafen Leipzig-Halle haben die Ermittler ein mögliches Waffenversteck gefunden. Nach Recherchen der Zeit handelt es sich um eine Grube an einer Saalebrücke bei Merseburg. Die Beamten hätten es durch Standortdaten der Tatverdächtigen entdeckt. Es habe womöglich als Zwischenlager für Sprengstoff- und Drohnenbauteile gedient. Das Wetter in der Nacht unterschiedlich stark bewölkt, einige Tropfen Regen bei 18 bis 14 Grad, morgen mal Sonne, mal Wolken, im Verlauf von Norden her langsam ausbreitende Schauer und Gewitter, 22 bis 7 Grad, 27 Grad und stürmisch. Es ist 22.03 Uhr.
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3: A4 Richtung Görlitz. Zwischen Dresden-Hellerau und Hermsdorf Stau nach einem Unfall. Die A17 Dresden-Prag ist zwischen Dresden-Gorbitz und Dresden-Südvorstadt wegen Tunnelwartungsarbeiten in beiden Richtungen bis ca. 5 Uhr gesperrt. Die A71 Richtung Sangerhausen ist zwischen Stadt Ilm und Arnstadt Süd wegen Wartungsarbeiten im Tunnel Behringen bis morgen früh 6 Uhr gesperrt.
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4: Mit Sabrina Droste, Napen zusammen am 3. September. Bald endlich wieder vertikal rotierender Fisch.
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Hey Sabrina, ich höre euch gerade beim Schränke aufbauen und freue mich sehr über die Gesellschaft. Schreibt Laura an die 0722 1 2011. Wäre ich hier ganz alleine, würde ich den Verstand verlieren, weil ich gerade einen Schrank aufbaue, der eine Bauanleitung hat, ohne Maßstab, Aufdrucke oder wie man das nennt, für die Schrauben. Ich muss, und das schreibt sie in großen Buchstaben, ich muss sie ständig nachmessen. Und hasse alles daran. Liebe Grüße und mach weiter so. Laura aus Aachen. Laura, ich lese deine Wut regelrecht aus deiner Nachricht heraus und fühle sie auch direkt. Manchmal gibt es einfach Dinge, die eigentlich so gesehen überhaupt gar nicht so schlimm sind, aber irrational viele Gefühle hervorrufen. Ne? 0722 1 2011.

0: Was sind so Kleinigkeiten, die uns irrational viel Emotionen in den Körper ballern? Bei Laura aus Aachen ist es, dass die Aufbauanleitung vom Schrank keinen Maßstabaufdruck für die Schrauben hat und sie nachmessen muss. Tschakka, Laura, du schaffst das. Grundsätzlich ist Schrankaufbauen ja eigentlich nicht schlimm, ne? Aber auch bei Petra aus Kulnau hat es heute starke Gefühle hervorgerufen.
1: Wir sind jetzt seit heute Morgen um 9.30 Uhr unterwegs, war bei IKEA, Anhänger, Miete war schon mal, hätte nicht funktioniert mit dem Schloss öffnen. Also ja, wir sind jetzt, also der Korpus steht jetzt 2x1 Meter, 2x50 und sind echt schon etwas genervt.
0: Jessie Enzminger aus dem Pop-Abend-Team ist auch hier. Jessie, man hört richtig, wie sie... Wir sind ein bisschen genervt. Die Stimme ist auf jeden Fall da. Oh, komm, Peter. Du hast doch sicherlich auch so eine Kleinigkeit, wo du sagst, okay, objektiv drauf geguckt, ist es gar nicht schlimm, was da passiert, aber ich raste innerlich komplett aus. Ich komme nicht klar, warum passiert das?
2: Ja, fällt mir sofort was ein. Und zwar, wenn Menschen vor mir laufen, also gehen.
0: Das ist jetzt erstmal nicht, also
2: grundsätzlich, wenn man so in der Stadt, ne, was einkauft oder so, alles gut. Ich meine aber, wenn Menschen plötzlich vor mir langsam gehen, ich raste aus. Du hast gerade so, du bist so drin im Laufen und willst deine Sachen erledigen und dann vor dir. Es ist ja okay, wenn man einfach nur so ein bisschen schlendert und bummeln will und so, aber nicht vor mir.
0: Aber nicht vor dir.
2: Nein, raste ich aus.
0: Aber ich glaube, das fühlen auch einfach alle. Oh. Das ist einfach, ja, also wir haben natürlich nichts gegen chillen, aber bitte nicht vor Jessie Enzminger, ne? Damit wir da, also das ist jetzt schon mal klar.

Feels Like I'm Falling in Love ist das. Denkt dran, ein abendlicher Spaziergang mit Musik im Ohr zählt auch als Therapie. Vor allem bei Musik, die wie Medizin wird. Ach, guck mal, noch mehr Medizin.

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6: Kurz nach 11:30 ist es.
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6: Heute Nacht ist es im Süden häufig klar, sonst überwiegen die Wolken. Dazu gibt es mitunter etwas Regen. Im Norden folgt teilweise länger anhaltender und kräftiger Regen. Die Luft kühlt auf 20 bis 11 Grad ab. Morgen fällt im Norden bei dichten Wolken verbreitet Regen und es wird sehr windig bis stürmisch. Besonders am Nachmittag sind Gewitter möglich. Lokal besteht die Gefahr von länger anhaltendem Starkregen und örtlich schweren Sturmböen in Gewitternähe. Nach Süden ist es sonnig und trocken. Dazu gibt es 18 bis 33 Grad.
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7: Vorsicht, auf der A13 Richtung Berlin zwischen Teupitz und Großköris liegt ein totes Tier auf der Fahrbahn. Die A17 Dresden-Prag ist zwischen Dresden-Gorbitz und Dresden-Südvorstadt wegen Tunnelwartungsarbeiten in beiden Richtungen bis ca. 5 Uhr gesperrt. Die A71 Richtung Sangerhausen ist zwischen Stadt-Ilm und Arnstadt-Süd wegen Wartungsarbeiten im Tunnel Behringen bis morgen früh 6 Uhr gesperrt. A4 Dresden-Frankfurt. Zwischen Hohenstein-Ernsthal und Glauchau-West wird in Richtung Frankfurt die Fahrbahn erneuert. Bis voraussichtlich Dezember wird der gesamte Verkehr mit je 2 Fahrspuren pro Richtung auf der Richtungsfahrbahn Dresden geführt. Dadurch ist in Richtung Frankfurt die Anschlussstelle Glauchau-Ost bis Ende Oktober gesperrt.
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Achtung, Falschfahrer auf der A66 Frankfurt-Fulda zwischen Hanau Nord und Hanauer Kreuz. Da kommt euch ein Falschfahrer entgegen. Bitte äußerst Rechtsfahren nicht überholen. Auf der A66 Frankfurt-Fulda zwischen Hanau Nord und Hanauer Kreuz. Da ist ein Falschfahrer unterwegs. Vorsicht da in beiden Richtungen.

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0: Kinkerlitzchen, Kleinigkeiten, Dinge, die im Alltag gar nicht schlimm sind und uns trotzdem auf die sogenannte Palme bringen. Bei Barbara aus Offenburg passiert das oft an der Kasse.
1: Also wo ich ausraste, an der Kasse. Wenn den Leuten einfällt, sie müssen ja auch noch bezahlen und dann den Geldbeutel erst rausholen und dann noch vielleicht mit Kleingeld bezahlen, da krieg ich einen Knoten. Also ja, ist auch nicht so toll.
0: Bei Olli kommen irrational viele Emotionen auch im Supermarkt, aber nochmal aus einem anderen Grund als bei Barbara.
2: Wenn ich an der Kasse stehe, beim Lidl, Aldi, Penny etc. und mich Leute ganz komisch angucken und sagen, ist hier das Ende der Schlange? Dann sage ich immer, nein, wir stehen alle falsch rum. Sie sind der Erste.
0: Und Mike, wie ist es bei dir?
3: Ich könnte auch ausrasten immer, wenn man mir sagt, die Kollegen, ich bin ein paar Minuten nach 20 Uhr da und dann wird es 8:30, 8:45. Ich glaube, die Leute haben eine Sonnenuhr. Da könnte man echt ausrasten bei sowas.

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1: Um 23 Uhr mit Ramin Movasagian. Der Autokonzern Volkswagen kann die geplanten Sparmaßnahmen wohl umsetzen. Der Aufsichtsrat hat dem sogenannten Zukunftsplan 2030 am Abend einstimmig zugestimmt. Dieser sieht unter anderem den Abbau von rund 50.000 Stellen vor. Außerdem soll die Produktion in 4 Werken schrittweise eingestellt werden. Für die betroffenen Standorte würden alternative Verwendungsmöglichkeiten geprüft, heißt es von VW. Am Berliner Flughafen BER musste am Abend das Terminal 1 für mehrere Stunden geräumt werden. Nach Angaben der Polizei hat eine Frau der Bundespolizei mitgeteilt, sie habe einen gefährlichen Stoff dabei. Aus Berlin berichtet Juliana Koch.
2: Da eine Gefährlichkeit nicht ausgeschlossen werden konnte, wurde Alarm ausgelöst, so ein Sprecher der Bundespolizei. Daraufhin wurde der öffentliche Bereich des Terminal 1 geräumt, so BER-Sprecherin Deckwert gegenüber dem RBB. Kräfte der Feuerwehr untersuchten den Stoff. Die Abfertigung der Fluggäste wurde auf das Terminal 2 verlegt. Der Flugbetrieb lief weiter, es kam aber zu einzelnen Verspätungen und Flugausfällen. Wegen des Polizeieinsatzes war auch der Regional-, Fern- und S-Bahn-Verkehr zwischen Schönefeld und Flughafen BER zeitweise unterbrochen.
1: In Nordrhein-Westfalen hat es offenbar erneut einen Sabotageversuch an einem Umspannwerk gegeben, diesmal in Dormagen. Wie die Polizei mitteilte, wurde am Abend im Bereich der Anlage im Stadtteil Gohr ein verdächtiger Gegenstand gefunden. Aktuell wird dieser untersucht. In den vergangenen Tagen hat es mehrere Angriffe auf Umspannwerke in Deutschland gegeben, unter anderem in Bergheim bei Köln und im brandenburgischen Jenschwalde. Die deutschen Volleyballerinnen sind bei der Europameisterschaft im Viertelfinale ausgeschieden. Das Team verlor am Abend in Istanbul gegen Gastgeber Türkei mit 1:3 nach Sätzen. ARD-Sportreporter Raimo Hinsdorf berichtet.
3: Im ersten Satz fegte der Favorit mit 25:18 über die deutschen Schmetterlinge hinweg. Mit einem starken Start im zweiten Abschnitt brachten sich Leana Grosser und Co. vor über 16.000 Zuschauern in Istanbul in die Köpfe der türkischen Spielerinnen zurück. Monique Strubbe verwandelte den dritten Satzball zum Satzausgleich. Die Gastgeberin kam beeindruckend zurück. Der dritte Satz ging mit 25:18 an die Türkinnen. Die verwandelten im umkämpften vierten Satz ihren vierten Matchball zum 25:22 und damit zum Halbfinale.
1: Tennisprofi Jan-Lennard Struff ist bei den US Open nicht über die zweite Runde hinausgekommen. Der 36-Jährige verlor gegen den Argentinier Francisco Cerundolo in 5 Sätzen. Das Wetter für Deutschland in der Nacht breitet sich von der Nordsee bis zur Oder Regen aus. Vereinzelt gibt es Gewitter, im Süden dagegen sternenklar. Die Tiefstwerte liegen bei 19 bis 12 Grad. Morgen ist es im Norden und der Mitte des Landes grau und regnerisch. Auch Gewitter sind immer wieder dabei. Im Süden dagegen sonnig. Die Temperaturen erreichen maximal 18 bis 33 Grad. Die Zeit gleich 23.03 Uhr.
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4: A2 Richtung Berlin. Zwischen Wollin und Brandenburg Behinderungen nach einem Unfall. Vorsicht auf der A13 Richtung Berlin. Zwischen Teupitz und Großköris liegt ein totes Tier auf der Fahrbahn. Die A17 Dresden-Prag ist zwischen Dresden-Gorbitz und Dresden-Südvorstadt wegen Tunnelwartungsarbeiten in beiden Richtungen bis ca. 5 Uhr gesperrt. A71 Richtung Sangerhausen ist zwischen Stadt Ilm und Arnstadt Süd wegen Wartungsarbeiten im Tunnel Behringen bis morgen früh 6 Uhr gesperrt. A4 Dresden-Frankfurt. Zwischen Hohenstein-Ernsthal und Glauchau-West wird in Richtung Frankfurt die Fahrbahn erneuert. Bis voraussichtlich Dezember wird der gesamte Verkehr mit je 2 Fahrspuren pro Richtung auf der Richtungsfahrbahn Dresden geführt. Dadurch ist in Richtung Frankfurt die Anschlussstelle Glauchau-Ost bis Ende Oktober gesperrt. Auf der A4 Dresden-Frankfurt wird zwischen Stadtroda und Jenatzentrum die Fahrbahn Richtung Frankfurt erneuert. Bis voraussichtlich Dezember wird der gesamte Verkehr mit je 2 Fahrspuren pro Richtung auf der Richtungsfahrbahn Dresden geführt.
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5: Mit Sabrina Droste, Abend zusammen. Letztens noch ein Schild gesehen. Eichenprozessionsspinner, Abstand halten. Und nun frage ich mich, warum gibt es diese Schilder nicht auch für alle anderen Spinner?
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Bisher läuft es nicht so gut für die deutschen Tennisprofis bei den US Open. Erst Jan-Lennard Struff und jetzt auch noch Tatjana Maria ist auch raus. Gegen die 20 Jahre jüngere Tschechin Nicola Batunková in 3 Sätzen. 2 Chancen haben wir heute noch. Eva Lis und Alexander Zverev.

0: Die gemeinsame Abendshow von MDR Jump, HR3, NDR2, SR1, WDR2, RBB 888 und Bremen 4. Furchtbar gern produziert von SWR3 mit Sabrina Droste. Hi. Lotte, deutsche Singer-Songwriterin, kennen wir von Wenn du tanzen willst.
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0: Oder von Teil von mir. Zum Beispiel. Die hat jetzt ein neues Album draußen und schon der Titel ist eine Ansage. Das heißt nämlich Lotte. Und der Grund dafür war, dass sie sich wieder ganz auf sich selbst konzentriert hat.
2: Ich bin ausgestiegen aus dem, wie ich dachte, dass es sein muss oder wie mir gesagt wurde, dass es vielleicht sein muss. Und habe so nach meiner eigenen Zeit, nach meiner eigenen Vorstellung, nach meinen eigenen Träumen Musik gemacht. Und ich finde, das ist so sehr echt wie noch nichts davor.
0: Ja, und ihr Gesang wirkt auf dem Album oft wie so ein ganz langes Ausatmen, sehr ruhig und schwebend. Und das war keine bewusste Entscheidung, sagt sie, sondern naja, eher ein urzeitbezogener Zufall.
2: Ich habe die ganze Platte, glaube ich, so um 4:30 morgens gefühlt immer eingesungen. Irgendwann unser Rhythmus im Studio hat sich immer so hart verschoben. Und ich bin da eigentlich jetzt, glaube ich, aus meiner Natur aus jetzt nicht so eine krasse Nachteule. Das heißt, immer wenn ich gesungen habe, war ich eigentlich schon richtig müde. Und gleichzeitig ist es auch voll befreiend, so viel zu bearbeiten und so viele Ideen und Träume und Unsicherheiten und Fragen und Dinge, die man eigentlich niemals jemandem erzählen würde, einfach nach draußen zu singen. Und das fühlt sich vielleicht auch deshalb an wie so ein Ausatmen.
0: Ja, ein sehr angenehmes Ausatmen jetzt von Lotte aus ihrem neuen Album. Lotte, mein Baby.

0: 12 ist es.
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3: Heute Nacht ist es im Süden häufig klar, sonst überwiegen die Wolken. Dazu gibt es mitunter etwas Regen. Im Norden folgt teilweise länger anhaltender und kräftiger Regen. Die Luft kühlt auf 20 bis 11 Grad ab. Morgen fällt im Norden bei dichten Wolken verbreitet Regen und es wird sehr windig bis stürmisch. Nach Süden ist es sonnig und trocken. Dazu gibt es 18 bis 33 Grad.
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4: Vorsicht bitte auf der A9 Halle-Leipzig Richtung Nürnberg. In Höhe Raststätte Frankenwald-West steht ein defekter PKW. Vorsicht bitte auf der A72 Chemnitz-Zwickau. In Höhe Chemnitz-Süd laufen Rehe. Die A17 Dresden-Prag ist zwischen Dresden-Gorbitz und Dresden-Südvorstadt wegen Tunnelwartungsarbeiten in beiden Richtungen bis ca. 5 Uhr gesperrt.
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Noch gut 20 Minuten bis Mitternacht. Also perfekte Zeit, um jetzt was zu spielen. Und zwar das Angaben-Drama-Mob. Das Pop-Abend-Anagramm. Anagramme sind ja Wörter, die entstehen, wenn wir die Buchstaben eines Wortes neu anordnen oder ohne einen wegzulassen oder hinzuzufügen. Und aus Pop-Abend-Anagramm eben Angaben-Drama-Mob. So machen wir das hier. Ich gebe euch ein Künstler-Anagramm und ihr wisst dann direkt, wer es ist. Wer hat Bock? 07221 2011. Wenn ihr es nicht direkt wisst, gar kein Problem. Ich habe ja natürlich auch so 1, 2, 3 Tipps in petto. Also 07221 2011. Wer hat Lust mitzuspielen?

Liebe Leute, wenn ihr anruft, um ein Pop-Abendpaket zu gewinnen, dann habt am besten auch Empfang. Wir versuchen das gerne nochmal. Und Tom, du darfst auch nochmal. Aber vorher rechts ranfahren vielleicht. Dann passt das bestimmt auch mit dem Empfang. Ich gebe euch ein Anagramm von einem Künstlernamen. Und ihr findet heraus, wer es ist. Und dafür gibt es dann ein Pop-Abendpaket. 07 221 2011. Und so lange jetzt noch Billie Eilish, Birds of a Feather.

0: guten Abend an alle, die dabei sind. Vor allem aber guten Abend an Kevin aus Berlin. Der ist in seinem LKW von Bremen gerade Richtung Hamburg unterwegs, war das, ne, Kevin?
1: Oh.
0: Genau, okay. Ja, jetzt müssen wir hier auch nochmal ein bisschen auspegeln mit dem Empfang. Du spielst mit mir jetzt das Angabendrama-Mob, das Popabend-Anagramm. Und ich gebe dir einen Künstlernamen, Mann, Frau, Band, kann alles sein. Aber ich habe alle Buchstaben darin vertauscht und du bekommst immer mal wieder einen Tipp. Falls du nicht direkt drauf kommst, warte noch ein bisschen. Ansonsten rufst du es einfach direkt rein, okay? Machen wir es so? Okay, warte mal, ich mach mal hier. So. Also, das Anagramm ist knotig rosa. Die Nationalität ist deutsch. Bist du noch da, Kevin?
1: Ja.
0: Okay.
1: Knotig rosa.
0: Knotig rosa, genau. Also das G wie ich. Knotig rosa. Es sind alles Männer, also habe ich jetzt auch schon direkt verraten, es ist eine Band.
1: Mhm.
0: Irgendeinen Gedanken schon?
1: Nee, noch nicht.
0: Vier Stück sind's.
1: Vier.
0: Mhm. Vier Stück und du kriegst jetzt direkt ein zweites Anagramm, um das noch verwirrender zu machen. Neben knotig rosa kann man aus deren Bandnamen auch Garn Tokios machen.
1: Garn?
0: Die machen Indie-Pop.
1: Da müsste ich sie eigentlich kennen.
0: Und die hatten einen viralen Hit. Soll ich den mal einspielen? Vielleicht hilft das?
1: Ja. Ich kenne.
0: Komm, die Stimme müsste doch eigentlich jetzt.
1: Annemarie Kantner eigentlich.
0: Der nächste jetzt ist. Das ist Henning Mai. Absolut. Aber mit wem hatten Annemarie Kantner denn den? Was sagst du? Hallo, Kevin! Es war eine schwere Geburt, aber es war eine Geburt. Du hast recht. Es sind die Giant Rooks. Korrektamente. Und es ist eine Band, die du kennst, nicht wahr?
1: Ja, sehr gut sogar.
0: Sehr gut sogar. Okay, siehst du, dann hast du jetzt, kannst du direkt auf der Party demnächst mit zwei Anagrammen flexen. Hast du die gemerkt?
1: Ja.
0: Also, was kann man aus Giant Rooks machen?
1: Knotig rosa.
0: Knotig rosa. Und jetzt
1: und
0: hier sind
1: sie.
0: Geil. Jetzt sind sie hier. Knotig rosa mit Slow Dance for a Minute.

Der Abend neigt sich um 23.57 Uhr gleich ja sowas von dem Ende. Das Gute daran ist aber ja, dass die Nacht dann jetzt offiziell gleich beginnt und die Popnacht, die verbringt ihr mit Sarah Talmon. Das war Pop, eure Abendshow. Ich bin Sabrina Droste und raus für heute. Macht euch eine gute Nacht und denkt an eure Pausen.

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1: Um 0 Uhr mit Christine Beit. Der Volkswagen-Aufsichtsrat hat sich nach wochenlangem Ringen auf ein Sanierungspaket für Europas größten Autobauer geeinigt. Es sieht unter anderem vor, dass in den kommenden Jahren weitere 50.000 Stellen wegfallen und die Zahl der Modelle zusammengestrichen wird. Weitere Einzelheiten hat Bertil Starke aus Hannover.
2: Die Beschäftigten in den VW-Werken Emden, Hannover und Zwickau können erstmal aufatmen. Ebenso am Audi-Standort Neckarsulm. Zwar ist weiter offen, ob und welche Autos in den Fabriken ab den 2030er Jahren gebaut werden sollen, aber ein Aus ist alles andere als besiegelt. Vorstand, Arbeitnehmerseite und das Land Niedersachsen wollen nun gemeinsam nach Lösungen suchen. Einig sind sich alle Seiten darin, dass VW Überkapazitäten abbauen muss. Was das genau für Jobs und Standorte heißt, wird sich erst in den kommenden Monaten zeigen.
1: Mehr als die Hälfte der Menschen in Deutschland sieht in Russland eine Gefahr. Im ARD-Deutschland-Trend sagten 56%, dass Deutschlands Sicherheit durch Russland stark oder sehr stark bedroht sei. Im Westen ist der Wert noch etwas höher, im Osten ist er mit rund 40% deutlich niedriger. An einem Umspannwerk im nordrhein-westfälischen Dormagen ist ein verdächtiger Gegenstand gefunden worden. Eine Polizeisprecherin sagte, es könne sich um eine Abschussvorrichtung handeln. Sicher sei das aber noch nicht. Der Gegenstand werde untersucht. Es sei auch nicht ausgeschlossen, dass es eine Attrappe eines Trittbrettfahrers sei. In den vergangenen Tagen hatte es Angriffe auf zwei Umspannwerke in Brandenburg und Nordrhein-Westfalen gegeben. Bei den US Open sind zwei weitere deutsche Tennisprofis ausgeschieden. Tatjana Maria und Jan-Lennard Struff haben ihre Zweitrunden-Matches in New York verloren. Aus der Sportredaktion Tim Brockmeier.
3: Lange Zeit brachte Tatjana Maria mit ihrem leicht unorthodoxen, von angeschnittenen Slice-Schlägen bestimmtem Spiel ihre Gegnerin Bartunkova aus Tschechien zur Verzweiflung. Der erste Satz ging an die Deutsche. Mit zunehmender Spieldauer aber stellte sich Bartunkova immer besser auf das Spiel von Tatjana Maria ein, kam immer besser damit zurecht. Tatjana Maria schaffte es auch bei ihrer 13. US Open-Teilnahme nicht, endlich mal über die zweite Runde hinauszukommen. Vor ihr war bereits Jan-Lennard Struff nach gutem Spiel und großem Kampf ausgeschieden, musste sich dem favorisierten Argentinier Cirundolo in 5 Sätzen geschlagen geben.
1: Die deutschen Volleyballerinnen sind im EM-Viertelfinale ausgeschieden. Das Team verlor in Istanbul gegen Gastgeber Türkei mit 1:3 Sätzen. Das Wetter für Deutschland. In der Nacht im Norden und in der Mitte wechselnd bewölkt. Später breitet sich von der Nordsee bis zur Oder Regen aus. Örtlich Gewitter, im Süden sternenklar. Die Tiefstwerte 19 bis 12 Grad. Tagsüber nördlich einer Linie vom Rheinland bis in die Lausitz stark bewölkt und Schauer, örtlich mit Gewittern. Südlich von Main und Mosel recht sonnig, dazu maximal 18 bis 33 Grad. Die Zeit, es ist 0:03 Uhr.
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4: Die A17 Dresden-Prag ist zwischen Dresden-Gorbitz und Dresden-Südvorstadt wegen Tunnelwartungsarbeiten in beiden Richtungen bis ca. 5 Uhr gesperrt. A71 Richtung Sangerhausen ist zwischen Stadt Ilm und Arnstadt Süd wegen Wartungsarbeiten im Tunnel Behringen bis morgen früh 6 Uhr gesperrt. A4 Dresden-Frankfurt. Zwischen Hohenstein-Ernsthal und Glauchau-West wird in Richtung Frankfurt die Fahrbahn erneuert. Bis voraussichtlich Dezember wird der gesamte Verkehr mit je 2 Fahrspuren pro Richtung auf der Richtungsfahrbahn Dresden geführt. Dadurch ist in Richtung Frankfurt die Anschlussstelle Glauchau-Ost bis Ende Oktober gesperrt.
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5: Mit Sarah Talbot, hello zusammen. Wir machen uns jetzt hier locker und starten in diesen frischen Freitag mit Sophie and the Giants. Paradise.
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Hallo Deutschland, hier ist die Popnacht von HR3, MDR Jump, NDR 2, RBB 888, Bremen 4, SR 1, WDR 2, produziert von SWR 3. Und wir Nachteulen und Nachtschichtler wollen uns in den nächsten 5 Stunden wieder ein bisschen besser kennenlernen, indem wir, wie in den letzten beiden Nächten, das Popnacht-Staffelholz weitergeben an alle, die gerade wach sind und zu tun haben. Gestern hatten wir zum Beispiel in der Show einen Bauarbeiter, unter anderem einen Taxifahrer aus Stuttgart, der wiederum jemanden aus der Notaufnahme hören wollte. Daraufhin hat sich dann Leo aus der Nähe von Chemnitz tatsächlich aus der Notaufnahme, aus der Schicht gemeldet, und die wiederum wollte dann einen Lebensmittellieferanten. Hat auch geklappt, und der hat dann gesagt, Leute, morgen soll der Staffellauf beginnen mit einem Bäcker oder einer Bäckerin hier in der Popnacht-Community, und genau diese Person suchen wir jetzt. 07221 2011, wenn ihr Bäcker seid und schon in der Nachtschicht Bäckerin, dann ruft an und gebt das Popnacht-Staffelholz dann weiter. 07221 2011, wir suchen einen Bäcker oder eine Bäckerin bei der Popnacht im Staffellauf. Und ein bisschen könnt ihr uns ein bisschen mitnehmen in eure Nachtschicht, was ihr alles macht, was euer Lieblingsgebäck ist. 07221 2011, wir suchen einen Bäcker oder eine Bäckerin.

von Shannon. In der Popnacht. Gleich hören wir neue Musik vom schottischen Sänger Argyle. Lebt aber schon lange nicht mehr in Schottland, der Gute. Der ist schon mit 18 ausgezogen und mit kaum mehr als einem One-Way-Ticket, ein paar Klamotten und seiner Gitarre reisen gegangen. Seine Karriere hat also quasi mit Betteln und Straßenmusik in Amsterdam begonnen und ist dann mit einem Plattenvertrag in der Schweiz geendet. Da lebt er jetzt inzwischen auch gut. Was heißt geendet? Die Karriere geht jetzt eigentlich erst richtig los. Er ist ziemlich erfolgreich dort und inzwischen auch bei uns. Hier ist er mit Blinded by the Sun. Argyle, neu in der Popnacht.

0: kurz nach halb eins.
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6: Heute fällt im Norden verbreitet Regen und es wird sehr windig bis stürmisch. Am Nachmittag sind Gewitter möglich. Lokal besteht die Gefahr von länger anhaltendem Starkregen und lokal schweren Sturmböen in Gewitternähe. Nach Süden ist es sonnig und trocken. Dazu gibt es 18 bis 33 Grad. Am Samstag sind nur noch im Norden, Nordosten und an den Alpen einzelne Schauer möglich, bei 19 bis 28 Grad. Am Sonntag geht es sonnig bis locker bewölkt weiter. Höchstens im Norden und Nordosten ist es wolkig. Es bleibt trocken bei 20 bis 30 Grad.
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7: Vorsicht bitte auf der A73 Bamberg Richtung Suhl. In Höhe Coburg liegen Gegenstände. Die A17 Dresden-Prag ist zwischen Dresden-Gorbitz und Dresden-Südvorstadt wegen Tunnelwartungsarbeiten in beiden Richtungen bis ca. 5 Uhr gesperrt.
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8: Das ist die Popnacht. Ich bin Sarah Talmon, hi, und ihr hört Dance the Night von Dua Lipa.

Hallo, herzlich willkommen in der Popnacht. Wir begleiten euch durch die nächsten Stunden und natürlich gibt's auch was zu gewinnen. Zum Beispiel jetzt, wir spielen Schnittmuster, das Spiel für alle Musikliebhaber in der Popnacht. Wir haben nämlich aus einem Song immer das Wort Baby rausgeschnitten und das singt die Künstlerin wirklich sehr, sehr oft. Eure Aufgabe ist jetzt zuhören und rausfinden, zu welchem Song dieses Schnittmuster gehört. Seid ihr ready? Und los geht's. Wem gehört dieses Baby? Wer singt das die ganze Zeit? 0722 1 2011. Wir wollen natürlich auch wissen, wie heißt dieser Song? Wer es im Radio löst, kriegt ein Popnacht-Goodie. 0722 1 2011, die Nummer ins Studio.

Da müssen wir rein. Achtung, Falschfahrer auf der A7 Füssen-Reute-Ulm zwischen Altenstadt an der Iller und Dreieck-Kittistetten kommt ein Falschfahrer entgegen, fahrt äußerst rechts und überholt nicht. Auf der A7 Füssen-Reute-Ulm zwischen Altenstadt an der Iller und Dreieck-Kittistetten ist ein Falschfahrer unterwegs. Vorsicht in beiden Richtungen.

0: Queen in der Popnacht. Heaven for Everyone. Und Popnachthörer sind ja nicht nur Hörer, sie sind auch absolute Musikkenner. Die Leitungen blinken, weil ihr alle das Schnittmuster lösen wollt, unser kleines Musikspiel heute Nacht. Daniel aus der Nähe von Dortmund ist in der Show. Hello.
1: Hi.
0: Deine Frau ist noch neben dir, weil ihr wart, habt geheiratet vor 2 Wochen und seid jetzt gerade auf dem Rückweg von den Flitterwochen. Wo wart
1: ja,
0: ihr?
1: Ja, genau. Wir waren in Italien am Comasee, in Lesino.
0: So schön, was habt ihr gemacht?
1: Aber wir haben ganz viel Sightseeing gemacht. Wir haben uns die umliegenden Städte angeguckt, die Bellagio beispielsweise. Wir haben uns das Werk von Moto Guzzi ansehen dürfen. Das war toll.
0: Ja, ist ja, ne, nach so einer Hochzeit, ne, ist ja auch immer sehr stressig. Hätte ich ja, also ich glaube, ich würde da einfach nur chillen wollen. Aber schön, dass ihr auch ein bisschen was gesehen habt.
1: So. Ja, also chill konnte man auch.
0: Ja, das ist doch gut. Ich spiele euch jetzt einmal nochmal das Schnittmuster vor für alle und danach darfst du lösen, ja? Und
1: sehr
0: los
1: gerne.
0: Geht's. So, Daniel, wer singt das und wie heißt der Song?
1: Daniel? Der Song heißt Weatherhead. Mhm.
0: Die Verbindung war gerade schlecht, sag nochmal.
1: Die Sängerin heißt Ray und der Song heißt Where the Hell is My Husband?
0: Where is my husband? Lass ich gelten. Popnacht-Goodie kommt zu euch. Kleines Hochzeitsgeschenk
1: Vielen
0: von
1: Dank.
0: Uns.
1: Danke sehr.
0: Dann bleibt dran, wir schreiben gleich die Adresse auf und hier kommt der Song.

Hier ist die Popnacht und das ist James Blunt, Tastes Like Summer. Und James Blunt geht auf Tour nächstes Jahr, hat er jetzt angekündigt. Airplane Mode Tour heißt es, ne? Wie sein neues Album. Insgesamt 10 Auftritte, Konzerte soll es in Deutschland geben, unter anderem in Leipzig, in Nürnberg, in Hamburg, in Berlin. Tickets gibt es ab dem 9. September zu kaufen, ab 10 Uhr. Und dann werden auch ganz neue Songs dabei sein, so wie den wir gerade gehört haben. Und das hier ist Milk and Toast and Honey. Roxette.

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1: Um 1 Uhr mit Christine Beidt. US-Präsident Trump fordert von den europäischen Staaten die Rückzahlung von Ukraine-Hilfe, die während der Amtszeit seines Vorgängers Biden zugesagt worden waren. In seinem sozialen Netzwerk schreibt Trump von hunderten Milliarden Dollar. Washington-Korrespondentin Anne Schneider berichtet.
2: Dieses Geld werde er jetzt zurückholen. Die von Trump genannte Summe ist jedoch umstritten. Gleichzeitig betonte Trump, die USA verfügten über, so wörtlich, praktisch unbegrenzte Mengen an Munition. Deutlich mehr als für den Einsatz gegen den Iran benötigt werde. Der Post gilt als Reaktion auf Berichte, wonach die Bestände bestimmter US-Präzisionswaffen und Luftabwehrraketen durch den Krieg gegen den Iran deutlich geschrumpft sind. Das hat Sorgen um die Einsatzbereitschaft des US-Militärs in möglichen künftigen Konflikten ausgelöst.
1: Der Ministerpräsident von Niedersachsen, Lies, bewertet das Sparpaket bei VW positiv. Der SPD-Politiker sagte nach der Aufsichtsratssitzung, durch die Sanierung werde Volkswagen wieder wettbewerbsfähiger. Gleichzeitig kündigte Lies an, für alle Standorte würden jetzt langfristige Perspektiven entwickelt, auch mit neuen Fahrzeugen. Von VW hieß es dagegen, für 4 Werke würden alternative Verwendungsmöglichkeiten geprüft. Lies sitzt als Vertreter Niedersachsens im VW-Aufsichtsrat. Das Land ist mit 20% an dem Konzern beteiligt. Die europäische Raumfahrtbehörde ESA ist der Erforschung des Merkur einen Schritt näher gekommen. Nach 8 Jahren Reisezeit durch das innere Sonnensystem hat die europäisch-japanische Mission Bepi Colombo mit dem Anflug auf den Planeten begonnen. Wie geplant trennten sich 2 Forschungssonden von ihrem Trägermodul ab. Aus Darmstadt Marie Tessar.
3: Das Manöver galt als kritisch. Ein Sprecher der ESA bestätigte, man habe aus den Daten, die der Satellit gesendet hat, sehr schön ablesen können, dass das Transportmodul sich abgelöst habe. Für die japanische und die europäische Sonde geht die Reise in die Umlaufbahn des Merkur jetzt noch weiter. Es folgen in den nächsten Monaten weitere kritische Manöver, bis im April 2027 die wissenschaftlichen Messungen beginnen können.
1: Tennisprofi Eva Lys ist in der 2. Runde der US Open ausgeschieden. Sie verlor in New York gegen die Russin Mira Andreeva. Zuvor hatten auch Tatjana Maria und Jan Lennart Struff ihre 2-Runden-Matches verloren. Damit ist Alexander Zverev noch der einzige Deutsche im Einzelwettbewerb. Er spielt heute noch um den Einzug in die nächste Runde gegen den Franzosen Quentin Alice. Das Wetter für Deutschland. In der Nacht im Norden und in der Mitte wechselnd bewölkt. Später breitet sich von der Nordsee bis zur Oder Regen aus. Im Süden sternenklar. Die Tiefstwerte 19 bis 12 Grad. Tagsüber nördlich einer Linie vom Rheinland bis in die Lausitz stark bewölkt und Schauer, örtlich mit Gewittern. Südlich von Main und Mosel recht sonnig. Dazu maximal 18 bis 33 Grad. Die Zeit 1.03 Uhr.
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5: Vorsicht bitte auf der A73 Bamberg Richtung Suhl. In Höhe Coburg liegen Gegenstände. Die A17 Dresden-Prag ist zwischen Dresden-Gorbitz und Dresden-Südvorstadt wegen Tunnelwartungsarbeiten in beiden Richtungen bis ca. 5 Uhr gesperrt. A4 Dresden-Frankfurt. Zwischen Hohenstein-Ernsthal und Glauchau-West wird in Richtung Frankfurt die Fahrbahn erneuert. Bis voraussichtlich Dezember wird der gesamte Verkehr mit je 2 Fahrspuren pro Richtung auf der Richtungsfahrbahn Dresden geführt. Dadurch ist in Richtung Frankfurt die Anschlussstelle Glauchau-Ost bis Ende Oktober gesperrt.
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6: Mit Sarah Talmon, hello zusammen, und wir begleiten euch durch diese Nacht, durch die nächsten Stunden, natürlich auch mit jeder Menge gute Laune Musik, so wie die von Christus Randy. Wir hören jetzt Good Old Days.
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0: Head Down, hallo zusammen. Ich würde sagen, die meisten von uns waren mal im Leben in einer Phase, in der wir so rebellieren wollten, genau das Gegenteil machen von dem, was unsere Eltern von uns erwartet haben und ein bisschen ausbrechen. Und genauso ging es auch Comedian Jochen Prang.
1: In Anfang der 90er gab es genau zwei Jugendbewegungen, die geschockt haben. Und man will schocken, die Eltern schocken, die Gesellschaft schocken. Und es gab Punk und es gab Hip-Hop. Was ist krasser? Natürlich Punk. Alter, natürlich. Natürlich, pass auf, Punk will das System ficken. Hip-Hop, nur deine Mutter. Wir hatten einen so von uns, der war so, naja, er sieht sich auch mehr so als Hip-Hopper. Er macht jetzt Gangster-Rap und wir waren alle, ach Ulf. Das Krasseste, was du gemacht hast, war Rallye-Schwänzen. Ja, du hast dich entschuldigt. Der ist jetzt Immobilienmakler, also irgendwie doch Gangster geworden. Es ist... Und was mit mir, ist da noch Punkrock drin in dem alten Knaben? Ich meine, ich habe jetzt zwei Kinder. Ich höre mich Sätze sagen wie, nee, die Schaufel musst du erst vorher fragen. Wir haben Regeln in diesem Land. Die Revolution ist tot. Zwei Kinder in sehr kurzer Zeit. 2018 im Oktober die Tochter, im Mai 2020 der Sohn. Anderthalb Jahre. Es ist wie ein Handyvertrag, den wir vergessen haben zu kündigen. Und als Dankeschön haben wir ein neues Gerät.
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Layla Unplugged von Eric Clapton. Das ist einfach so ein guter Song. Leute, das müssen wir doch jetzt mal gemeinsam schaffen, ne? Wir wollen doch in dieser Show noch einen Bäcker oder eine Bäckerin in der Nachtschicht sprechen. Die Aufgabe hat uns Michel aus Marburg gestern gegeben, ne? Für den heutigen Popnacht-Staffellauf, wisst ihr, ne? Es geht darum, dass wir mit unterschiedlichen Nachteulen sprechen in dieser Sendung. Gesucht ist ein Bäcker, 07221 2011 oder natürlich auch eine Bäckerin. Wir haben uns ja schon gedacht, dass das jetzt ein bisschen schwieriger wird, ne? Ich glaube, Bäcker fangen eigentlich auch ein bisschen später erst an mit der Schicht. Wahrscheinlich so ab 2 oder 3. Vielleicht auch nicht. Ach, ich glaube, wir schaffen es. Das klappt schon. Ich zähle auf euch. 07221 2011. Bäcker, Bäckerin, meldet euch.

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2: Heute fällt im Norden verbreitet Regen und es wird sehr windig bis stürmisch. Am Nachmittag sind Gewitter möglich. Lokal besteht die Gefahr von Starkregen und lokal schweren Sturmböen in Gewitternähe. Nach Süden ist es sonnig und trocken. Dazu gibt es 18 bis 33 Grad. Am Samstag sind nur noch im Norden, Nordosten und an den Alpen einzelne Schauer möglich, bei 19 bis 28 Grad.
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3: Die A17 Dresden-Prag ist zwischen Dresden-Gorbitz und Dresden-Südvorstadt wegen Tunnelwartungsarbeiten in beiden Richtungen bis ca. 5 Uhr gesperrt. Auf der A9 Richtung München ist zwischen Eisenberg und Bad Klosterlausnitz wegen Bauarbeiten bis voraussichtlich Ende September die Fahrbahn auf 2 Fahrspuren verengt. Hier erfolgen Bauwerksarbeiten an einer Lärmschutzwand.
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5: Ihr hört die Popnacht? Das hier ist jetzt Teddy Swims mit Mr. Know It All. Ich bin Sarah Talmon. Hello zusammen.

0: Party.
1: Ey, auf die Popnacht-Community ist einfach Verlass. Der Staffellauf geht weiter. Die Aufgabe war ja, einen Bäcker zu finden, der gerade Teig vorbereitet und Brote formt. Und da ist er schon. Tim aus Suhl, guten Morgen.
2: Ja, einen wunderschönen guten Morgen.
1: Was ist denn das Erste, was du machst, wenn deine Schicht beginnt? Also das Allererste, was du vorbereitest?
2: Also das Allererste, was ich definitiv mache, wenn die Schicht beginnt, ist erstmal den Ofen richtig einstellen, dass der eine schöne Temperatur hat. Mhm. Und danach werden die ganzen Teige und Brote vorbereitet.
1: Also so Sauerteig kneten?
2: Sauerteige. Nicht direkt kneten, aber an die Brotteige rantun und Brote vorbereiten für meine Arbeitskollegen. Dass alles einen schönen Ablauf hat.
1: Alles Handarbeit.
2: Und auch ganz, ja, und ganz wichtig, Kaffee machen.
1: Kaffee machen für die Kollegen. Sehr gut. Guter Mann. Sag mal, bei welchem Gebäck sollten wir ab jetzt so richtig Respekt haben, wenn wir das in der Auslage sehen, weil das so saunervig ist, vorzubereiten und zu backen?
2: Also meiner Meinung nach ist es auf jeden Fall das Buttercroissant, weil es eine sehr schwere Arbeit ist. Einfach, es hat eine extreme Temperatur, musst du achten, auf die Tourierung musst du achten.
1: Also es darf nicht zu warm und nicht zu heiß sein, damit die Butter die perfekte Form hat.
2: Ja.
1: Damit sie nicht zerläuft oder zu kalt ist. Okay. Und Blätterteig ist

0: wahrscheinlich auch nicht der beste Freund.
1: Von vielen, sehr vielen nicht, auch wenn es eine sehr einfache Arbeit ist, aber es macht halt, es ist schon eine ansprüchliche Aufgabe.
0: Okay, also ab jetzt ehren wir das Croissant. Ich glaube, die meisten haben es eh schon gemacht, weil es so geil schmeckt. Obwohl es eigentlich viel zu viel Kalorien hat für das, was es ist, denke ich mir immer. Aber wir ehren das Croissant. Okay, Tim, du darfst das Popnacht-Staffelholz jetzt weitergeben. Wen sollen wir als nächstes erreichen? Welchen Nachtschichtler sollen wir als nächstes erreichen?
1: Als Nachtschichtler würde ich auf jeden Fall einen DJ suchen. Vielleicht finden wir einen DJ, der nachts spielt oder so seine Tour gerade abgeschlossen hat, weil ich war auch sehr oft jetzt hier unterwegs bei ihm. Mhm. Und habe ich zum Beispiel auch sehr viele mitbekommen, die haben erst Gigs um 1 Uhr, 2 Uhr morgens. Mhm. Vielleicht finden wir einen.
0: Ja, vielleicht aus Berlin, da ist ja immer was los, auch wenn jetzt hier Donnerstag auf Freitag Nacht quasi ist. Ja, also 07221 2011. Der Tim möchte, dass wir mit einem DJ sprechen, denn der wird ja wohl zu finden sein hier in der Popnacht. 07221 2011. Ein DJ soll sich bitte melden.

Eric Prydz, Call on Me in der Popnacht. Und jetzt wird es gleich ein bisschen entspannter, ein bisschen ruhiger mit Olivia Dean. Ich würde sagen, wenn ihre Musik ein Getränk wäre, dann wäre sie warmer Rooibos-Tee. Und das klingt jetzt vielleicht ein bisschen wie eine Beleidigung, aber es ist zu 100% positiv gemeint, weil jeder Song von ihr wirklich so eine Wärme ausstrahlt. Und ich glaube, das ist auch ihr Ziel, ne? Ihre beiden großen Themen generell in ihrer Musik, in ihrem Album sind Freundschaften und Liebe. Und sie meinte mal im Interview, dass Freundschaften und romantische Liebe etwas sind, an dem man kontinuierlich arbeiten muss. Und Liebe sollte aus ihrer Sicht als Fähigkeit betrachtet werden. Und sie meint auch noch, dass sie sich schon immer für Liebe interessiert hat und sie einfach eine hoffnungslose Romantikerin ist. Und da ist eigentlich auch nichts mehr hinzuzufügen. Olivia Dean, hier ist sie mit So Easy in der Popnacht.

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1: Um 2 Uhr mit Christine Beit. Der Volkswagen-Sanierungsplan sieht vor, weltweit noch einmal 50.000 Jobs zu streichen. Die 4 Werke in Hannover, Zwickau, Emden und Neckarsulm stehen weiter auf der Kippe. Es wird geprüft, wie sie anderweitig genutzt werden könnten. Weitere Punkte aus dem Sparplan zusammengefasst von Klaus Reginek.
2: In Europa will VW in Zukunft 500.000 Fahrzeuge weniger bauen. Die Zahl der Modelle schrumpft bis 2035 auf die Hälfte. Insgesamt will das Unternehmen schneller und effizienter werden. Entwicklung, Produktion, Beschaffung und Vertrieb sollen dazu enger zusammenarbeiten. Ein Ziel hat der Vorstand aber aufgegeben, die Marke Volkswagen aus dem Konzern herauszulösen und in eine eigene Gesellschaft zu überführen. In dieser hätte das Land Niedersachsen dann keinen Einfluss mehr auf wichtige Entscheidungen gehabt. Aktuell hält das Land 20% am Unternehmen und hat damit ein Vetorecht.
1: Die Bundesregierung von Kanzler Merz steht weiter in der Kritik. Laut ARD Deutschland-Trend sind mit ihrer Arbeit nur 15% der Befragten sehr zufrieden oder zufrieden. Hauptstadtkorrespondent Markus Sambale berichtet.
3: Ein Grund ist wohl, dass CDU, CSU und SPD bei Themen, für die sie traditionell stehen, nicht mehr als so kompetent wahrgenommen werden. Beispiel Wirtschaftspolitik, da geht die Kompetenzkurve der Union deutlich nach unten. Oder Beispiel soziale Gerechtigkeit, da geht die Kurve der SPD nach unten. Und gleichzeitig sieht man, und das erklärt sicher auch die politische Lage insgesamt, die AfD hat in verschiedensten Bereichen nach und nach hinzugewonnen bei den Kompetenzwerten.
1: US-Präsident Trump fordert von den europäischen Staaten, dass sie bestimmte Ukraine-Hilfe an die USA zurückzahlen. Konkret geht es um das Geld, das während der Amtszeit seines Vorgängers Biden zugesagt worden war. In seinem sozialen Netzwerk schreibt Trump von hunderten Milliarden Dollar. Europa hätte dafür bezahlt, wenn man nur darum gebeten hätte, so Trump. Er werde das Geld zurückholen. Der Chemiekonzern BASF wirft dem US-Unternehmen Apple die Verletzung von Patenten vor. BASF hat in den USA deshalb Klage eingereicht. Es geht um eine Gesichtserkennungstechnologie der BASF.